0: Mischung Ideengeschichte und Demokratie. Jens Steiner im Interview mit der Politikwissenschaftlerin Dr. Dawan, ganz frisch von heute. Und dann gibt es einen Beitrag zur Kulturinvestitionen in Sachsen, um dann 20 Uhr den René Seim, seines Zeichens Labelchef von Wildblumen Blues und Veranstalter von Lesungen und ja, wie gesagt, Plattenproduzent, habe ich heute 20 Uhr live im Interview für euch am Mikrofon. Eine Viertelstunde, denn da gibt's morgen eine Lesung mit Live-Musik hier im Riesa e.V. Da wird er ein bisschen was zu dem ganzen Projekt sagen. Und was natürlich auch immer dazu gehört, die Genderfrage, Ungleichheit, Gleichheit zwischen Männern und Frauen. Auch ein Beitrag von freieradios.net vom FSK Hamburg, Freies Radio aus Hamburg. Das Ganze gewürzt mit Musik. Also, und dann ab 20.30 Uhr, eher weniger Gebabbel, da wird dann der KL, Master of the Tapes, hier für euch Techno-Elektro zum Start in das lange Wochenende spielen. Also bleibt dran, lehnt euch zurück, wo auch immer ihr seid, genießt's, genießt das Leben und ja, wie gesagt, bleibt zuversichtlich. Im Studio für euch der Hendrik.
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2: Unser heutiger Vogel der Woche fordert das Blau zurück. Das, was sich da gerade politisch blau zeigt, das ist eine blanke Frechheit. Da wäre doch braun wohl korrekt. Also be honest, Nazis. Blau gehört eher zu den seltenen Farben und ist schwer herzustellen, wie einst Derek Jermyn in seinem Buch der Farben beschrieben hat.
1: Ins Blaue. Blaues Licht, ein geisterhaftes Licht. Lenis Vollmond, der durch eine kristallene Grotte in den Hochdolomiten fällt. Die Dorfbewohner ziehen ihre Vorhänge zu gegen dieses Blau. Blau bringt Nacht mit sich. Once in a blue moon. Tacitus berichtet uns von einer gespenstisch tätowierten Armee, den piktischen Britanniern, nackt, in der Farbe der Äthiopier, Ceruleum. Dunkelblau, nicht das knallige Blau aus der Farbtube. Die blauen Männer des hohen Atlas sind so gefärbt durch das Indigo, das ihre Kleidung ausschwitzt. Blaue Flächen und Orte, der blaue Nil und die blaue Grotte. Die Grotte wird erhellt von Licht, das aus einer 1,50 Meter hohen kleinen Öffnung in die gewaltige Höhle einfällt und durch das Wasser gebrochen wird. Die Fährmänner singen O Sole Mio. Der stille Zauber ist gebrochen. Blau trügt. Die blauschwänzige Fliege tanzt den Blues in blauen Wildlederschuhen. Die himmelblaue Seejungfer schillernd huscht über die blaue Lagune. Der blaue Buddha lächelt im Reich der Freude. Dunkelblau, bestickt mit Gold. Im Lasurstein sind goldene Sprenkel. Blau und Gold sind auf ewig vereint. Sie sind für alle Ewigkeit Wahlverwandte. Der Buddha sitzt auf dem blauen Lotus, getragen von zwei blauen Elefanten. Die Blaus in Japan, die Arbeitskleidung, das Blau der Dächer seiner Häuser. Die blaue Arbeitskleidung in Frankreich, die blauen Overalls hier in England und die blauen Levis, die Welt eroberten. Der große Meister des Blau, der französische Maler Yves Klein. Kein anderer Maler ist so beherrscht von Blau, obwohl Cézanne mehr Blaus malte als die meisten. Blau ist Blau. Blau ist feuriger als Gelb. Blau ist kalt, eisig kalt, Curaçao mit Eis. Die Erde ist blau. Der Mantel der Jungfrau ist der leuchtend blaue Himmel. Dies ist das lebendige Blau, das Blau der Göttlichkeit. Blue Movies, Blaubart. Daher die Notwendigkeit, in unsere durch die roten und gelben Farbtöne wiedergegebenen Lichtvibrationen eine genügende Menge von Blau zu mischen, um die Luft fühlbar zu machen, sagt Cézanne in echtes Blau. Während ich dies schreibe, trage ich einen japanischen Arbeitskittel aus robustem Leinen in verblichenem Indigo. Indigo ist die Farbe für Kleidungsstücke, Kobalt für Glas, Ultramarin für Malerei. Indigo, Indikan aus Indien, findet man in Färberweid und der Indigofera Tinctoria. Marco Polo notierte den Vorgang der Indigo-Gewinnung in Kaulam. In Kaulam. Dieser wird aus einem Kraut gewonnen, das mit den Wurzeln ausgerupft wird, wenn es zu faulen anfängt. Dann presst man den Saft aus. Diesen lässt man in der Sonne verdunsten, bis eine Art Teigrückstand übrig bleibt, der in kleine Stückchen geschnitten wird. Die Einführung von Indigo nach Europa löste Bestürzung aus. Die Verwendung von Färberweid stand 1577 in Deutschland unter Strafe. Ein Erlass verbot das soeben erfundene, schädliche und trügerisch zerfressende und ätzende Färbemittel, des Teufelsfarbe genannt. In Frankreich mussten die Färber einen Eid ablegen, kein Indigo zu benutzen. Zwei Jahrhunderte lang war Indigo gesetzgeberisch umzingelt. Das erste künstliche Blau war das Anfang des 18. Jahrhunderts entdeckte Preußischblau. Asao ya, ichivin fukaki, fuchinoivo. Ah, die blühende Trichterwinde, tiefblauer Teich. Von Yosa Busoi. Für die Japaner ist die Trichterwinde, was für die Engländer die Rose oder die Holländer die Tulpe ist. Tiefblau erblüht sie in der Morgendämmerung und verblasst im Sonnenschein. Die Japaner schliefen unter blauen Moskitonetzen, die ihnen die Illusion von Frieden und Kühle vermitteln sollten. Etwas Altes, etwas Neues, etwas Geborgtes, etwas Blaues. Du sagst zu dem Knaben, öffne die Augen, als er sie öffnet und das Licht sieht, lässt du ihn aufschreien, sagst, Blau, komm heraus, Blau, steig auf, Blau, flieg hoch, Blau, komm herein.

das faszinierende Blau in Vogelfedern, das entsteht fast nie durch echte blaue Farbstoffe, also Pigmente, sondern ist eine sogenannte Strukturfarbe. Beruht also auf physikalischen Effekten und dem Zusammenspiel von Licht mit der winzigen Struktur der Feder, also quasi eine optische Täuschung. In den Federn sind winzige luftgefüllte Hohlräume und spezielle Melaninstrukturen eingebettet. Und trifft das Sonnenlicht auf diese Federstrukturen, werden die Lichtwellen gebrochen. Und die Strukturen sind genau so angeordnet, dass sie fast alle Farben des Lichts schlucken und nur den kurzwelligsten Anteil, das blaue Licht, reflektieren und streuen. Tyndall-Effekt nennt man das. Gibt's bei verschiedenen blau gefiederten Vögeln wie Blaumeise oder dem Eisvogel und beim leuchtenden Blau an der Kehle des Blaukehlchens. Unser Vogel der Woche, ein wunderhübsches, erstaunlich, dass der hier noch nie aufgetaucht ist, ist ein Zugvogel, erscheint bei uns schon im April und zwar im Schilf und Sumpf. Und war mal ganz schön selten, also in meiner Kindheit, Jugend, da habe ich nie ein Blaukehlchen gesehen. Der Trend ist so ein bisschen ein ansteigender, das heißt, die adaptieren so ein bisschen auch in der Landschaft, werden ein bisschen weniger anspruchsvoll. Und da der Vogel der Woche ja aus Halle kommt, lege ich Ihnen und Euch einen Besuch des salzigen Sees nahe. Dieser Tage, wenn möglich, denn hier wohnt ein Viertel aller sachsen-anhaltinischen Blaukehlchen. Also da ist quasi wirklich fast jedes mögliche Revier besetzt, wie man so sagt. Aber jetzt wird es bitter, liebe Tina und lieber Johnny und alle, die dieses Blaukehlchen einmal singen hören wollen. Sie heißt nämlich nicht nur wegen ihres eigentümlichen Gesangs Nachtigall des Nordens. Nein, sie beginnt schon tief in der ja immer noch recht kalten Nacht ihren Gesang. Nur einzelne lassen ihre Stimme auch mal tagsüber ertönen, dann allerdings in der langsam auslaufenden Balzzeit sogar mal im Singflug oder von einer sichtbaren Warte aus kann man sie also auch mal entdecken. Ansonsten sind sie nämlich ganz schön heimlich, da wo sie so leben. Vor allen Dingen, wenn es dann um das Brüten geht und dann ist da nicht mehr viel drin mit Blaukehlchen gucken. Ja, beschreiben will ich den Gesang gar nicht, außer dass das so schleifend anfängt, wie, ein bisschen wie bei der Nachtigall. Und dann ist da ein Haufen Mimikry drin.

0: und hat eben diese unglaublich leuchtende Kehle. Zumindest das Männchen. Beim Weibchen ist das alles etwas blasser. Darüber hinaus noch einen sehr schönen Überaugenstreif und auch einen Schwanz, der so an den Seiten so rötlich-braun gefärbt ist. Sehr hübsch. Ist etwa so groß wie unser Rotkehlchen. Also schon ein Hingucker. Ja, und dass dieses Blau jetzt häufiger wird in Sachsen-Anhalt und überall in Deutschland, vor allem da, wo so Wiedervernässungen stattfinden, was ja hoffentlich noch ein bisschen zunimmt, das ist total super. Und dieses andere politische noch Blau wird im Rückblick als ein hässliches Braun in den Geschichtsbüchern vor sich hin dümpeln, als letzter Versuch des kapitalistischen Nationalismus. Habt ihr denn immer noch nicht kapiert, dass Faschismus ein Suizidszenario ist? Naja. Ciao, Loser. Dem endlosen Blau entgegen mit Hans Arp. Endlich darf ich dieses lärmende Land verlassen. Unzählige Peitschen knallen, bald vereinzelt, bald alle zugleich. Sie knallen Tag und Nacht. Ein starker Wind weht andauernd und lässt die Fahnen und Fähnchen des Landes, auf denen windbewegte Fahnen und Fähnchen abgebildet sind, prahlerisch knattern. Dazu kommt noch die eigentümliche Sitte, unaufhörlich riesige, mit Luftprall aufgeblasene Säcke zum Zerplatzen zu bringen. Mit widerlichem, knallendem Schmatzen entlädt sich die Luft aus den zu Fetzen zerreißenden Säcken. Wie bin ich nur in dieses kindische, lärmende Land gekommen? Beim Überschreiten der Landesgrenze werde ich mit grimmig vorgetragenen, einfältigen Liedern verabschiedet. Ich eile fort. Ich ziehe in die Ferne, dem lautlosen Blau entgegen, nachdem ich mich krank sehne.
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2: Ich wünsche wieder einmal den hoffentlich halbwegs passablen Nachmittag. Wieder mal kein Kommentar auf Sendung am Mikrofon, Herbert Auinger. Heute geht's um den zumindest vorläufig letzten Teil einiger Beiträge, die sich als kleine Serie entpuppt haben. Es hat begonnen mit der aktuellen Debatte über den Gender Pay Gap, nämlich anlässlich der sogenannten Transparenzrichtlinie für gleiche Gehälter der Europäischen Union. Dann ging es weiter mit Feminismus heute, dann eine sehr prinzipielle Auskunft über Freiheit und Gleichheit, und die heutige Folge trägt den etwas kryptischen Titel und nun zu etwas ganz anderem jenseits der Ungleichheit oder Gleichheit. Es gibt bekanntlich eine Abteilung in Sachen Gleichbehandlung von Frauen und Männern, da hat sich mittlerweile halbwegs herumgesprochen, wie Gleichheit auf Gleichgültigkeit, Rücksichtslosigkeit und Schädigung hinausläuft, nämlich in der medizinischen Diagnostik und Therapie. Da war die durchschnittliche männliche Physis die längste Zeit das Maß aller Dinge, weswegen bei Frauen manche Symptome systematisch falsch diagnostiziert und behandelt wurden. Angeblich ist

angeblich ohnehin alles klar ist. Nein, das ist es nicht. Insofern würde ich gern dem häufigen gedankenlosen Gleichheitsgedöns eine kleine Aufgabe stellen. Wer unbedingt und gewohnheitsmäßig weiterhin nach Gleichheit seufzen oder deren Abwesenheit beklagen möchte, soll doch mal klären, wer denn warum und inwiefern und worin gleich sein soll, beziehungsweise auf welcher Basis wer gleich behandelt werden möchte. Gleich gemacht zu werden ist ja auch nicht identisch damit, gleich behandelt zu werden. Klar, es geht mal in erster Linie um das liebe Geld, wenn von feministischer und journalistischer Seite die Gleichheit beschworen wird. Bloß wird in diesem speziellen Gleichheitsgefummel das, worauf es ankommt, gar nicht angesprochen. Also nochmal, wie viel Geld braucht Frau für einen anständigen Lebensstandard? Wie lange muss Frau dafür arbeiten? Wie viel Zeit bleibt ihr also? Und wie kaputt oder wie entspannt ist denn Frau nach der Arbeit? Stattdessen wird die schlichte Frage, warum verdienen Frauen wie viel, mit welchen Leitlinien für Leistung und Lohn sind Frauen konfrontiert, diese Frage wird vom Feminismus von vornherein unter dem Blickwinkel Gleichheit oder Ungleichheit gebeugt. Im Fortgang fällt der einschlägigen Debatte anscheinend nicht einmal auf, dass die Forderung nach mehr Geld gar nicht gleichbedeutend ist mit der Forderung nach Gleichheit. Denn gleicher Lohn ist auch durch die Nivellierung nach unten zu haben. Das beanstanden zumindest skeptische Postings zur aktuellen Diskussion über die neue Transparenzrichtlinie der EU. Denn, ich zitiere aus dem Gedächtnis, ab sofort kann bei jeder gerechtfertigten, tja, Gehaltsforderung entgegnet werden, dass dies leider nicht möglich sei wegen des Gender Pay Gap Reportings. Der Kollege in derselben Position bekommt auch nicht mehr, daher kann ich Ihnen nicht mehr geben. Also so wird es im Moment diskutiert. Obendrein, die moralische Verdrehung von Unterschieden in Ungerechtigkeiten ist sowieso unabhängig von den Geschlechtern der Beteiligten auch in die andere Richtung zu haben. Frauen verdienen in dem Durchschnitt zu wenig, ja, wieso nicht umgekehrt? Männer verdienen zu viel. Das ist doch ebenso plausibel. Seit wann ist denn ein aus Männerlöhnen extrahierter Durchschnitt sowas wie eine Norm? Und überhaupt, warum ist eine Aufregung anlässlich des Fat Cat Days am 9. Jänner 2026 laut österreichischer Arbeiterkammer, warum ist die Aufregung kaum wahrnehmbar verglichen mit den Equal Pay Days und wo bleiben die analogen Pseudorechnungen? Fat Cats, das sind die Spitzenmanager, die Vorstandsvorsitzenden. Das bedeutet also, normale Gehaltsbezieher würden ab dem 9. Jänner dieses Jahres im Vergleich unbezahlt arbeiten, weil die Fat Cats bis zum 9. Jänner das verdienen, was ein Durchschnittsarbeitnehmer das ganze Jahr verdient. Also, weg mit dem Fat Cat Gap, warum nicht? Und was nützt es denn einer Individualverdienerin, wenn in einer obskuren Gesamtstatistik eine pseudoberechnete Veränderung eines Durchschnittswerts um einen Prozentpunkt aufscheint, die an jedem realen Frauengehalt und an dessen Kriterien völlig vorbeigeht? Warum nicht gleich der Einheitslohn für alle? Immerhin sind die Preise auch für alle ganz gleich. Aber dass sich eine Feministin mit der Forderung nach dem Gleichheits- und Einheitslohn lächerlich machen und ins marktwirtschaftliche Abseits stellen würde, ist auch klar. Die Gap-Vorstellung lebt schließlich von einer sinistren Begeisterung für die Marktwirtschaft, nämlich vom Vorwurf, ausgerechnet die Kapitalisten würden unkapitalistisch vorgehen und würden von Vorurteilen daran gehindert, Frauen auch so bedenkenlos zu benutzen wie Männer. Der Vollständigkeit halber, es existiert im Kapitalismus auch kein Grundsatz, der einen gleichen Lohn für eine gleiche Tätigkeit dekretiert. Der sogenannte Biennalsprung etwa, der heißt so, weil in vielen Kollektivverträgen, zumindest in Österreich, eine automatische Gehaltserhöhung alle 2 Jahre ab Betriebszugehörigkeit erfolgt. Wer länger in der Firma tätig ist, erhält mehr für die gleiche Tätigkeit als ein Einsteiger. Das wird mit größerer Erfahrung begründet. Wenn ein Betrieb neue Leute

einstellt, um einen neuen Auftrag zu bewältigen, dann wird für die Anwerbung notgedrungen auch mehr bezahlt als den bisher Beschäftigten. Ja, doch sogar wenn dieser fiktive Grundsatz in Kraft wäre, die durchschnittliche Differenz der weiblichen Einkommen ist Resultat der bekannten unterschiedlichen weiblichen Erwerbsbiografie, Stichworte Mutterschutz, Karenz, Teilzeit, Motherhood Penalty und unbezahlte Arbeit. Die Differenz kommt also unter Einhaltung aller Regeln der kapitalistischen Entlohnungskunst zustande und nicht, indem Frauen ein Lohn vorenthalten wird, der ihnen eigentlich zustünde. Die zwei Dauerthemen, die Geldfrage und die Gewaltfrage, die kommen in den üblichen feministischen Beschwerden unter den Stichworten Gleichheit und Ungleichheit, also verfremdet und verzerrt vor. Die Gleichheit ist da eine Art von Fetisch, der heraufbeschworen wird, als würde er denen, die an ihn glauben, einen Einfluss in Geldangelegenheiten verleihen. Und die Ungleichheit dient der weltanschaulichen Einordnung disparater Phänomene, die Frauen zu schaffen machen. Und da wird einfach vieles in den großen Topf der Ungleichheit geworfen. Zitat. Der Gender Pay Gap, die Pensionsschere, all diese ökonomischen Zahlen zeigen deutlich, wie stark die Ungleichheit in Österreich noch vorhanden ist. Deshalb überrascht es mich auch nicht, dass Österreich in anderen Feldern von institutioneller oder sexualisierter Gewalt weit hinten liegt. Zitat Ende. Wie immer, das alles ist nachzuhören und nachzulesen auf cba.media Podcast, kein Kommentar. Dort auch die Quellenangaben. Also nochmal, hinter dem Gap steht eine Gestalt namens Ungleichheit und die steht auch hinter der Gewalt. Sobald Frauen im Durchschnitt weniger verdienen, überrascht es nicht, hat es wörtlich geheißen, wenn eine Frau vergewaltigt oder vom Ex umgebracht wird. Echt jetzt? Die Gleichheit, die da von feministischer Seite thematisiert wird, die hat mit einer Kritik an Ökonomie, Politik, Familie nichts mehr zu tun. Da wird alles Mögliche, was Frau widerfährt, als Abweichung von einem Idealzustand gefasst. Dann kriegt dieser Idealzustand den Namen Gleichheit und dann wird, mehr resigniert oder mehr kämpferisch, ein ums andere Mal die Abwesenheit dieses Idealzustands registriert und mehr Gleichstellung verlangt. Was denn mehr Gleichheit auf den Feldern sexualisierter Gewalt bedeuten soll, will man da lieber gar nicht mehr wissen. Der ergänzende, omnipräsente Mängel solcher Beschwerden ist in der Regel das kleine Wörtchen noch, das hier nirgends fehlen darf, so als wären die unerwünschten Wirkungen von Arbeit und Familie längst in Auflösung begriffen. Bloß dauert das alles halt ein wenig zu lang. Eine kleine Erinnerung. 1978, also vor fast 50 Jahren, haben Cheryl Benaar, Edith Schlaffer Texte über die ganz gewöhnliche Gewalt in der Ehe, das ist der Buchtitel, publiziert. Damals gab es allerdings noch kein Ausländerproblem und keine kulturfremde Migration, also keine Eignung der familiären Gewalt für Ausschlachtung und Hetze. Damals war das noch eine unaufgeregte Inländerangelegenheit, öffentlich sehr unaufgeregt, zumindest verglichen mit dem heutigen Dauerthema, dem ständigen Nachzählen der Wegweisungen und Femizide und des Migrationshintergrunds. Ziemlich hellsichtig notierten die Autorin damals, Zitat, in einer Konkurrenzgesellschaft nimmt der Privatbereich, dessen Kernstück Ehe und Familie sind, den Charakter einer Restkategorie an. Daraus folgt die Überfrachtung dieses Bereichs mit Erwartungen und Bedürfnissen, die von den gegebenen Zuständen aufgrund dieser Zustände unerfüllbar bleiben müssen. Die Ideologie der Liebe und die Institutionen von Männlichkeit und Weiblichkeit verhindern die Erkenntnis, dass die Erwartungen an eheliches Glück von vornherein zum Scheitern verurteilt sind. Enttäuschung und Aggression sind in die Beziehung einprogrammiert. Zitat Ende.
Die Antwort auf die damit gestellte Frage, warum die Beteiligten es dann nicht bleiben lassen, wenn sie voneinander enttäuscht sind, beziehungsweise warum es in der Regel für die Frau erst recht gefährlich wird, sobald sie es endgültig bleiben lassen will, die ist den Autorinnen meines Erachtens mit dem Hinweis auf die Ideologie der Liebe nicht so gut gelungen. Denn der Hinweis auf Überfrachtung, der moniert nur ein zu viel an Erwartungen und nicht diese selbst. Erwähne das Buch aber, um neben der Erinnerung an sehr bezeichnende Veränderungen in diesen 5 Jahrzehnten, es wurden Frauenhäuser, Wegweisungen, Annäherungsverbote, Beratungs- und Unterstützungseinrichtungen ziemlich ausgebaut. Warum wohl? Will aber das damalige Buch ein bisschen würdigen, zumindest im Unterschied zu neueren Darstellungen. Aus einem aktuellen Info, Femizide und Gewalt gegen Frauen in Österreich, stammt folgende Stellungnahme. Zitat: In Österreich werden Frauen ermordet, weil sie Frauen sind. Mittlerweile stehen wir an der traurigen Spitze in der EU bezüglich Frauenmorden. Auffallend ist, dass wir in Österreich mehr Frauenmorde als Morde an Männern überhaupt haben. In beinahe allen Fällen der Femizide war der Täter der Partner oder Ex-Partner. Gefährlich wurde es für die Frauen, wenn sie sich trennen wollten oder getrennt haben. Ja nun, das ist erstmal ein Versuch, über solche internationalen Vergleiche einen dringenden nationalen Handlungsbedarf anzumelden. Warum eigentlich? Weil ermordete Frauen wirklich erst in einer nationalen Bilanz öffentlich Gewicht gewinnen? In den Kommentaren und Forenbeiträgen zu solchen Meldungen kommen dann bezeichnenderweise immer einige Spaßvögel unter Anführungszeichen mit der Frage, ob nicht ein paar zusätzliche ermordete Männer wenigstens dieser Beschwerde das Material entziehen würden. Abgesehen davon wird der plakative Generalgrund ermordet, weil sie Frauen sind. Vom Hinweis auf die Partner oder Ex-Partner einerseits zwar schon konterkariert, aber andererseits bekräftigt, indem der offenkundige Grund der Gewalt, nämlich die Beziehung im weitesten Sinn, zur bloßen Häufigkeit herabgesetzt wird, die immerhin in beinahe allen Fällen gegeben ist. Und da wird's komisch, so als wollte der Täter ursprünglich irgendeine Frau umbringen, weil sie Frau ist. Er sucht dann aber nicht mühsam auf der Straße, sondern nimmt sich eine aus eher praktischen Gründen schon in der Nähe befindliche vor. Das ist eine krude Logik. Frauen würden ermordet, weil es Frauen, also nicht Männer sind. Wodurch dann so ein Mord als höchster Auswuchs der besagten, beklagten Ungleichheit bestimmt ist, den Männern passiert das nicht, in der Tat, zumindest nicht so häufig, dazu später. Die Betrachtung durch die Mann-Frau-Brille und nach dem Schema Gleichheit-Ungleichheit schafft es doch, sich um die entscheidende Frage herumzudrücken. Warum kippt ein ursprünglich zumindest aus freien Stücken eingegangenes Verhältnis ins Trostlose? Warum eskaliert die Angelegenheit in Mord und Totschlag, wenn sich Frau verabschieden will? Da waren beinahe Schlafer seinerzeit schon ein Stück weiter in dem von Erwartungen, Bedürfnissen und Enttäuschungen bezüglich Ehe und Familie die Rede war. Heute hingegen, Zitat, wieder aus der Lage des Femizid in Österreich. Zitat, seitdem die Medien den Begriff Femizid verstärkt verwenden, ist eine gewisse Sensibilisierung in der medialen Berichterstattung spürbar. Dieser Begriff verhindert die Verharmlosung der Gewalt und stellt eindeutig klar, dass ein Mord an einer Frau kein Beziehungsstreit oder eine Bluttat oder eine Familientragödie ist, sondern ein schweres Gewaltverbrechen an einer Frau. Zitat Ende, wie gesagt, Podcast, kein Kommentar, auf cba.media, alles zum Nachlesen. Die Gegenüberstellung ist jedenfalls absurd. Was heißt denn hier nicht, sondern, nicht Beziehungsstreit, sondern Gewaltverbrechen?
Bezeichnungen wie Beziehungstat oder Familientragödie, das wären Verharmlosungen für den Mord an einer Frau, weil es sich um etwas ganz anderes, nämlich um ein schweres Gewaltverbrechen handelt. Ein ideologisches Bedürfnis ist da schon mit Händen zu greifen, nämlich die Trennung der Tat von ihren Umständen, von Familie und Beziehung und von den dazugehörigen Stufen der Eskalation. Und das sind vom Ort des Glücks über den Ort der unbezahlten Arbeit zum Ort des Psychoterrors, zum Ort des Amoklaufs. Dieser Freispruch von Beziehung und Familie wirkt insofern besonders absurd, als gleichzeitig vom Feminismus insistiert wird, es handle sich gerade nicht um rein individuelle, durchdrehende Einzelfälle, sondern das seien gesellschaftliche oder strukturelle Gründe am Werk. Aber ausgerechnet, die maßgebliche Struktur, die Familie, die bleibt außen vor? Ja, offenbar schon. Ich diskutiere das jetzt noch ein bisschen weiter. Nächstes Zitat: Hauptursachen für Femizid und Gewalt liegen in unserer Gesellschaft und sind strukturell bedingt, nämlich fehlende Gleichstellungspolitik. Wir sind in Österreich noch weit entfernt von einer tatsächlichen und echten Gleichstellung von Männern und Frauen. Nochmal von vorn, fehlende Gleichstellung als Ursache heißt, Frau wird wegen ihrer Eigenschaft als eine Ungleichgestellte, als eine Variante von Mann umgebracht, was dann wieder tautologisch auf die fehlende Angleichung durch fehlende Gleichstellungspolitik zurückzuführen ist, die auch schon in der Geldfrage zu besichtigen ist, weswegen ein Mord dann eine gestandene Feministin auch nicht mehr verwundert. Wenn und weil einem Mann in der Regel das nicht passiert, zumindest nicht so häufig, daraus soll folgen, dass eine Frau wegen ihrer Eigenschaft als nicht männlich gleichgestellte Person getötet wird. Welche konkreten Gleichstellungen müsste denn die Politik vornehmen? Welches gleiche Recht fehlt denn der Frau? Möchte man da gern fragen. Die Diagnose lautet jedenfalls, das Patriarchat ist überall und zeigt sich vor allem auch in den sogenannten toxischen Männlichkeiten, gekoppelt mit negativen Verhaltens- und Denkmustern von Männern, die Machtmissbrauch, Kontrolle und Besitzdenken als normale Männlichkeit sehen. Genderstereotypien und die traditionellen Rollenmuster führen oft auch dazu, dass Frauen Gewalt erleben müssen. Ja, das alles gibt es und nicht zu knapp. Aber damit sollte doch die Vorstellung in Frage gestellt sein, dass seien eigentlich überholte Verhaltensweisen am Werk. Gerade die erwähnten Phänomene namens Kontrolle und Besitzdenken sind doch als gar nicht sehr abseitige Varianten stinknormaler Beziehungsideale kenntlich. Denn wenn die zwei beiden füreinander da sind und füreinander da sein müssen, weil sie sich gebunden, weil sie sich verpflichtet haben, dann ist das das anerkannte, das normale Bedürfnis nach Exklusivität. Und es ist schwer von Kontrolle und Besitzdenken zu unterscheiden. Jenseits der Ungleichheit kommen wir zur Conclusio. Zitat: Was raten Sie Frauen? Diese Frage richtete Moderatorin Hayali an den Vorsitzenden des Bundes Deutscher Kriminalbeamter Dirk Peglow. Sie sprach mit ihm zuvor über Gewalt gegen Frauen, die aktuelle Kriminalstatistik und männliche Tatverdächtige. Dirk Peglows Antwort auf Hayalis Abschlussfrage lautete: Wenn man nach der statistischen Anzahl geht, besser keine Beziehung mit einem Mann eingehen. Da ist das Risiko erheblich höher, eben Opfer von psychischer und physischer Gewalt zu werden. Er erklärt auch, dass in Deutschland täglich mindestens 2 Frauen Opfer eines versuchten oder vollendeten Tötungsdelikts werden. Bei den Sexualdelikten sehe es nicht anders aus. Der fremde Täter, der hinter dem Busch wartet, oder im Stadtbild, um einen bekannten Politiker zu zitieren, das wäre ein falsches Bild. Die Täter kommen aus dem sozialen Umfeld, das ist ein ganz entscheidender Punkt.
Das ist nicht neu und trotzdem wird es eher selten von Männern in hohen Positionen wie jener von Peglo öffentlich ausgesprochen. Diese Klarheit und ja, auch in dieser Überspitzung, wieso Überspitzung? Gut, diese Klarheit in einer reichweitenstarken Sendung ist wichtig. Das Risiko für psychische, physische oder sexuelle Gewalt für Frauen liegt zu einem weitaus größeren Teil im sozialen Nahraum, insbesondere in oder nach Beziehungen, sagt der Kriminalbeamte, das sind die Fakten. In der Tat, das sind die Fakten. Der gefährlichste Ort im Leben einer Frau ist die Wohnung und der gefährlichste Moment ist die Trennung. Eigentlich müssten allerdings Bedenkenträgerinnen die Bezeichnungen wie Beziehungstat und Familientragödie als Verharmlosungen missverstehen, diesem Beamten mit einer gewissen Skepsis begegnen, wenn der sagt, besser keine Beziehung mit einem Mann eingehen. Da ist das Risiko erheblich höher. Denn der Beamte erinnert daran, dass auch Frauen, die heutzutage nicht zur Ehe oder Beziehung gezwungen werden, aus ihren Flausen von Liebe und Christmann heraus aktiv an der Herstellung der Situation beteiligt sind, in der sie im weiteren Verlauf nicht selten zum Opfer werden. Das wirft natürlich erst recht die Frage auf, warum sich die ganz gewöhnliche Gewalt in der Ehe so eindeutig ausdifferenziert, so eindeutig ein von Männern ausgeübtes Handwerk ist. Nun gut, bin bislang auf Folgendes gekommen. Wenn es um die Bewältigung des Scheiterns, des Lebensglücks und damit des ganzen Lebens durch das Scheitern von Liebe, Ehe, Familie geht, dann verteilen sich unterschiedliche Momente der Moral, so unterschiedlich wie eindeutig auf die Geschlechter. Der anständige und rechtschaffene, rechtsbewusste Mann ist der unerschütterlichen Überzeugung, dass die Familie das Wichtigste ist im Leben. Dieses Arrangement, dadurch ein Recht auf Zufriedenheit in einem gelungenen Leben, das verdient er sich seiner Meinung nach durch seine Leistungen für Frau und Kinder. Als wohl selbstverständliche Gegenleistung seiner Partnerin besteht er auf seinen wohlerworbenen Rechten auf Zufriedenheit und Glück im Rahmen seiner anerkannten und gesellschaftlich empfohlenen Wahnvorstellungen. Im Fall des Scheiterns wird er womöglich als schwarzer Pädagoge erzieherisch tätig, denn nicht nur wer sein Kind liebt, züchtigt es. Und er verleiht seiner Enttäuschung darüber Ausdruck, dass ihm da jemand viel schuldig bleibt. Recht muss nun einmal Recht bleiben und sie hat doch weiß der Teufel was genau, aber auf alle Fälle viel versprochen, nämlich für ihn da zu sein und ihn glücklich zu machen. Ein Standardsatz zum Femizid lautet, die Täter stehen häufig in einem Beziehungs- oder Familienverhältnis zum Opfer und haben nicht gelernt, Konflikte gewaltfrei zu lösen. Ja, der Standardsatz negiert, dass der Täter gar keinen Konflikt lösen will, sondern Rache für sein verpfuschtes Leben übt, das er seiner Ex zur Last legt. Die anständige und rechtschaffene, pflichtbewusste Frau ergeht sich ergänzend lange in der Tugend der Toleranz und braucht deswegen, wenn man den damit befassten Beratungs- und Hilfseinrichtungen glauben darf, einige Anläufe, bis sie es schafft, sich endgültig zu trennen. Sofern sie das mit Hilfe der Unterstützungs- und Beratungseinrichtungen halbwegs unbeschadet übersteht, denn für sie ist die Familie ebenfalls das Wichtigste, das darf nicht scheitern, weswegen gegebenenfalls Opfer zu bringen sind. Die strukturelle Gewalt, die ihr eine Trennung so schwer macht, besteht in einer toxischen Mixtur. Erstens ist sie womöglich finanziell abhängig, sie kümmert sich ja um die Kinder und ist beim Gelderwerb behindert. Zweitens ist sie durch die Kinder moralisch unter Druck, gemeint ist, sie weiß, wenn sie abhaut, dann geht's denen schlecht, es kümmert sich ja sonst niemand. Drittens ist sie über die Kinder erst recht an den Typen gekettet, der hat schließlich auch Rechte, über die er sich zumindest unangenehm bemerkbar machen kann. Und viertens steckt sie mitten im eigenen emotionalen Durcheinander mit dem Drang, sich ihre Zwangslage schöner zu reden.
Da wird dann eine Anzeige wieder zurückgezogen, auch wenn das rechtlich schwer geht. Oder es wird vor Gericht die Aussage verweigert, was möglich ist, wenn sich so ein Verwandter dreht. Das hat früher die beteiligten Beamten frustriert. Inzwischen wissen auch die, das gehört dazu. Denn das bei anderen Übergriffen, Tätlichkeiten und Gemeinheiten übliche Bedürfnis, den Täter wenigstens im Nachhinein zu belangen, das ist bei der Gewalt im sozialen Nahbereich eben gar nicht selbstverständlich. Das Stereotyp, Frauenfeindlichkeit und Frauenerniedrigung seien noch immer tiefsitzenden, eigentlich überholten Einstellungen zu verdanken, das speist sich in der Regel aus Vergleichen mit vergangenen Varianten weiblicher Drangsalierungen. Aber was, wenn diese vorgeblich überholten Verhaltensweisen möglicherweise sehr gut zu modernen Einrichtungen passen? In Österreich führt eine Partei in den Umfragen, deren Wortführer in einer Videobotschaft ein Frauenbild zwischen Steinzeit-Kali und Mutterkreuz skizzierte. Herbert Kickl ist die Schützin des Patriarchats Wissen. Ihr managt den Haushalt, ihr besorgt die Einkäufe, ihr organisiert die täglichen Mahlzeiten, ihr übernimmt die Kinderbetreuung und Erziehung. Ihr lieben Frauen seid es, die den Männern zu Hause den Rücken frei halten. Das ist die Prämisse der Blauen und diese Familie muss heterosexuell, weiß und möglichst kinderreich sein. Für eine starke Zukunft unserer Heimat braucht es wieder mehr Mut zur Familie mit Kindern, heißt es auf einer Webseite der steirischen FPÖ. Ja, nun, das ist eine Zeitreise mitten in die Gegenwart und die Einweisung der Frau in die Familie und damit in den ihr gebührenden Platz in der Gesellschaft ist unmissverständlich. Frauen gehen einkaufen, machen den Haushalt, kümmern sich um das Essen und die Kinder, damit der Pater Familie den Rücken frei hat für seine Glanztaten außerhalb. Frau verzichtet auf ein eigenes Leben und ist für traditionelle Werte da, nämlich für Mann und Kinder. Dafür wird sie gelobt und bedankt am Muttertag. Ein österreichischer Olympiasieger ist übrigens durch ähnliche Ansprüche an seine persönliche Rückenfreihalterin bekannter geworden als durch seine sportlichen Leistungen. In der Vision der Kickl-FPÖ ist diese Kickl-Geschichte der Markt sogar durch Mutter Natur persönlich verbürgt und abgesichert, nämlich biologisch determiniert. Man übernimmt nicht eine Mutterrolle, sondern ist Mutter. Man übernimmt nicht eine Vaterrolle, sondern ist Vater. Eine Radikalisierung dieses Familien- und Frauenbildes besteht dann in der Anschauung, wonach Frau außerhalb nicht allzu viel verloren hat und einen Shitstorm abkriegt, wenn sie in Politik und Öffentlichkeit aus der Rolle fällt.

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1: So, liebe Hörerinnen und Hörer, ich habe jetzt in der Live-Schalte für euch den René Seim, seines Zeichens Labelchef von Wild Perfume Records, auch bei uns lange Zeit eine Sendung gehabt. Der ist jetzt am Telefon und zwar zum Thema, mein Lieber, du veranstaltest morgen mal wieder, muss man sagen, Windlust Verlag ist sozusagen deine...
2: Der Verlag?
1: Genau, der Verlag als solches, dann noch zur Literatur, also es ist immer eine deine Wild Perfume Partys im Risa e.V.
2: Wildes Parfüm,
1: Entschuldigung, aber was habe ich mir gedacht, na wir sind ja hier in Deutschland, entschuldige bitte. So, mein Lieber, aber für alle Hörerinnen und Hörer, lass uns doch mal ganz generell nochmal, ne? Also du hast auch lange Zeit hier eine Sendung gemacht bei Colloradio.
2: Genau.
1: Und schon immer Veranstalter gewesen. Ganz allgemein vielleicht mal, ne? Also wie kommt man dazu, ein Label zu gründen?
2: Ich dachte, es sollte über Parfüm morgen gehen. Ein Label zu gründen. Ich habe das schon früh angefangen unter einem anderen Namen. Durch Jugendliches infiziert werden von Live-Musik und Sparten- oder Subkulturmusik hören und da ja dann auch über die DIY-Vorarbeiten anderer Generationen vor mir angesteckt, Dinge selber zu tun.
1: Mhm. Und ganz allgemein für alle Hörerinnen und Hörer, die Wildblumen Blues nicht kennen, das Label an sich, ihr habt schon seit längerem auch diverse, also du lädst auch Künstler ein, international das Ganze, wenn du mal ganz grob beschreiben würdest, in welcher Schublade oder wo bewegt sich das?
2: Also Wildblumen Blues ist tatsächlich mein DJ-Motto, unter dem ich auflege, und der Name vom Label ist Head Perfume Records, bloß um das erstmal klarzustellen. Und die Musikrichtungen sind so 60s, Garage Punk, Rock'n'Roll, eigentlich ist Folk, Indie, also ganz verschieden. Ich bringe ja auch Sampler raus, wo verschiedene Musikrichtungen auftauchen und die Bandveröffentlichungen sind halt von Surf, 60s, Rhythm and Blues, Rock'n'Roll, Garage, verschieden. Ist jetzt auch nicht die große Masse bisher gewesen, aber auf den Samplern sind dann auch verschiedene Musikrichtungen. Oder um es vielleicht eher mit Ausgrenzen zu probieren, eher kein Schlager und kein Techno, also ganz viel No-Tech.
1: Okay.
2: Der da veröffentlicht wurde.
1: Ja, okay. Schön. Und da sind wir, genau, das ist sozusagen der Brückenschlag. Auch morgen im Risa, im Keller vom Risa e.V. auf der Adlergasse, drüben in Dresden Mitte, werden auch einige Künstler da sein, die Lesung unterstützen oder beziehungsweise auch du als DJ ja unterwegs bist. Sag mal was dazu.
2: Morgen, das hat mit dem Musiklabel nichts zu tun oder nicht viel. Das Wilde Parfum Terrible ist quasi eine Lesebühne mit Live-Musik zwar, wo es aber vorrangig doch erstmal um die Autoren geht, die auch meistens im lyrischen Bereich zu finden sind. Da sind immer 2, 3, 4 verschiedene Gastautoren, Autorinnen mit auf der Bühne. Dann lese auch ich solistisch Lyrik und Kurzgeschichten und mit Anne Zückert theatralische Dialoge, die aus Fliegende Fenster entnommen sind, in einem Buch, das ich mal vor Jahren veröffentlicht hatte, mit Absurditäten des menschlichen Mit- und Gegeneinanders. Und dazu tritt immer auch wechselhaft Live-Musiker, Live-Musikerinnen auf. Morgen dann Elena Pekilia aus Berlin, die mit Soul und Blues Live-Musik aufwarten wird.
1: Und du auch selber als DJ unterwegs. Nochmal, lass uns erst einmal bei der Musik nochmal bleiben. Du bist multi-talented, wie man so schön sagt, ne? Hans Dampf in allen Gassen. Du leitest sowohl den Verlag als auch das Label. ja, ich sag mal was, wie also so, jetzt mal, sowohl die Lesenden als auch die Interpreten auf dem Label, wie kommst du zu denen, wie rekrutierst du für deine Veranstaltungen?
2: Das Lebenszufall. Also manche Personen, die morgen mit auftreten, das sind ja Kontakte, die aus Jahren bestehen. Carla Schwieg zum Beispiel aus Tharandt, die neben der Lyrik auch Buchbinderin ist. Also neben dem Lyrikschreiben bindet sie auch selber die Bücher. Die ist, glaube ich, das 5., 6. Mal dabei, über die Jahre gesehen. Es war ja auch schon 3 Jahre lang mal am Projekttheater, das Wilde Parfüm, als Dauerreihe. Und ja, durch eigene Auftritte woanders, zum Beispiel Elena Polkilia hat schon mal in Berlin im Wiener Blut zum Geburtstag des Wiener Blutes kennengelernt, und als die mit ihrem damaligen Duo, Garage Soul Duo, Bellas Mariposas auftrat und ich dazu der DJ war, in Berlin-Kreuzberg, und darum hat man sich kennengelernt. Dann hat sie auch mal am Live-Vertonungswettbewerb der Schmalfilmtage im Riesa e.V. teilgenommen, und so spinnen sich die Fäden über Jahre. Patrick Wilden, gesichtlich und auch in Anwesenheit kennen wir uns auch schon länger, sind bisher noch nicht aufgetreten miteinander, ist dann morgen das erste Mal, und Marius Rehwald, genau, ist dann so ähnlich gelagert. Das ist Zufall, dann halt andere Bühnen oder Orte, und dann ja, fallen einem Leute auf, mit denen man sich probiert.
1: Sehr schön, auf jeden Fall. Eine dufte Sache, ganz konkret für alle Hörerinnen und Hörer, ne? Der Werbeblock sozusagen, das ist... Oder sag du mal was, das ist morgen im Konzertkeller im Riesa e.V., dort machst du, glaube ich, hauptsächlich?
2: Genau, also es war an verschiedenen Orten oder ist auch nach wie vor an verschiedenen Orten, aber morgen ist es im Konzertkeller Riesa e.V., Adlergasse 14, Dresden Mitte. Die Türen öffnen sich 19 Uhr, Beginn ist dann 20.03 Uhr ungefähr, und das geht dann 2,5 Stunden, eine kleine Pause ist dazwischen. Es sind kurze, wechselhafte Sets, also es ist jetzt nicht, dass jemand eine halbe Stunde am Stück dran ist, sondern eher so 12 bis 15 Minuten, die Lesebeitragenden und dann immer ein Live-Song dazwischen, und danach lege ich auf, genau.
1: Mhm. Oh, ganz generell, wo ist das zu finden? Also wer jetzt sozusagen sowohl an der Musik interessiert ist, wie du beschriebst, also das... ich habe also den Windlust Verlag als Literaturbühne sozusagen, als Literaturveröffentlicher, als auch an dem Label und den Outputs von dir. Sag mal, wo kann man das hören? Wo kann man dich buchen oder Leute hören?
2: Also über die ganz normalen, sag ich mal, Social Media Geschichten, über die Namen Windlust Verlag, Head Perfume Records, DJ Kramer und so weiter, sind Kontaktmöglichkeiten auf jeden Fall.
1: Windlustverlag.de, ne? Du hast eine eigene Seite, genau.
2: Das gibt's auch, genau. Das wäre jetzt nicht Social Media.
1: Und das,
2: fast schon analog sich anfühlende.
1: Ja, gut. Du bringst auch Platten raus. Genau. Also CDs immer noch. Sehr schön, sehr schön. Das kostet ja auch eine Menge, ne? Und bedarf einer Menge auch an Arbeiten drumherum, ne? Sowas auch vorzubereiten, muss man sagen. Die Leute haben nicht immer Zeit, also Lesende. Beziehungsweise man muss auch hören, was sie so haben und immer im, also das ist schon eine Menge Arbeit, die du da leistest. Ja. Wir kennen uns ja auch ab und zu, ne? Du hast das, wir haben im selben Haus ein Büro, werden dann immer unter Strom on fire sozusagen, und machst sogar hier Edgar Cards hieß es, ne? Verschiedenste Sachen.
2: Wie bitte?
1: Postkarten gestaltest du und deine Frau ja auch, genau. Also wirklich Hans Dampf in allen Gassen. Genau, und Windlust beziehungsweise, nein, falsch, Head Perfume Records, habt ihr Seiten oder kann man irgendwo was nachhören?
2: Ja, also headperfume.de ist ja erstmal die Hauptseite. Die ist zwar momentan, die könnte schöner sein, auch aktueller.
1: Können sich die Leute bewerben?
2: Das geschieht sowieso, genau, also per E-Mails bekomme ich immer wieder natürlich Anfragen, sei es jetzt wegen Konzerten oder wegen Plattenveröffentlichungen, Unterstützung und so weiter.
1: Genau, kann man...
2: Und auch diese Anfragen auch, genau, zum Auflegen.
1: Entschuldige, kann man, wenn das jetzt jemand hört und darauf aufmerksam wird, hast du eine, also hörst du dir Releases an, kann man Promos einschicken oder wie ist das?
2: Ja, also das klassische haptische Promo einschicken ist ja doch ein paar Jahre her. Wie gesagt, über E-Mail-Adresse erreichen mich immer wieder mal Links, in die ich auch reinhöre, und so ja, kam es auch schon zusammenarbeiten mit First World aus Italien zum Beispiel. Aber wer war denn? Ach, also links, genau, das war auch einfach eine ganz profane E-Mail mit einem Hidden Soundcloud Link, nur den ich dann reinhörte und wo wir dann quasi ins Geschäft kamen.
1: Wir werden morgen vor Ort sein und das Ganze, ja, das Ganze sozusagen aufzeichnen für euch, liebe Hörerinnen und Hörer da draußen. Nochmal, morgen ab 19 Uhr Einlass im Konzertkeller Risa e.V. Adlergasse hier in Dresden.
2: Ja.
1: Und zusammen, also Carla Schweig liest.
2: Schwieg, ja, Vergangenheitsform.
1: Patrick Wilden.
2: Ja.
1: Deine Frau.
2: Anne Zückert, ja, ist ja auch Künstlerin, da kann man den Namen auch nennen. Genau, Elena Polkilia und Marius Rehwald und ich, René Seim, genau.
1: Du, dann hinten raus auch, ne? Also genau, aber zur Lesung, also es geht wirklich Punkt 20 Uhr los, liebe Hörerinnen und Hörer.
2: Na, das 20.03 Uhr weist darauf hin, dass es natürlich auch durchaus 20.04 Uhr losgeht.
1: Nun, aber für Leute wie mich, ne, ich bin meiner Zeit voraus, versuche aber immer pünktlich zu kommen.
2: Das stimmt. Du weißt schon, dass es morgen pünktlich beginnt, das ist doch fabelhaft.
1: Das wollte ich sagen, für alle da draußen. Wer vorbeischauen will, Einlass ist ab 19 Uhr und Start ist ab 20 Uhr. Da kann man vorher auch noch mit seiner Frau und Freunden ein Bierchen nehmen im Keller und dann wird auf jeden Fall dufte. Ich habe das ein oder andere, den Leumund, schon gehört. Also es sind immer schöne Veranstaltungen, Lesebühne und Live-Musik, veranstaltet mit und von René Seim. Und ja, dann viel Erfolg. Ich spiele jetzt erst einmal noch ein. Du hast auch Musikwünsche?
2: Ich habe dir was geschickt, genau.
1: Genau, also und magst du noch jemanden grüßen?
2: Ja, alle Hörerinnen im sächsischen Raum und darüber hinaus. Colorado ist ja über DAB nun auch in den restdeutschen Raum gelangt, oder?
1: Ja, genau, also in ganz Sachsen, genau.
2: Genau.
1: Und über
2: DAB ist dann nur Sachsen selber.
1: Okay. Das ist der Ostsachsen-Mucks, genau. Aber über coloradio.org ist es ja, ne, digital in Farbe 24/7 überall zu hören.
2: Ja.
1: Und wie gesagt, deine Seiten hast du genannt. Und ja, dann viel Erfolg morgen.
2: Danke, und wir machen das morgen mit Handshake, genau.
1: Genau. Mal wieder eine Radiosendung an sich oder erstmal viel zu tun, oder, mit dem Label?
2: Also ich habe Lust drauf und habe das neulich auch jemandem gegenüber geäußert. Aber das ist wirklich nie so einfach. Du weißt, eine vorproduzierte Radiozeit bedarf dann eher 3-4 Stunden wirklicher Freizeit, um das anständig zu machen.
1: Das muss man sagen.
2: Das war rar, aber ich habe es auf jeden Fall vor, 1-2 Sendungen dieses Jahr, ist ja noch frisch, jetzt fast im Juni, beizusteuern, dass man also wieder mal Wildblumenblues 2 Stunden am Stück
1: mit. Genau, insbesondere auch die Veranstaltungsreihe werden wir mit begleiten, denn dafür sind wir da. Genau, liebe Leute draußen, wem das gefällt, schaut nach, beziehungsweise fühlt euch eingeladen, hier Sendungen zu machen. Wir sind freies Radio. Also auch freier Zugang, frei von Werbung und frei von politischen Einflüssen. Lieber René, ich danke dir. Alles Gute auf jeden Fall erst einmal. Und wir hören und sehen uns hoffentlich.
2: Also ja, hoffentlich. Ich denke, wir sind schon safe, oder? Dass wir uns morgen sehen. Hendrik, vielen Dank fürs Interview, für die Anfrage.
1: Gerne.
2: Und dann morgen dann alles Weitere.
1: Genau, alles Gute erstmal, ne?
2: Gut, bis danke dir. Bis morgen. Tschüss. Tschüss.
1: So, liebe Leute, das war der René Seim. Seines Zeichens Organisator, Chef und Producer von Windlust Verlag, also im Bereich Bücher und Literatur, und Head Perfume Records im Bereich Alternative Rock, Blues und all das mit diversen Samplern. Also schaut da mal vorbei. Es gibt auch, glaube ich, Links von coloradio.org und da geht's 24/7 weiter mit Kontaktmöglichkeiten. Und hier jetzt das Freitagsmagazin noch bis 20.30 Uhr mit ein paar Beiträgen von freieradios.net. Schaut da mal rein, das ist der Newsroom, der Pool von Beiträgen und Dokumentationen der freien Radios aus ganz Deutschland for free. Und aber an sich heute jetzt erst einmal am Freitagabend noch bis 23 Uhr auf UKW und ja, wie gesagt, DAB Plus 24/7. Das freie Radio, Coloradio, der Name ist Programm. Ein bunter Mix aus Kunst, Kultur und Politik. Also bleibt dran. Ab 2030 dann Master of Disaster, Master of the Tapes, KL. Also viel Spaß, wo ihr auch immer ihr seid. Wir hoffen, euch geht's gut. Bleibt kritisch, aber friedlich und vor allem zuversichtlich.

0: 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Lorenz, wir haben dich eingeladen, weil es ja auch immer wieder Anrufe und Mails und auch persönliche Wünsche gibt wegen unserer schlechten Empfangbarkeit in Dresden. Was ist denn dafür eigentlich der Grund?
1: Diese Frequenz, diese 100,2, die wir über Jahre hatten, wurde von dem Sender auf dem Dresdner Fernsehturm abgestrahlt von der Antenne und mit einer relativ hohen Leistung, also 5 Kilowatt. Im Rahmen dieser Kooperation mit Radio Apollo sind wir jetzt auf 2 kleineren und schwächeren Sendern zu hören. 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Dann lohnt es sich auf jeden Fall mal so eine Zimmerantenne zu kaufen, sofern die nicht schon dran ist, die dann meist aus so T-förmig aussieht, also eine Zuleitung, und dann geht nach 2 Seiten so ein Kabel weg und das kann man dann irgendwo an der Wand befestigen, mal mit Reißzwecken ausprobieren oder sowas. Muss man durchaus ein bisschen testen.
0: Okay, und wenn ihr dazu weitere Fragen habt, dann wendet euch an coloradio.org. Wir haben eine Kontaktadresse, wir haben eine E-Mail und wir haben natürlich auch eine Telefonnummer im Büro. Alle schwierigen Fragen werden wir dann an Lorenz weiterleiten, der darf die dann beantworten. Vielen Dank erstmal.
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3: Welche Erklärung hast denn du für den anhaltenden Anstieg der Umfragezahlen für die AfD?
4: Ich glaube, die Antwort muss man in der heterogenen Zusammensetzung der Wählerschaft der AfD suchen. Der AfD ist es eben gelungen, in den letzten Jahren ihre Wählerschaft Schritt für Schritt zu erweitern. Und wir haben es im Kern mit einer Wählerschaft zu tun, die die programmatischen Überzeugungen der AfD oder die programmatischen Aussagen der AfD teilt. Das ist die Kernwählerschaft, die ist im Wesentlichen gleich geblieben, aber dazugekommen sind 2 weitere Wählerschichten, nämlich diejenigen, die bestimmte Aspekte des Politikangebots der AfD richtig finden. Das schlägt sich ganz oft in dem Satz nieder, da hat die AfD doch aber einen Punkt, und das hat natürlich viel auch mit der strategischen Kommunikation dieser Partei zu tun. Und dann gibt es eine dritte Gruppe, das sind diejenigen, für die Politik ein weit entferntes Hintergrundrauschen ihres Alltages ist und die eben eigentlich Politik als etwas erleben, was weit oberhalb ihrer Lebenswelt stattfindet, also die den Eindruck haben, dass sie handlungsohnmächtig sind. Und diese Wählergruppe ist sehr groß und sie besteht vor allem eben aus vormaligen Nichtwählerinnen und Nichtwählern. Und wir haben in den letzten Jahren immer wieder gesehen, dass die AfD aus diesem Milieu nicht sich Wählerinnen und Wähler zugeführt hat und durch dieses Wählermilieu wie mit einem Staubsauger durchgegangen ist. Und das hat jetzt sicher dann auch auf der realpolitischen Ebene viel mit der Frage zu tun, was tut oder was lässt die Bundesregierung. Das ist das eine. Das andere ist aber, und ich glaube, das wird in der politischen Debatte so ein bisschen immer unterbelichtet, das ist dieses Krisenerlebnis vieler Menschen. Also die gestörte Normalitätserzählung oder die ans Ende gekommene Normalitätserzählung und die ans Ende gekommenen lineare Normalitätserwartung vieler Menschen, die seit der Corona-Krise erleben, dass immer stärker internationale Krisen, weltweite Krisen unmittelbar in ihren Alltag eingreifen. Und die AfD antwortet scheinbar auf dieses Krisenerleben mit einem sehr strategisch-kommunikativen Satz, der, glaube ich, bei dieser Wählerschaft verfängt, nämlich: wann wird es endlich wieder so, wie es nie war? Also der AfD verspricht die Rückkehr zu einer Normalität, vielleicht auch zu einer Form von Überschaubarkeit politischer Verhältnisse, die auch Menschen an sie zu binden vermag, die jetzt die rechtsextremen und rassistischen Talking Points der AfD nicht teilen.
3: Das erinnert mich an eine Aussage in einem Dokumentarfilm aus der letzten Woche in irgendeinem politischen Magazin. Da waren die in Brandenburg in so einer mittelgroßen Stadt, war die eine Aussage einer Bürgerin, die gesagt hat: ich will, dass das wieder so wird wie früher. Das war ihr einziger Grund, warum sie die AfD wählt.
4: Ja, und das Schöne ist, dass sozusagen das Frühjahr der AfD so unbestimmt ist. Also wenn die AfD von früher spricht, der Spitzenkandidat in Sachsen-Anhalt der AfD sagt ja immer diesen Satz, wir holen uns unser wunderschönes Land zurück. Und dieses Frühjahr ist ja zeitlich unbestimmt. Das kann vor 10 Jahren sein, das kann vor 40 Jahren sein, das kann vor 80 Jahren sein. Also da kann sich sozusagen jeder und jede das Frühjahr aussuchen, in das er oder sie sich zurückträumt, nicht? Und das ist ja ein interessantes Phänomen, dass wir es in Sachsen-Anhalt in der Wahlkampfkommunikation der AfD mit einer scheinbaren Paradoxie zu tun haben. Wir haben ein Wahlprogramm, das wirklich sehr radikale Aussagen trifft im Sinne einer völkisch-nationalistischen Ideologie, die auf eine autoritäre Formierung der Gesellschaft in Sachsen-Anhalt zielt. Ich glaube, das kann man nicht anders sagen.

0: gegangen sind, und das darf man nicht unter den Tisch fallen lassen. Es gibt eine große Zahl der Wählerinnen und Wähler, die sind jeden Radikalisierungsschritt der AfD in den letzten 10 Jahren seit 2016 auch mitgegangen.
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2: Ja, liebe Hörerinnen und Hörer, das war das Freitagsmagazin im Wonnemonat Mai. Wir hoffen, euch geht's gut. 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Und frei hoch 3 auch 98,4 auf UKW, heute noch bis 23 Uhr, ab jetzt dann mit dem KL und seiner Tape Collection, sozusagen Elektro und Techno Trance Classics bis 23 Uhr, aber es geht weiter. Die zweite frei auf DAB Plus, Kanal 7a, 24/7, zusammen mit dem Radio Z, dem freien Radio aus Zittau, hier im Sachsenmux, Kanal 7a, wie gesagt. Und natürlich, wie sich das gehört, digital in Farbe und mit Hintergrundinfos, Kontaktmöglichkeiten, Links zu den Programmen, Nachhörmöglichkeiten auf www.coloradio.org. 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Ich hoffe, euch gefällt's. Ein bunter Musik aus Kunst, Kultur und Politik, wie der Name auch sagt, Coloradio. Und wo auch immer ihr seid, bleibt kritisch, aber friedlich und vor allem zuversichtlich. Genießt den Frühling. Und ich gebe dann nach dem Liedchen rüber zu KL ins andere Studio. Und der hat heute nicht nur Tapes, sondern auch Platten, also analog. Und in diesem Sinne, bleibt dran, stay tuned, habt einen schönen Abend. Am Mikrofon der Hendrik. Das Magazin von 19 bis 20:30 gibt es von Montag bis Freitag.

Well, hello, hello, welcome back and namaste. Hier ist die Tape Collection, heute mal 5 Minuten später. Und ich mache heute einen Mix für euch. Ich habe heute sogar Besuch bekommen. Und wer möchte, kann ja anrufen. Telefonnummer steht im Internet. Sagen wir später nochmal. Habt Spaß!

0: dieser Nacht auf Posten stehen?
1: Ich?
0: Wer sonst?
1: Heute?
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1: 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Vorm Schlafgemach der Zarin, glaube ich.
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0: 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Du packst die Zarin, wenn sie eingeschlafen ist und noch im Schlaf vor lauter Bosheit schnarcht, und bringst sie mir heraus. Dafür legst du die Schustersfrau behutsam in das Bett der Zarin.
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0: 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Was kann sie mir schon antun?
1: Ja, doch mich wird sie köpfen lassen.
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ja, liebe Fans und Ventile, das war's schon wieder für heute. Die letzten 10 Minuten noch ein bisschen chillig. Nächsten Monat wieder der vierte Freitag, KS Tape Collection Old School for my brothers and sisters in the house.

Speedy J. Ich wünsche euch einen guten Start ins Wochenende und freue mich auf ein Wiederhören.

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6: 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Und jetzt wieder viel Spaß mit dem tollen Programm von Coloradio.
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0: Schönen guten Abend.
1: Guten Abend.
0: Ihr hört Radio GT bei Coloradio.
1: Ja, so sieht's aus. Es ist Freitagabend.
0: Ja.
1: Und morgen machst du es auch.
0: Genau. Heute ohne Tim mit I, aber mit Martin ohne I und mit Max mit Ö. Ja, Martin wie immer an den Techniks, ich an der Technik und Tim passt eben nicht auf uns auf.
1: Reloop, aber egal.
0: Das, ja, aber Hauptsache du hast die Techniks. Das
1: ja,
0: ist das
1: ja,
0: Wichtigste.
1: Ja. Ist ja eine Low-Budget-Produktion.
0: Und Lohn nie, wo?
1: Lohn, ja, das ist Ehrenamt. Ja, wir haben eine Sendung vorbereitet, ja, so halb vorbereitet, zu einem Thema, das wir euch jetzt noch nicht verraten. Genau. Was haben wir denn gerade gehört?
0: Wir haben gerade Bikini Beach mit Stranded gehört, dass wir sind übrigens nicht live, was also ja. Am Produktionstag einen Tag vorher rausgekommen ist. Also für euch, wenn ihr es hört, eine gute Woche alt ist. Gerade so.
1: Ja, wir kommen aus der Vergangenheit und das als Hinweis, das Thema der heutigen Sendung beschäftigt sich auch mit der Vergangenheit.
0: Genau. Und wir sind nicht live wegen der Gegenwart, wenn ihr es hört.
1: Ja, und da das hängt alles miteinander zusammen. Das werden wir gleich auflösen. Aber vorher hören wir nochmal erstmal eine Musik an, oder?
0: Na bitte, ja.
1: Dann hören wir jetzt Death Chant mit dem Song Glows.

0: Death Trend.
1: Ja, sehr gut.
0: Ja, diese Band, die kannte ich nicht bis vorm Gockelscream vor ein paar Jahren. Was, 3 Jahre ist das, glaube ich, her, oder?
1: Ja, welches? Das musst du jetzt wissen.
0: Das müsste das 23er gewesen sein. Mhm. Das war eine der Bands, die mich da überrascht hat. Sehr positiv überrascht. Und genau das ist nämlich unser Thema heute. Musik, die uns beim Gockelscream, also die wir da neu gefunden haben und die überrascht hat positiv, weil wir sind ja jetzt auch gerade auf dem Gockelscream.
1: Genau.
0: Mutmaßlich.
1: Sprecht uns gerne an, wenn ihr uns erkennt, an unseren charmanten Stimmen.
0: Oder anderweitig. Dass wir die ganze Zeit nur in der Ecke stehen und genauso und, blödes Zeug labern.
1: Und angesprochen werden wollen, genau. Wir haben ja mal Musik mitgebracht. Bikini Beach ebenso, haben da auch schon gespielt. Und was wir als nächstes hören, das ist auch eine schon in dieser Sendung viel gespielte Band. Ich habe, glaube ich, bald das ganze Programm durch, das Verfügbare, nämlich die Purple People Eater. Habe ich seinerzeit beim ersten Gockelscream, was noch so halb voll inoffiziell gewesen ist.
0: War das noch Richards Geburtstagsfeier oder war das schon Gockelscream?
1: Ich weiß nicht, rückwirkend heißt das immer noch Gockelscream auch schon.
0: Es gab ja, glaube ich, vorher schon Richards Geburtstagsfeier. Ja, das ist, dann gab es wahrscheinlich so eine unscharfe Übergangsphase.
1: Aber da waren wir ja nicht. Aber dann waren wir da und
0: ja.
1: Da haben also so drei Herren aus Potsdam gespielt. Die haben dann auch irgendwann mal noch ein Album rausgebracht und dann dies und das. Und auf dem Album gibt es ja einen Titel, der heißt Alpha Hühnchen und Alpha Hühnchen passt natürlich.
0: Und da hast du die zum ersten Mal gesehen?
1: Ja.
0: Oh, ist ja verrückt. Also ich ja dann wahrscheinlich auch.
1: Ja, mit Sicherheit, genau. Und dann haben die irgendwie gleich noch dreimal irgendwie in der Nähe gespielt und das war ganz gut und das hat sich eingebrannt und ja, ich mag die einfach. Und deswegen beglücke ich euch wieder mal mit Purple People Eater, wie gesagt, Alpha Hühnchen.

0: Alpha-Hühnchen im Radio-Edit.
1: Purple People Peter aus Potsdam.
0: Genau.
1: Alles mit P. Ja, der Gockelscream war ja früher, wie hieß das Nest?
0: Neukirchen.
1: Ja, ich weiß auch immer nicht, ob Neukirchen oder Neuenkirch oder, ich glaube Neukirch.
0: Ja, oder, ja.
1: Ja, das war auch ganz nett da.
0: Ja,
1: aber, genau. Aber vielleicht zu klein dann.
0: Ja, ich glaube schon.
1: Ja, wenn ihr jetzt noch zu Hause sitzt und nicht beim Gockel seid, dann kommt doch hin.
0: Macht ihr was falsch, also der geht, und ihr habt die Chance, euch zu korrigieren.
1: Genau, also die Chance besteht ja noch bis Sonntagabend. Genau. Weil ja Montag Feiertag ist.
0: Richtig. Martin hat noch eine Musik ausgegraben.
1: Ja, ja. Eine andere Band, die ich vorm Gockel noch nicht kannte. Ich weiß auch, das war, glaube ich, auch, das müsste das gleiche Jahr gewesen sein wie Death Chant, also 23. Oder 24. Eine Band, die ich da auch vorher noch nicht kannte, war Temple Fang. Das wurde mir vorher schon von Leuten erzählt, dass die toll sind. Aber ich habe mich groß... Du
0: hast einfach nicht geglaubt.
1: Doch, ich habe das schon geglaubt, aber ich habe mich trotzdem nicht reingehört, weil es war ja eh klar, dass die spielen. Da müssen wir ja nicht vorher, ne? Kann man ja dann machen. Und dann habe ich aber, glaube ich, mindestens zwei Platten mitgenommen, weil die so gut waren. Und
0: man kann ja auch vorher reinhören, um schon zu wissen, ob man Plattengeld potenziell
1: einstellt. Ja, beim Festival kann man ja wie welches mitnehmen. Also das an der Stelle, diese Sendung ist quasi die stehende Empfehlung, dass ein Festival eine super Gelegenheit ist, um neue Musik kennenzulernen. Wenn nicht gerade eine Radiosendung. Naja, manche Leute sind ja irgendwie so drauf, dass sie sich zum Festival nicht hintrauen, wenn sie zu viel nicht kennen von der Musik. Andere fahren zu Festivals, wo man überhaupt nicht weiß, wer spielt.
0: Ja.
1: Nicht mal vor Ort.
0: Ja. Auch das hat es schon gegeben,
1: genau. Auch das wird es wieder geben. Ja. Auch wissen Leute, wovon geredet wird. Ja, wenn ihr auf dem Weg gerade zum Gockel seid, dann husch husch, es geht gleich los. Und wir hören jetzt erstmal Temple Fang.
0: Jo.
1: Mit dem Titel Radiant von dem aktuellen Album. Oh, ich sag gleich, wie das heißt später.

0: Tempelfang. Ich wollte noch sagen, wie das Album heißt.
1: Das Album heißt Lifted from the Wind, eine Empfehlung von mir. Und auch noch eine Anekdote dazu. Tempelfang haben am Freitag, also wenn ihr hier zuhört, vor einer Woche, im Beatpool gespielt als Vorband von Crippled Black Phoenix. Und da habe ich hinterher noch mit dem Bassisten gequatscht. Und irgendwie kamen wir auch drauf auf Radio und so. Und er meinte, der hatte auch mal eine Radiosendung, wo sie immer zu einem Thema Musik gemacht haben.
2: Verrücktes Konzept.
1: Und ich hole jetzt nicht noch so weit aus, von der einen Story zu erzählen, von der einen Sendung, die er mir erzählt hat, die darin endete, dass er auf der Straße war, weil er irgendwie noch ein Getränk holen wollte, während die Sendung drinnen lief und eine Frau irgendwie gestürzt war und ihm die Nummer vom Notruf nicht eingefallen ist. Er fragt, sprecht mich beim Festival an, dann erzähle ich euch die Story.
2: Okay. Mich könnt ihr auch ansprechen, ich kann euch auch was erzählen. Zum Beispiel von Dieselpest, die vorletztes Jahr, schon mal gespielt haben. Wir hören den Titel 3 vom Album, kann ich euch nicht sagen, könnt ihr selber nachgucken, gibt nämlich bloß 2 Sachen verfügbar im Internet. Viel Spaß. 2 Leute, die dafür, dass sie nur zu zweit sind, ganz schön aufräumen.
1: Ja.

0: das gehört alles noch zur Musik.
1: Naja, ja, klar. Wenn du mich jetzt heute Nachmittag gefragt hättest, hätte ich eigentlich gedacht, dass Dieselpest eher kurze Titel gemacht haben.
0: Ja.
1: Aber irgendwie, ich glaube, weil die so von der Erscheinung her so aussahen wie Grindcore-Leute oder so. Leute, ja. Die so kurze, knackige Musik machen. Aber die machen lange, knackige Musik.
0: Ja, ich denke, man kann mindestens das eine Album auch anders unterteilen. Man hätte das quasi statt vier, hätte man noch acht Titel machen können.
1: Ach, ich dachte, man schneller abspielen.
0: Das wäre auch ein interessantes Experiment. Das wäre ja eh eine Sendung, die wir schon länger
1: mir ist es neulich passiert.
0: Noch offen hatten.
1: Ich habe neulich was in der falschen Geschwindigkeit abgespielt und habe es erst irgendwie beim zweiten Lied gemerkt. Und dann habe ich eine Platte aus den 90er Jahren gebraucht, gekauft. Eine Motorcycle-Platte, 10-Inch. Da ist die eine Seite 45 und die andere Seite 33.
0: Das ist echt geschickt. Mies.
1: Okay. Ein Ding und, mit Edding draufschreiben.
0: Jetzt hast du noch zwei Platten aufgelegt. Die sind beide 33 ein Drittel, oder?
1: Ja. Ja, ich glaube schon. Wir sind ja eigentlich bekannt dafür, dass wir gute Transitionen machen. Und gute Transitionen zwischen der Musik heißt ja bei uns eigentlich, dass wir maximal harte Brüche stilistisch eigentlich herstellen wollen. Ja. Das gelingt uns heute, glaube ich, nicht so gut, wie uns das sonst manchmal gelingt. Aber ich starte jetzt einen Versuch.
0: Dann starte mal einen Versuch.
1: Ja, dann sage ich hinterher, was es ist.
0: Okay.
1: Ich vergesse aber diesmal nicht, hier hochzuziehen.
0: Ja. Oh, Klonk.

0: Jo.
1: Ja, jetzt war jetzt schon halbwegs ein Bruch, oder?
0: Ja.
1: Kann man gelten lassen. Das war Dead Meadow vom Album Voyager to Voyager. Der Song, welcher Song war es eigentlich? Not the Season. Das ist nicht die Jahreszeit. Das ist ja manchmal beim Festival auch so, dass die Jahreszeit sich irrt und man nachts friert, obwohl eigentlich Sommer ist.
0: Ja, aber
1: wir hoffen mal, dass das dieses Jahr anders ist und jetzt gerade, wenn ihr zuhört, nicht mehr so kalt ist wie vor einer Woche,
0: ja,
1: wenn wir aufzeichnen. Wobei, heute geht es eigentlich
0: auch. Nee, heute ist eigentlich auch schon schön, ja.
1: Dead Meadow haben auf jeden Fall letztes Jahr gespielt, die kannte ich vorher nicht. Haben ja auch Leute vorher schon gesagt, dass die toll sind und das hat sich bestätigt. Die sind auf jeden Fall hängen geblieben und die Platte habe ich mir ziemlich oft angehört, die ich da gekauft habe.
0: Ja, auf jeden Fall.
1: Wir müssen nachher, glaube ich, nochmal eine Runde Honorable Mentions machen, die wir...
0: Ja.
1: Weil wir ja nicht alles spielen können.
0: Richtig. Aber was wir jetzt spielen, ist Tons mit Rollercoaster Diet Bombo.

0: Spaß. Lustiger Fakt zu dieser Band auch noch. Kommt da eigentlich noch was außer?
1: Nee, jetzt ist rum.
0: Ich musste heute ein neues Notizbuch fürs Radio anfangen. Ich habe immer...
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0: Genau, und ich habe hier ein Notizbuch, wo ich mir reinschreibe, was ich für Musik spielen will. Und da hätte ich vorhin fast einen Tons-Aufkleber draufgeklebt. Den hatte ich kurz in der Hand. Hab dann einen draufgeklebt.
1: Aber es wäre zu schwer gewesen.
0: Ja, dann wäre dann, ja, es müsste ja genau so ein Leichtbau. Ich habe dann Green Milk from the Planet Orange draufgeklebt, was jetzt als Honorable Mention durchgeht, weil die haben letztes Jahr auch gespielt und haben ein bisschen das Gehirn weggeblasen.
1: Oh ja.
0: Aber die spielen wir heute nicht, weil die Zeit halt limitiert ist. Aber das ist ein Anspieltipp.
1: Ja.
0: Und wie auch Tons haben die seitdem nochmal in der Chemiefabrik gespielt und das war jeweils auch sehr gut.
1: Ja, die kann man sich immer was angucken. Das lohnt sich auf jeden Fall.
0: Verrückte Japaner.
1: Was sich auf jeden Fall auch lohnt, ist, was du auf dem Plattenteller...
0: Auf dem Plattenteller habe ich eine französische Band liegen, die echt, ich weiß nicht, wie man die richtig ausspricht. G-I-N, D-J-I-I-N. Zwei I nach dem J.
1: Jean.
0: Jean.
1: Tja, wer weiß das schon?
0: Wer weiß das schon? Eine französische Band, die waren auch gut und der Song heißt Fisch. Und ich mach mal noch den Schieberegler hoch.
1: Ja.
0: So. Und hau diesmal nicht so doll auf den Knopf.
1: Ach, mach ruhig.

0: So, Martin, was haben wir denn da gehört?
1: Ja, das war jetzt schon länger nicht mehr Gin, habt ihr vielleicht gemerkt, der auch weil der Übergang so geschmeidig war. Das war die österreichische Band Right, R-Y-T-E, mit dem Titel Invaders. Das haben wir auch gehört, da waren ja die Laserpistolen am Ende oder Laserkanonen. Die waren letztes Jahr, oder war es letztes Jahr oder vorletztes Jahr?
0: Keine Ahnung.
1: Aber die waren echt, das war so eine Überraschung, die aus dem Nichts kam. Vormittag in der Garage gefühlt und hatten wir beide dabei oder beide in der Vorauswahl, wollten sie eigentlich beide fast hinten runterfallen lassen, weil halt das ist der kürzeste Titel auf dem Album.
0: Und dann haben wir uns geeinigt, dass wir es lieber vorne rüberfallen lassen.
1: Dann genau. Und weil jetzt die Zeit dadurch schon so fortgeschritten ist.
0: Sagen wir Tschüss, das war Radio GT mit Martin ohne I und Max mit Ö und ohne Tim mit I.
1: Genau, kommt vorbei beim Gockel. Ansonsten könnt ihr auch nächste Woche noch zum St. Pieschen kommen.
0: Ja, bestimmt. Ja. Oder nee, ich glaube, es ist die Woche da.
1: Ja, das ist
0: die Woche.
1: Ist eine Woche später.
0: Also ist dann, irgendwann sind wir wieder im Radio.
1: Am 4. Freitag im Juni sind wir wieder auf Sendung.
0: Genau, mit frischen Ideen. Ja, es ist spät. Wir hören jetzt noch Castle Rat mit Dagger.
1: Oder Dolch.
0: Mal schauen, wie viel ihr davon noch hört.
1: Dagger.
0: Bis dann.
1: Ahoi.
0: Ahoi.

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1: Ja, herzlich willkommen, liebe Zuhörerinnen und Zuhörer, wo auch immer ihr seid. Wir hoffen, euch geht's gut. Ihr genießt den Wonnemonat Mai und das lange Mai-Wochenende weihen wir ein hier auf Coloradio auf UKW 98,4 und 99,3 ab sofort noch bis 23 Uhr. Oder, wenn ihr schon gehört habt, digital auf DAB Plus Kanal 7a im Ostsachsenmux zusammen mit dem Freien Radio aus Zittau, Radio Z und digital in Farbe mit Hintergrundinfos, Kontaktmöglichkeiten und Links zum Nachhören auf www.coloradio.org. Ja, Freitag, das heißt Freitag 19 Uhr, Freitag, das Freitagsmagazin. Jede Woche von Montag bis Freitag 19 bis 20.30 Uhr und am Freitag hauptsächlich Themen der Kunst, Kultur, hier in Dresden und Umland gewidmet, denn ja, insbesondere der Auftrag für uns hier als lokales freies Radio ist es, lokale Themen, Künstler und Politik zu featuren, was sozusagen als dritte Säule neben privat und öffentlich-rechtlichen Rundfunk wenig Platz hat. Aber nichtsdestotrotz, die ganzen Enthusiasten, Aktivisten und Liebhaber, insbesondere im lokalen Raum, interessieren sollte. Ich bin heute in Vertretung von Hugo Heiter hier, darf das Freitagsmagazin heute mal moderieren. Und das Ganze wird sich bis 20.30 Uhr, wie gesagt, einem Mix aus News und Beiträgen von freie-radios.net drehen. Da habe ich euch ein paar schöne Sachen rausgesucht. Das ist das Portal der freien Radios. Auf jeden Fall eine Empfehlung wert, wer auf Beiträge und Diskussionsrunden und Facts sozusagen mag, dem sei das ganz ans Herz gelegt. Und ich möchte anfangen. Also es wird unter anderem geben Vogel der Woche, denn wir hier im Coloradio, der Name ist Programm, der bunte Mix aus Kunst, Kultur und Politik. Und bunte Vögel, sagte der Maxma, was unser Vorstandsvorsitzender ist. Wir sind hier ein Verein, finanzieren uns aus Mitgliedsbeiträgen und Fördergeldern der Stadt, des Kulturamtes, herzlichen Dank, und auch der Landesmedienanstalt, damit wir das hier sozusagen euch über den Äther bringen können. Dafür sind eine Menge Kosten notwendig. Schaut's euch mal an, da gibt's auch diverse Beiträge bei uns auf coloradio.org. Auf der Homepage kann man da mal ein paar Sachen nachlesen. Oder auch Bundesverband der Freien Radios, was der Zusammenschluss aller freien Radios in Deutschland ist. Ja, genau. Und also da gibt's erstmal einen Beitrag dazu zum Thema bunte Vögel, Vogel der Woche. Seid gespannt. Dann habe ich euch rausgesucht einen Beitrag hier aus dem Haus von Jens Steiner zur Dekolonialisierung, Ideengeschichte und Demokratie. Jens Steiner im Interview mit der Politikwissenschaftlerin Dr. Dawan, ganz frisch von heute. Und dann gibt es einen Beitrag zur Kulturinvestitionen in Sachsen, um dann 20 Uhr den René Seim, seines Zeichens Labelchef von Wildblumen Blues und Veranstalter von Lesungen und wie gesagt, Plattenproduzent, habe ich heute 20 Uhr live im Interview für euch am Mikrofon, eine Viertelstunde, denn da gibt's morgen eine Lesung mit Live-Musik hier im Riesa e.V. Da wird er ein bisschen was zu dem ganzen Projekt sagen. Und was natürlich auch immer dazu gehört, die Genderfrage, Ungleichheit, Gleichheit zwischen Männern und Frauen. Auch ein Beitrag von freieradios.net vom FSK Hamburg, Freies Radio aus Hamburg. Das Ganze gewürzt mit Musik. Also, und dann ab 20.30 Uhr, eher weniger Gebabbel, da wird dann der KL, Master of the Tapes, hier für euch Techno-Elektro zum Start in das lange Wochenende spielen. Also bleibt dran, lehnt euch zurück, wo auch immer ihr seid, genießt das Leben und ja, wie gesagt, bleibt zuversichtlich. Im Studio für euch der Hendrik.
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3: Unser heutiger Vogel der Woche fordert das Blau zurück. Das, was sich da gerade politisch blau zeigt, das ist eine blanke Frechheit. Da wäre doch braun wohl korrekt. Also be honest, Nazis. Blau gehört eher zu den seltenen Farben und ist schwer herzustellen, wie einst Derek German in seinem Buch der Farben beschrieben hat.
2: Ins Blaue. Blaues Licht, ein geisterhaftes Licht. Lenis Vollmond, der durch eine kristallene Grotte in den Hochdolomiten fällt. Die Dorfbewohner ziehen ihre Vorhänge zu gegen dieses Blau. Blau bringt Nacht mit sich. Once in a blue moon. Tacitus berichtet uns von einer gespenstisch tätowierten Armee, den piktischen Britanniern, nackt in der Farbe der Äthiopier, Ceruleum. Dunkelblau, nicht das knallige Blau aus der Farbtube. Die blauen Männer des Hohen Atlas sind so gefärbt durch das Indigo, das ihre Kleidung ausschwitzt. Blaue Flächen und Orte, der blaue Nil und die blaue Grotte. Die Grotte wird erhellt von Licht, das aus einer 1,50 Meter hohen kleinen Öffnung in die gewaltige Höhle einfällt und durch das Wasser gebrochen wird. Die Fährmänner singen O Sole Mio. Der stille Zauber ist gebrochen. Blau trügt. Die blauschwänzige Fliege tanzt den Blues in blauen Wildlederschuhen. Die himmelblaue Seejungfer schillernd huscht über die blaue Lagune. Der blaue Buddha lächelt im Reich der Freude. Dunkelblau, bestickt mit Gold. Im Lasurstein sind goldene Sprenkel. Blau und Gold sind auf ewig vereint. Sie sind für alle Ewigkeit Wahlverwandte. Der Buddha sitzt auf dem blauen Lotus, getragen von zwei blauen Elefanten. Die Blaus in Japan, die Arbeitskleidung, das Blau der Dächer seiner Häuser. Die blaue Arbeitskleidung in Frankreich, die blauen Overalls hier in England und die blauen Levis, die die Welt eroberten. Der große Meister des Blau, der französische Maler Yves Klein. Kein anderer Maler ist so beherrscht von Blau, obwohl Cézanne mehr Blaus malte als die meisten. Blau ist Blau. Blau ist feuriger als Gelb. Blau ist kalt, eisig kalt, Curaçao mit Eis. Die Erde ist blau. Der Mantel der Jungfrau ist der leuchtend blaue Himmel. Dies ist das lebendige Blau, das Blau der Göttlichkeit. Blue Movies, Blaubart. Daher die Notwendigkeit, in unsere durch die roten und gelben Farbtöne wiedergegebenen Lichtvibrationen eine genügende Menge von Blau zu mischen, um die Luft fühlbar zu machen, sagt Cézanne in echtes Blau. Während ich dies schreibe, trage ich einen japanischen Arbeitskittel aus robustem Leinen in verblichenem Indigo. Indigo ist die Farbe für Kleidungsstücke, Kobalt für Glas, Ultramarin für Malerei. Indigo, Indikan aus Indien, findet man in Färberweid und der Indigofera Tinctoria. Marco Polo notierte den Vorgang der Indigo-Gewinnung in Koh Lam. Dieser wird aus einem Kraut gewonnen, das mit den Wurzeln ausgerupft wird, wenn es zu faulen anfängt. Dann presst man den Saft aus. Diesen lässt man in der Sonne verdunsten, bis eine Art Teigrückstand übrig bleibt, der in kleine Stückchen geschnitten wird. Die Einführung von Indigo nach Europa löste Bestürzung aus. Die Verwendung von Färberweid stand 1577 in Deutschland unter Strafe. Ein Erlass verbot das soeben erfundene, schädliche und trügerisch zerfressende und ätzende Färbemittel, des Teufelsfarbe genannt. In Frankreich mussten die Färber einen Eid ablegen, kein Indigo zu benutzen. 2 Jahrhunderte lang war Indigo gesetzgeberisch umzingelt. Das erste künstliche Blau war das Anfang des 18. Jahrhunderts entdeckte Preußischblau. Asao ya, ichivin fukaki, fuchino ivo. Ah, die blühende Trichterwinde, tiefblauer Teich. Von Yosa Busoi. Für die Japaner ist die Trichterwinde, was für die Engländer die Rose oder die Holländer die Tulpe ist. Tiefblau erblüht sie in der Morgendämmerung und verblasst im Sonnenschein. Die Japaner schliefen unter blauen Moskitonetzen, die ihnen die Illusion von Frieden und Kühle vermitteln sollten. Etwas Altes, etwas Neues, etwas Geborgtes, etwas Blaues. Du sagst zu dem Knaben, öffne die Augen, als er sie öffnet und das Licht sieht, lässt du ihn aufschreien, sagst, Blau, komm heraus, Blau, steig auf, Blau, flieg hoch, Blau, komm herein.

Ja, das faszinierende Blau in Vogelfedern, das entsteht fast nie durch echte blaue Farbstoffe, also Pigmente, sondern ist eine sogenannte Strukturfarbe. Beruht also auf physikalischen Effekten und dem Zusammenspiel von Licht mit der winzigen Struktur der Feder, also quasi eine optische Täuschung. In den Federn sind winzige luftgefüllte Hohlräume und spezielle Melaninstrukturen eingebettet. Und trifft das Sonnenlicht auf diese Federstrukturen, werden die Lichtwellen gebrochen. Und die Strukturen sind genau so angeordnet, dass sie fast alle Farben des Lichts schlucken und nur den kurzwelligsten Anteil, das Blaulicht, reflektieren und streuen. Tyndall-Effekt nennt man das. Gibt's bei verschiedenen blau gefiederten Vögeln wie Blaumeise oder dem Eisvogel und beim leuchtenden Blau an der Kehle des Blaukehlchens. Unser Vogel der Woche, ein wunderhübsches, erstaunlich, dass der hier noch nie aufgetaucht ist, ist ein Zugvogel, erscheint bei uns schon im April, und zwar im Schilf und Sumpf. Und war mal ganz schön selten, also in meiner Kindheit, Jugend, da habe ich nie ein Blaukehlchen gesehen. Der Trend ist so ein bisschen ein ansteigender, das heißt, die adaptieren so ein bisschen auch in der Landschaft, werden ein bisschen weniger anspruchsvoll. Und da der Vogel der Woche ja aus Halle kommt, lege ich Ihnen und Euch einen Besuch des salzigen Sees nahe. Dieser Tage, wenn möglich, denn hier wohnt ein Viertel aller sachsen-anhaltinischen Blaukehlchen. Also da ist quasi wirklich fast jedes mögliche Revier besetzt, wie man so sagt. Aber jetzt wird es bitter, liebe Tina und lieber Johnny und alle, die dieses Blaukehlchen einmal singen hören wollen. Sie heißt nämlich nicht nur wegen ihres eigentümlichen Gesangs, Nachtigall des Nordens. Nein, sie beginnt schon tief in der ja immer noch recht kalten Nacht ihren Gesang. Nur einzelne lassen ihre Stimme auch mal tagsüber ertönen, dann allerdings in der langsam auslaufenden Balzzeit sogar mal im Singflug oder von einer sichtbaren Warte aus kann man sie also auch mal entdecken. Ansonsten sind sie nämlich ganz schön heimlich, da wo sie so leben. Vor allen Dingen, wenn es dann um das Brüten geht und dann ist da nicht mehr viel drin mit Blaukehlchen gucken. Ja, beschreiben will ich den Gesang gar nicht, außer dass das so schleifend anfängt, ein bisschen wie bei der Nachtigall. Und dann ist da ein Haufen Mimikry drin.

0: und hat eben diese unglaublich leuchtende Kehle. Zumindest das Männchen. Beim Weibchen ist das alles etwas blasser. Darüber hinaus noch einen sehr schönen Überaugenstreif und auch einen Schwanz, der so an den Seiten so rötlich-braun gefärbt ist. Sehr hübsch. Ist etwa so groß wie unser Rotkehlchen. Also schon ein Hingucker. Ja, und dass dieses Blau jetzt häufiger wird in Sachsen-Anhalt und überall in Deutschland, vor allem da, wo so Wiedervernässungen stattfinden, was ja hoffentlich noch ein bisschen zunimmt, das ist total super. Und dieses andere politische noch Blau wird im Rückblick als ein hässliches Braun in den Geschichtsbüchern vor sich hin dümpeln, als letzter Versuch des kapitalistischen Nationalismus. Habt ihr denn immer noch nicht kapiert, dass Faschismus ein Suizidszenario ist? Naja, ciao, Loser. Dem endlosen Blau entgegen mit Hans Arp. Endlich darf ich dieses lärmende Land verlassen. Unzählige Peitschen knallen, bald vereinzelt, bald alle zugleich. Sie knallen Tag und Nacht. Ein starker Wind weht andauernd und lässt die Fahnen und Fähnchen des Landes, auf denen windbewegte Fahnen und Fähnchen abgebildet sind, prahlerisch knattern. Dazu kommt noch die eigentümliche Sitte, unaufhörlich riesige mit Luftprall aufgeblasene Säcke zum Zerplatzen zu bringen. Mit widerlichem, knallendem Schmatzen entlädt sich die Luft aus den zu Fetzen zerreißenden Säcken. Wie bin ich nur in dieses kindische, lärmende Land gekommen? Beim Überschreiten der Landesgrenze werde ich mit grimmig vorgetragenen, einfältigen Liedern verabschiedet. Ich eile fort. Ich ziehe in die Ferne, dem lautlosen Blau entgegen, nachdem ich mich krank sehe.
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2: Ich wünsche wieder einmal den hoffentlich halbwegs passablen Nachmittag. Wieder mal kein Kommentar auf Sendung. Am Mikrofon Herbert Auinger. Heute geht's um den zumindest vorläufig letzten Teil einiger Beiträge, die sich als kleine Serie entpuppt haben. Es hat begonnen mit der aktuellen Debatte über den Gender Pay Gap, nämlich anlässlich der sogenannten Transparenzrichtlinie für gleiche Gehälter der Europäischen Union. Dann ging es weiter mit Feminismus heute, dann eine sehr prinzipielle Auskunft über Freiheit und Gleichheit, und die heutige Folge trägt den etwas kryptischen Titel und nun zu etwas ganz anderem jenseits der Ungleichheit oder Gleichheit. Es gibt bekanntlich eine Abteilung in Sachen Gleichbehandlung von Frauen und Männern, da hat sich mittlerweile halbwegs herumgesprochen, wie Gleichheit auf Gleichgültigkeit, Rücksichtslosigkeit und Schädigung hinausläuft, nämlich in der medizinischen Diagnostik und Therapie. Da war die durchschnittliche männliche Physis die längste Zeit das Maß aller Dinge, weswegen bei Frauen manche Symptome systematisch falsch diagnostiziert und behandelt wurden. Angeblich ist es bei den sogenannten Crash-Test-Dummies noch immer so. Das sind die Puppen, mit denen die Automobilsicherheit getestet wird. Die sind an sie angeblich entlang der männlichen Physis, was Größe und Körperbau betrifft, konstruiert. Ja, mir ist schon klar, so war die Forderung nach Gleichheit natürlich nicht gemeint, aber wie war es denn dann gemeint? Der Hinweis soll schon besagen, dass es sich beim Fordern nach Gleichheit, dass sich da gar nichts von selbst versteht, weil angeblich ohnehin alles klar ist. Nein, das ist es nicht. Insofern würde ich gern dem häufigen gedankenlosen Gleichheitsgedöns eine kleine Aufgabe stellen. Wer unbedingt und gewohnheitsmäßig weiterhin nach Gleichheit seufzen oder deren Abwesenheit beklagen möchte, soll doch mal klären, wer denn warum und inwiefern und worin gleich sein soll, beziehungsweise auf welcher Basis wer gleich behandelt werden möchte. Gleich gemacht zu werden ist ja auch nicht identisch damit, gleich behandelt zu werden. Klar, es geht mal in erster Linie um das liebe Geld, wenn von feministischer und journalistischer Seite die Gleichheit beschworen wird. Bloß wird in diesem speziellen Gleichheitsgefummel das, worauf es ankommt, gar nicht angesprochen. Also nochmal, wie viel Geld braucht Frau für einen anständigen Lebensstandard, wie lange muss Frau dafür arbeiten, wie viel Zeit bleibt ihr also und wie kaputt oder wie entspannt ist denn Frau nach der Arbeit? Stattdessen wird die schlichte Frage, warum verdienen Frauen wie viel, mit welchen Leitlinien für Leistung und Lohn sind Frauen konfrontiert, diese Frage wird vom Feminismus von vornherein unter dem Blickwinkel Gleichheit oder Ungleichheit gebeugt. Im Fortgang fällt der einschlägigen Debatte anscheinend nicht einmal auf, dass die Forderung nach mehr Geld gar nicht gleichbedeutend ist mit der Forderung nach Gleichheit. Denn gleicher Lohn ist auch durch die Nivellierung nach unten zu haben. Das beanstanden zumindest skeptische Postings zur aktuellen Diskussion über die neue Transparenzrichtlinie der EU. Denn, ich zitiere aus dem Gedächtnis, Ab sofort kann bei jeder gerechtfertigten Gehaltsforderung entgegnet werden, dass dies leider nicht möglich sei wegen des Gender Pay Gap Reportings. Der Kollege in derselben Position bekommt auch nicht mehr, daher kann ich Ihnen nicht mehr geben. Also so wird es im Moment diskutiert. Obendrein, die moralische Verdrehung von Unterschieden in Ungerechtigkeiten ist sowieso unabhängig von den Geschlechtern der Beteiligten auch in die andere Richtung zu haben. Frauen verdienen in dem Durchschnitt zu wenig, ja wieso nicht umgekehrt, Männer verdienen zu viel. Das ist doch ebenso plausibel. Seit wann ist denn ein

Ja, das verdienen, was ein Durchschnittsarbeitnehmer das ganze Jahr verdient. Also, weg mit dem Fat-Cat-Gap. Warum nicht? Und was nützt es denn einer Individualverdienerin, wenn in einer obskuren Gesamtstatistik eine pseudoberechnete Veränderung eines Durchschnittswerts um einen Prozentpunkt aufscheint, die an jedem realen Frauengehalt und an dessen Kriterien völlig vorbeigeht? Warum nicht gleich der Einheitslohn für alle? Immerhin sind die Preise auch für alle ganz gleich. Aber dass sich eine Feministin mit der Forderung nach dem Gleichheits- und Einheitslohn lächerlich machen und ins marktwirtschaftliche Abseits stellen würde, ist auch klar. Die Gap-Vorstellung lebt schließlich von einer sinistren Begeisterung für die Marktwirtschaft, nämlich vom Vorwurf, ausgerechnet die Kapitalisten würden unkapitalistisch vorgehen und würden von Vorurteilen daran gehindert, Frauen auch so bedenkenlos zu benutzen wie Männer. Der Vollständigkeit halber, es existiert im Kapitalismus auch kein Grundsatz, der einen gleichen Lohn für eine gleiche Tätigkeit dekretiert. Der sogenannte Biennalsprung etwa, der heißt so, weil in vielen Kollektivverträgen, zumindest in Österreich, eine automatische Gehaltserhöhung alle 2 Jahre ab Betriebszugehörigkeit erfolgt. Wer länger in der Firma tätig ist, erhält mehr für die gleiche Tätigkeit als ein Einsteiger. Das wird mit größerer Erfahrung begründet. Wenn ein Betrieb neue Leute einstellt, um einen neuen Auftrag zu bewältigen, dann wird für die Anwerbung notgedrungen auch mehr bezahlt als den bisher Beschäftigten. Ja, doch sogar wenn dieser fiktive Grundsatz in Kraft wäre. Die durchschnittliche Differenz der weiblichen Einkommen ist Resultat der bekannten unterschiedlichen weiblichen Erwerbsbiografie, Stichworte Mutterschutz, Karenz, Teilzeit, Motherhood Penalty und unbezahlte Arbeit. Die Differenz kommt also unter Einhaltung aller Regeln der kapitalistischen Entlohnungskunst zustande und nicht, indem Frauen ein Lohn vorenthalten wird, der ihnen eigentlich zustünde. Die zwei Dauerthemen, die Geldfrage und die Gewaltfrage, die kommen in den üblichen feministischen Beschwerden unter den Stichworten Gleichheit und Ungleichheit, also verfremdet und verzerrt vor. Die Gleichheit ist da eine Art von Fetisch, der heraufbeschworen wird, als würde er denen, die an ihn glauben, einen Einfluss in Geldangelegenheiten verleihen. Und die Ungleichheit dient der weltanschaulichen Einordnung disparater Phänomene, die Frauen zu schaffen machen. Und da wird einfach vieles in den großen Topf der Ungleichheit geworfen. Zitat: Der Gender Pay Gap, die Pensionsschere, all diese ökonomischen Zahlen zeigen deutlich, wie stark die Ungleichheit in Österreich noch vorhanden ist. Deshalb überrascht es mich auch nicht, dass Österreich in anderen Feldern von institutioneller oder sexualisierter Gewalt weit hinten liegt. Zitat Ende. Wie immer, das alles ist nachzuhören und nachzulesen auf cba.media Podcast, kein Kommentar. Dort auch die Quellenangaben. Also nochmal, hinter dem Gap steht eine Gestalt namens Ungleichheit und die steht auch hinter der Gewalt. Sobald Frauen im Durchschnitt weniger verdienen, überrascht es nicht, hat es wörtlich geheißen, wenn eine Frau vergewaltigt oder vom Ex umgebracht wird. Echt jetzt? Die Gleichheit, die da von feministischer Seite thematisiert wird, die hat mit einer Kritik an Ökonomie, Politik, Familie nichts mehr zu tun. Da wird alles Mögliche, was Frau widerfährt, als Abweichung von einem Idealzustand gefasst. Dann kriegt dieser Idealzustand den Namen Gleichheit und dann wird, mehr resigniert oder mehr kämpferisch, ein ums andere Mal die Abwesenheit dieses Idealzustands registriert und mehr Gleichstellung verlangt. Was denn mehr Gleichheit auf den Feldern sexualisierter Gewalt bedeuten soll, will man da lieber gar nicht mehr wissen. Der ergänzende, omnipräsente Mängel solcher Beschwerden ist in der Regel das kleine Wörtchen noch, das hier nirgends fehlen darf, so als wären die unerwünschten Wirkungen von Arbeit und Familie längst in Auflösung

begriffen. Bloß dauert das alles halt ein wenig zu lang. Eine kleine Erinnerung. 1978, also vor fast 50 Jahren, haben Cheryl Benaud, Edith Schlaffer Texte über die ganz gewöhnliche Gewalt in der Ehe, das ist der Buchtitel, publiziert. Damals gab es allerdings noch kein Ausländerproblem und keine kulturfremde Migration, also keine Eignung der familiären Gewalt für Ausschlachtung und Hetze. Damals war das noch eine unaufgeregte Inländerangelegenheit, öffentlich sehr unaufgeregt, zumindest verglichen mit dem heutigen Dauerthema, dem ständigen Nachzählen der Wegweisungen und Femizide und des Migrationshintergrunds. Ziemlich hellsichtig notierten die Autorin damals, Zitat, in einer Konkurrenzgesellschaft nimmt der Privatbereich, dessen Kernstück Ehe und Familie sind, den Charakter einer Restkategorie an. Daraus folgt die Überfrachtung dieses Bereichs mit Erwartungen und Bedürfnissen, die von den gegebenen Zuständen aufgrund dieser Zustände unerfüllbar bleiben müssen. Die Ideologie der Liebe und die Institutionen von Männlichkeit und Weiblichkeit verhindern die Erkenntnis, dass die Erwartungen an eheliches Glück von vornherein zum Scheitern verurteilt sind. Enttäuschung und Aggression sind in die Beziehung einprogrammiert. Zitat Ende. Die Antwort auf die damit gestellte Frage, warum die Beteiligten es dann nicht bleiben lassen, wenn sie voneinander enttäuscht sind, beziehungsweise warum es in der Regel für die Frau erst recht gefährlich wird, sobald sie es endgültig bleiben lassen will, die ist den Autorinnen meines Erachtens mit dem Hinweis auf die Ideologie der Liebe nicht so gut gelungen. Denn der Hinweis auf Überfrachtung, der moniert nur ein zu viel an Erwartungen und nicht diese selbst. Erwähne das Buch aber, um neben der Erinnerung an sehr bezeichnende Veränderungen in diesen 5 Jahrzehnten, es wurden Frauenhäuser, Wegweisungen, Annäherungsverbote, Beratungs- und Unterstützungseinrichtungen ziemlich ausgebaut. Warum wohl? Will aber das damalige Buch ein bisschen würdigen, zumindest im Unterschied zu neueren Darstellungen. Aus einem aktuellen Info, Femizide und Gewalt gegen Frauen in Österreich, stammt folgende Stellungnahme. Zitat: In Österreich werden Frauen ermordet, weil sie Frauen sind. Mittlerweile stehen wir an der traurigen Spitze in der EU bezüglich Frauenmorden. Auffallend ist, dass wir in Österreich mehr Frauenmorde als Morde an Männern überhaupt haben. In beinahe allen Fällen der Femizide war der Täter der Partner oder Ex-Partner. Gefährlich wurde es für die Frauen, wenn sie sich trennen wollten oder getrennt haben. Ja nun, das ist erstmal ein Versuch, über solche internationalen Vergleiche einen dringenden nationalen Handlungsbedarf anzumelden. Warum eigentlich? Weil ermordete Frauen wirklich erst in einer nationalen Bilanz öffentlich Gewicht gewinnen? In den Kommentaren und Forenbeiträgen zu solchen Meldungen kommen dann bezeichnenderweise immer einige Spaßvögel unter Anführungszeichen mit der Frage, ob nicht ein paar zusätzliche ermordete Männer wenigstens dieser Beschwerde das Material entziehen würden. Abgesehen davon wird der plakative Generalgrund ermordet, weil sie Frauen sind. Vom Hinweis auf die Partner oder Ex-Partner einerseits zwar schon konterkariert, aber andererseits bekräftigt, indem der offenkundige Grund der Gewalt, nämlich die Beziehung im weitesten Sinn, zur bloßen Häufigkeit herabgesetzt wird, die immerhin in beinahe allen Fällen gegeben ist. Und da wird's komisch. So als wollte der Täter ursprünglich irgendeine Frau umbringen, weil sie Frau ist. Er sucht dann aber nicht mühsam auf der Straße, sondern nimmt sich eine aus eher praktischen Gründen schon in der Nähe befindliche vor. Das ist eine krude Logik. Frauen würden ermordet, weil es Frauen, also nicht Männer sind. Wodurch dann so ein Mord als höchster Auswuchs der besagten, beklagten Ungleichheit bestimmt ist,
Den Männern passiert das nicht, in der Tat, zumindest nicht so häufig, dazu später. Die Betrachtung durch die Mann-Frau-Brille und nach dem Schema Gleichheit-Ungleichheit schafft es doch, sich um die entscheidende Frage herumzudrücken. Warum kippt ein ursprünglich zumindest aus freien Stücken eingegangenes Verhältnis ins Trostlose? Warum eskaliert die Angelegenheit in Mord und Totschlag, wenn sich Frau verabschieden will? Da waren Bernard Schlaffer seinerzeit schon ein Stück weiter in dem von Erwartungen, Bedürfnissen und Enttäuschungen bezüglich Ehe und Familie die Rede war. Heute hingegen, Zitat, wieder aus der Lage des Femizid in Österreich, Zitat, seitdem die Medien den Begriff Femizid verstärkt verwenden, ist eine gewisse Sensibilisierung in der medialen Berichterstattung spürbar. Dieser Begriff verhindert die Verharmlosung der Gewalt und stellt eindeutig klar, dass ein Mord an einer Frau kein Beziehungsstreit oder eine Bluttat oder eine Familientragödie ist, sondern ein schweres Gewaltverbrechen an einer Frau. Zitat Ende. Wie gesagt, Podcast, kein Kommentar auf cba.media. Alles zum Nachlesen. Die Gegenüberstellung ist jedenfalls absurd. Was heißt denn hier nicht, sondern, nicht Beziehungsstreit, sondern Gewaltverbrechen? Bezeichnungen wie Beziehungstat oder Familientragödie, das wären Verharmlosungen für den Mord an einer Frau, weil es sich um etwas ganz anderes, nämlich um ein schweres Gewaltverbrechen handelt. Ein ideologisches Bedürfnis ist da schon mit Händen zu greifen, nämlich die Trennung der Tat von ihren Umständen, von Familie und Beziehung und von den dazugehörigen Stufen der Eskalation. Und das sind vom Ort des Glücks über den Ort der unbezahlten Arbeit zum Ort des Psychoterrors, zum Ort des Amoklaufs. Dieser Freispruch von Beziehung und Familie wirkt insofern besonders absurd, als gleichzeitig vom Feminismus insistiert wird, es handle sich gerade nicht um rein individuelle, durchdrehende Einzelfälle, sondern da seien gesellschaftliche oder strukturelle Gründe am Werk. Aber ausgerechnet, die maßgebliche Struktur, die Familie, die bleibt außen vor? Ja, offenbar schon. Ich diskutiere das jetzt noch ein bisschen weiter. Nächstes Zitat, Hauptursachen für Femizid und Gewalt liegen in unserer Gesellschaft und sind strukturell bedingt, nämlich fehlende Gleichstellungspolitik. Wir sind in Österreich noch weit entfernt von einer tatsächlichen und echten Gleichstellung von Männern und Frauen. Nochmal von vorn, fehlende Gleichstellung als Ursache heißt, Frau wird wegen ihrer Eigenschaft als eine Ungleichgestellte, als eine Variante von Mann umgebracht, was dann wieder tautologisch auf die fehlende Angleichung durch fehlende Gleichstellungspolitik zurückzuführen ist, die auch schon in der Geldfrage zu besichtigen ist, weswegen ein Mord dann eine gestandene Feministin auch nicht mehr verwundert. Wenn und weil einem Mann in der Regel das nicht passiert, zumindest nicht so häufig, daraus soll folgen, dass eine Frau wegen ihrer Eigenschaft als nicht männlich gleichgestellte Person getötet wird. Welche konkreten Gleichstellungen müsste denn die Politik vornehmen? Welches gleiche Recht fehlt denn der Frau? Möchte man da gern fragen. Die Diagnose lautet jedenfalls, das Patriarchat ist überall und zeigt sich vor allem auch in den sogenannten toxischen Männlichkeiten, gekoppelt mit negativen Verhaltens- und Denkmustern von Männern, die Machtmissbrauch, Kontrolle und Besitzdenken als normale Männlichkeit sehen. Genderstereotypien und die traditionellen Rollenmuster führen oft auch dazu, dass Frauen Gewalt erleben müssen. Ja, das alles gibt es und nicht zu knapp. Aber damit sollte doch die Vorstellung in Frage gestellt sein, dass seien eigentlich überholte Verhaltensweisen am Werk. Gerade die erwähnten Phänomene namens Kontrolle und Besitzdenken sind doch als gar nicht sehr abseitige Varianten stinknormaler Beziehungsideale kenntlich.
Denn wenn die zwei beiden füreinander da sind und füreinander da sein müssen, weil sie sich gebunden, weil sie sich verpflichtet haben, dann ist das das anerkannte, das normale Bedürfnis nach Exklusivität. Und das ist schwer von Kontrolle und Besitzdenken zu unterscheiden. Jenseits der Ungleichheit kommen wir zur Conclusio. Zitat: Was raten Sie Frauen? Diese Frage richtete Moderatorin Hayali an den Vorsitzenden des Bundes Deutscher Kriminalbeamter Dirk Peglow. Sie sprach mit ihm zuvor über Gewalt gegen Frauen, die aktuelle Kriminalstatistik und männliche Tatverdächtige. Dirk Peglows Antwort auf Hayalis Abschlussfrage lautete: Wenn man nach der statistischen Anzahl geht, besser keine Beziehung mit einem Mann eingehen. Da ist das Risiko erheblich höher, eben Opfer von psychischer und physischer Gewalt zu werden. Er erklärt auch, dass in Deutschland täglich mindestens 2 Frauen Opfer eines versuchten oder vollendeten Tötungsdelikts werden. Bei den Sexualdelikten sehe es nicht anders aus. Der fremde Täter, der hinter dem Busch wartet, oder im Stadtbild, um einen bekannten Politiker zu zitieren, das wäre ein falsches Bild. Die Täter kommen aus dem sozialen Umfeld, das ist ein ganz entscheidender Punkt. Das ist nicht neu und trotzdem wird es eher selten von Männern in hohen Positionen wie jener von Peglow öffentlich ausgesprochen. Diese Klarheit und ja, auch in dieser Überspitzung, wieso Überspitzung? Gut, diese Klarheit in einer reichweitenstarken Sendung ist wichtig. Das Risiko für psychische, physische oder sexuelle Gewalt für Frauen liegt zu einem weitaus größeren Teil im sozialen Nahraum. Insbesondere in oder nach Beziehungen, sagt der Kriminalbeamte, das sind die Fakten. In der Tat, das sind die Fakten. Der gefährlichste Ort im Leben einer Frau ist die Wohnung und der gefährlichste Moment ist die Trennung. Eigentlich müssten allerdings Bedenkenträgerinnen die Bezeichnungen wie Beziehungstat und Familientragödie als Verharmlosungen missverstehen, diesem Beamten mit einer gewissen Skepsis begegnen, wenn der sagt, besser keine Beziehung mit einem Mann eingehen, da ist das Risiko erheblich höher. Denn der Beamte erinnert daran, dass auch Frauen, die heutzutage nicht zur Ehe oder Beziehung gezwungen werden, aus ihren Flausen von Liebe und Christmann heraus aktiv an der Herstellung der Situation beteiligt sind, in der sie im weiteren Verlauf nicht selten zum Opfer werden. Das wirft natürlich erst recht die Frage auf, warum sich die ganz gewöhnliche Gewalt in der Ehe so eindeutig ausdifferenziert, so eindeutig ein von Männern ausgeübtes Handwerk ist. Nun gut, bin bislang auf Folgendes gekommen. Wenn es um die Bewältigung des Scheiterns, des Lebensglücks und damit des ganzen Lebens durch das Scheitern von Liebe, Ehe, Familie geht, dann verteilen sich unterschiedliche Momente der Moral, so unterschiedlich wie eindeutig auf die Geschlechter. Der anständige und rechtschaffene, rechtsbewusste Mann ist der unerschütterlichen Überzeugung, dass die Familie das Wichtigste ist im Leben. Dieses Arrangement, dadurch ein Recht auf Zufriedenheit in einem gelungenen Leben, das verdient er sich seiner Meinung nach durch seine Leistungen für Frau und Kinder. Als wohl selbstverständliche Gegenleistung seiner Partnerin besteht er auf seinen wohlerworbenen Rechten auf Zufriedenheit und Glück im Rahmen seiner anerkannten und gesellschaftlich empfohlenen Wahnvorstellungen. Im Fall des Scheiterns wird er womöglich als schwarzer Pädagoge erzieherisch tätig, denn nicht nur wer sein Kind liebt, züchtigt es. Und er verleiht seiner Enttäuschung darüber Ausdruck, dass ihm da jemand viel schuldig bleibt. Recht muss nun einmal Recht bleiben und sie hat doch weiß der Teufel was genau, aber auf alle Fälle viel versprochen, nämlich für ihn da zu sein und ihn glücklich zu machen. Ein Standardsatz zum Femizid lautet: Die Täter stehen häufig in einem Beziehungs- oder Familienverhältnis zum Opfer und haben nicht gelernt, Konflikte gewaltfrei zu lösen.
Ja, der Standardsatz negiert, dass der Täter gar keinen Konflikt lösen will, sondern Rache für sein verpfuschtes Leben übt, das er seiner Ex zur Last legt. Die anständige und rechtschaffene, pflichtbewusste Frau ergeht sich ergänzend lange in der Tugend der Toleranz und braucht deswegen, wenn man den damit befassten Beratungs- und Hilfseinrichtungen glauben darf, einige Anläufe, bis sie es schafft, sich endgültig zu trennen. Sofern sie das mit Hilfe der Unterstützungs- und Beratungseinrichtungen halbwegs unbeschadet übersteht, denn für sie ist die Familie ebenfalls das Wichtigste, das darf nicht scheitern, weswegen gegebenenfalls Opfer zu bringen sind. Die strukturelle Gewalt, die ihr eine Trennung so schwer macht, besteht in einer toxischen Mixtur. Erstens ist sie womöglich finanziell abhängig. Sie kümmert sich ja um die Kinder und ist beim Gelderwerb behindert. Zweitens ist sie durch die Kinder moralisch unter Druck. Gemeint ist, sie weiß, wenn sie abhaut, dann geht's denen schlecht. Es kümmert sich ja sonst niemand. Drittens ist sie über die Kinder erst recht an den Typen gekettet. Der hat schließlich auch Rechte, über die er sich zumindest unangenehm bemerkbar machen kann. Und viertens steckt sie mitten im eigenen emotionalen Durcheinander mit dem Drang, sich ihre Zwangslage schöner zu reden. Da wird dann eine Anzeige wieder zurückgezogen, auch wenn das rechtlich schwer geht. Oder es wird vor Gericht die Aussage verweigert, was möglich ist, wenn es sich um Verwandte dreht. Das hat früher die beteiligten Beamten frustriert, inzwischen wissen auch die, das gehört dazu. Denn das bei anderen Übergriffen, Tätlichkeiten und Gemeinheiten übliche Bedürfnis, den Täter wenigstens im Nachhinein zu belangen, das ist bei der Gewalt im sozialen Nahbereich eben gar nicht selbstverständlich. Das Stereotyp, Frauenfeindlichkeit und Frauenerniedrigung seien noch immer tiefsitzenden, eigentlich überholten Einstellungen zu verdanken. Das speist sich in der Regel aus Vergleichen mit vergangenen Varianten weiblicher Drangsalierungen. Aber was, wenn diese vorgeblich überholten Verhaltensweisen möglicherweise sehr gut zu modernen Einrichtungen passen? In Österreich führt eine Partei in den Umfragen, deren Wortführer in einer Videobotschaft ein Frauenbild zwischen Steinzeit-Kalle und Mutterkreuz skizzierte. Herbert Kickl ist die Schützin des Patriarchats Wissen. Ihr managt den Haushalt, ihr besorgt die Einkäufe, ihr organisiert die täglichen Mahlzeiten, ihr übernimmt die Kinderbetreuung und Erziehung. Ihr lieben Frauen seid es, die den Männern zu Hause den Rücken frei halten. Das ist die Prämisse der Blauen und diese Familie muss heterosexuell, weiß und möglichst kinderreich sein. Für eine starke Zukunft unserer Heimat braucht es wieder mehr Mut zur Familie mit Kindern, heißt es auf einer Webseite der steirischen FPÖ. Ja, nun, das ist eine Zeitreise mitten in die Gegenwart und die Einweisung der Frau in die Familie und damit in den ihr gebührenden Platz in der Gesellschaft ist unmissverständlich. Frauen gehen einkaufen, machen den Haushalt, kümmern sich um das Essen und die Kinder, damit der Pater Familie den Rücken frei hat für seine Glanztaten außerhalb. Frau verzichtet auf ein eigenes Leben und ist für traditionelle Werte da, nämlich für Mann und Kinder. Dafür wird sie gelobt und bedankt am Muttertag. Ein österreichischer Olympiasieger ist übrigens durch ähnliche Ansprüche an seine persönliche Rückenfreihalterin bekannter geworden als durch seine sportlichen Leistungen. In der Vision der Kickl-FPÖ ist diese Kickl-Geschichte der Markt sogar durch Mutter Natur persönlich verbürgt und abgesichert, nämlich biologisch determiniert. Man übernimmt nicht eine Mutterrolle, sondern ist Mutter. Man übernimmt nicht eine Vaterrolle, sondern ist Vater. Eine Radikalisierung dieses Familien- und Frauenbildes besteht dann in der Anschauung, wonach Frau außerhalb nicht allzu viel verloren hat und einen Shitstorm abkriegt, wenn sie in Politik und Öffentlichkeit aus der Rolle fällt.

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Der Landkreis Görlitz will seine Kontakte zu Taiwan verstärken. Er strebt eine Partnerschaft mit einer konkreten Region auf der Insel an, dies sagte Landrat Stefan Meyer. Nach rund 2 Jahren umwirbt der Landkreis Taiwan in der Erwartung, dass die Asiaten in der Neiße-Region investieren. Am 7. Mai trifft sich der Landrat mit der Ministerin für Overseas Community Affairs Council, Xu Hia-Chang. Der Landrat zeigt auf die Hochschule oder auf die Forschungsinstitute wie das Deutsche Zentrum für Astrophysik und das Casus in Görlitz sowie das Fraunhofer Institut in Zittau. Taiwan sei neben der Mikroelektronik auch sehr stark im Bereich der Datenverarbeitung sowie im Bereich der künstlichen Intelligenz. Sie sehen außerdem die Lage in der Region des Dreiländerecks als sinnvoll an, beziehungsweise als Vorteil, so Meyer weiter.

Die sanierte Spreebrücke in der Bahnhofstraße in Großpostwitz ist seit 28.04. wieder für den Verkehr freigegeben. Damit endet eine Bauzeit, die deutlich länger dauerte als ursprünglich geplant. Statt der angesetzten 6 Monate zog sich die Sanierung zuletzt fast 1 Jahr hin. Grund dafür waren unerwartete Schäden am Bauwerk, die erst nach Beginn der Arbeiten sichtbar wurden. Zusätzlich sorgten Probleme mit dem Bauuntergrund in den angrenzenden Straßenabschnitten für weitere Verzögerungen. Auch die Montage des Geländers dauerte länger als ursprünglich vorgesehen. Die Baukosten stiegen auf rund 1,6 Millionen Euro. Rund 1,12 Millionen deckten die Fördermittel ab. Für die Gemeinde ist die Wiedereröffnung ein wichtiger Schritt. Die Verbindung zwischen Ortszentrum und dem Wohngebiet Spreetal ist direkt wieder nutzbar. Besonders für Familien und Sportler bedeutet das nun kürzere Wege im Alltag. Die Spreebrücke hat eine lange Geschichte. Sie wurde 1962 neu aufgebaut, nachdem sie am Ende des Zweiten Weltkrieges zerstört worden war. Seit rund 20 Jahren stand ihre Sanierung auf der Agenda, vor allem wegen undichter Stellen, über die Jahre eindringendes Wasser eingedrungen ist. Ja, okay, dieser Text ist komisch geschrieben. Und auch Frost gab es da, was das natürlich weiter verschärft hat.

0: Gestern war der 1. Mai, der Tag der Arbeit, ein Tag, der traditionell für Arbeitnehmerrechte, soziale Gerechtigkeit und gewerkschaftliche Forderungen steht. Gleichzeitig hat sich die Arbeitswelt in den letzten Jahren stark verändert, Digitalisierung, Fachkräftemangel und wachsende soziale Ungerechtigkeit. Ich spreche heute mit Mirko Schulze, Sprecher des Landesrates der Linken in Sachsen, sowie Mitglied des Görlitzer Kreistags, über die Bedeutung dieses Tages und darüber, welche Antworten die Politik heute geben muss. Schön, dass Sie da sind.
1: Schön. Ja, gerne.
0: Ich möchte einfach mal damit eröffnen, dass es ja in Görlitz jedes Jahr eine Veranstaltung gibt, der Sie ja auch beiwohnen. Und da wollte ich einfach mal fragen, wie es denn dieses Jahr gelaufen ist am Anfang.
1: Ja, in Görlitz haben wir ja traditionell die Maifeier des DGBs am Theater, wo alle Parteien und Vereine und Verbände aus der zusammenkommen. Und war wie jedes Jahr ein buntes Fest vieler Menschen mit guten politischen Reden und der klaren Forderung. Das diesjährige Motto war ja sozusagen erst unsere Jobs und dann eure Profite. Und ich glaube, sozusagen die klare Ansage war auch deutlich zu hören. Und die Leute hatten wieder viel Spaß, obwohl eine kämpferische Stimmung war.
0: Unter welchem Oberthema stand denn die diesjährige Veranstaltung?
1: Also auch Görlitz hat das Thema wie der DGB gewählt. Erst unsere Jobs und dann eure Profite. Um nochmal darauf hinzuweisen, dass es natürlich erstmal darum geht, dass Menschen Arbeit haben, dass sie sozial abgesichert sind und es erst dann darum geht, ob man mit Aktien Gewinne machen kann. Und dass man natürlich die unglaublichen Einnahmen, die gerade oder die Gewinne, die gerade erzielt werden durch Spekulationen bei Öl oder bei Rüstungsindustrie, dass man die natürlich abschöpfen muss, um eben den Menschen erstmal ihre Jobs zu sichern. Gerade hier in der Region ist das ja nach wie vor ein sehr wichtiger Punkt, dass man einfach sagt, es geht erstmal darum, dass Menschen Arbeit haben. Und dann kann man gucken, wie man mit dieser Arbeit oder aus dieser Arbeit dann auch die Gewinne abschöpft und nicht umgedreht. Und das war dieses Jahr das Motto des 1. Mai vom DGB und wie gesagt, für Ostsachsen ist das sehr passend.
0: Welche Gruppen von ArbeitnehmerInnen stehen denn heute politisch am stärksten unter Druck?
1: Na, ich glaube, ganz viel stehen natürlich, also mal abgesehen von ArbeitnehmerInnen, die mit Migrationshintergrund zum Beispiel aus Syrien kommen, die ja zum Teil auch sehr wichtig sind, gerade in Krankenhäusern und Ähnlichem, die schon deswegen unter Druck stehen, weil natürlich die konservative Bundesregierung eine Abschiebeoffensive fährt. Aber unabhängig von denen, also das ist natürlich auch ganz wichtig, weil das die Existenz hier überhaupt von ganz vielen Dingen, von Infrastruktur, also gerade im Gesundheitsbereich sicherstellt, sind es natürlich die Industriearbeitsplätze, die hier in der Region gefährdet sind, wo man sagen muss, was passiert eigentlich mit den Autozulieferern in der Region, was passiert mit den Zulieferern oder mit den Herstellern. Wir haben ja hier in Görlitz die Situation, dass auch die Schienenfahrzeugproduktion nach 150 Jahren eingestellt worden ist und wir jetzt Panzer produzieren. Was ist eigentlich, wenn diese Panzer nicht mehr gebraucht werden? Beziehungsweise wie viele Menschen machen das schon? Das ist halt eine Zukunftstechnologie, wenn man in Rüstung investiert. Die Landesregierung hat sich geweigert, in das Schienentestzentrum zu investieren, was natürlich dann andere Sachen zur Folge hat. Und die Frage ist, wie kriegt der Fachkräftemangel hier? Und deswegen sind, glaube ich, Industriearbeitsplätze gerade das Gefährdeste neben denen im sozialen Bereich.
0: Was wäre ein realistischer Erfolg für ArbeitnehmerInnen in den nächsten 5 Jahren?
1: Oh, das ist schwer zu sagen, was ein realistischer Erfolg wäre. Ich glaube, es wäre schon mal ein Erfolg, dass wir darum reden, dass die Schere in Deutschland zwischen denen, die arbeiten gehen und und den ärmeren Teil dieser Bevölkerung und denen, die gerade wirklich unverschämt hohe Gewinne produzieren und nicht produzieren, tun sie ja gar nicht bekommen, dass diese Schere wieder ein Stück weit geschlossen wird, also dass es zu einer vernünftigen Umverteilung, zum vernünftigen Solidarprinzip kommt und dass man die Bundesregierung dazu zwingt, ihren Kurs des Neoliberalen immer mehr auf die Verteilung auf Aktien, auf private Vorsorge und Ähnliches wieder umzukehren und zu sagen, dieses Land ist groß geworden mit einer sozialen Marktwirtschaft, mit einem starken Sozialstaat, mit Solidarität und eben nicht mehr gegeneinander. Wenn das gelingen würde, dass man tatsächlich den Menschen wieder sagt, wir kämpfen um eine soziale Zukunft, dann wäre das schon ganz groß. Und das andere ist natürlich, wenn wir in erneuerbare Energien investieren könnten, würden und wenn wir sagen würden, wir wollen Spitzenreiter in erneuerbaren Energie werden, dann würde diese Branche natürlich auch ganz viele Arbeitsplätze auffangen, die der klassischen Industrie wegfallen, weil Autos mit Verbrenner brauchen nun mal mehr Teile als Autos mit Elektromotor. Aber in der erneuerbaren Industrie gäbe es genügend Arbeitsplätze für die Leute, aber dafür müsste man eben in diese Industrie investieren und nicht ewig darauf hoffen, dass irgendwie die fossile Zeit nochmal wieder zurückkommt.
0: Wenn wir jetzt mal schauen, der 1. Mai ist ja sehr stark historisch geprägt durch Gewerkschaften etc. Denken Sie, Gewerkschaften haben heute überhaupt noch die nötige Durchsetzungskraft, um solche Ziele umzusetzen?
1: Also erstmal ist, glaube ich, der 1. Mai geprägt durch die Proteste der Arbeitnehmerinnen und Arbeitnehmer und ihrer Gewerkschaft. Das ist so ein bisschen, glaube ich, die andere Sichtweise darauf, dass dieser Kampftag der Arbeiterklasse gehört. Und die Gewerkschaften nur ihre Organisationsstruktur sind. Es ist ja kein Gewerkschaftstag, sondern einer der Arbeitnehmerinnen und Arbeitnehmer. Aber ich glaube schon, dass die Gewerkschaften noch die Kraft haben und auch die Stärke haben und dass viele Leute auch in Zukunft noch mal sehen werden, wie wichtig Gewerkschaften sind. Wir sehen das ja so bei einigen Erfolgen, wenn es darum geht, ob man einen Betriebsrat bei Tesla hat oder wie sozusagen die Bedingungen bei Amazon sind oder wenn man in Riesa die Nudelfabrik sieht, bei der Herstellung von der Eiertag waren anderen Sachen, wo es zu einer Reorganisation der Arbeitnehmerinnen und Arbeitnehmer kommt. Da sind Gewerkschaften ja tatsächlich stark, wenn sie ihre Rolle als die Kraft der Arbeiterinnen und Arbeiter finden und eben nicht versuchen, eher Versicherungen oder andere Sachen zu verkaufen.
0: Sie hatten das vorhin ja schon mal kurz angeschnitten. Wie sieht für Sie ein gerechter Arbeitsmarkt im Jahr 2035 aus?
1: Es sieht zumindest so aus, dass es eine starke Arbeitnehmerinnen- und Arbeitnehmervertretung gibt, dass wir darüber reden, Berufe zukunftsorientiert und nachhaltig sind, dass wir darüber diskutieren, wenn wir das Jahr 2035 sehen, dass natürlich wir nicht mehr über die 5-Tage-Woche mit über 40 Stunden Regelarbeitszeit reden, sondern über Arbeitszeitverkürzung reden. Und dass wir 2035 einfach das Bewusstsein haben, dass wir nicht für die Profite Einzelner arbeiten, sondern tatsächlich für das gesellschaftlich Notwendige. Und da gibt es noch eine Menge zu tun bis dahin, aber wir haben ja auch noch ein paar Jahre Zeit bis 35.
0: Und welche Botschaft würden Sie an junge ArbeitnehmerInnen richten?
1: Also die allererste Botschaft an junge ArbeitnehmerInnen ist, organisiert euch in Gewerkschaften, bringt euch ein. Sucht euch sozusagen Wege der Selbstvertretung und seid sozusagen mutig und lasst euch nicht einreden, dass es völlig normal ist, dass ihr Überstunden schiebt und euer Chef dreimal im Jahr in Urlaub fährt, währenddessen ihr es euch nicht mal leisten könnt, einmal im Jahr in Urlaub zu fahren.
0: Welche Rolle werden künstliche Intelligenz für Löhne, Arbeitsplätze und Arbeitszeiten in Zukunft spielen?
1: Das ist eine sehr schwierige Frage, weil ich glaube, wir stehen da noch vor der Kreuzung, an der sich das entscheidet. Die künstliche Intelligenz kann, glaube ich, dazu führen, dass wir Arbeitsplätze haben, die viel gesünder sind, die dazu in den Menschen nur noch das tun, was unbedingt Menschen machen müssen und nicht körperlich schwere beziehungsweise gefährliche Tätigkeit machen kann. Sie kann aber auch dazu führen, dass die Methoden der Ausbeutung, Unterdrückung und der Auspressung von Arbeitnehmerinnen und Arbeitnehmern noch mehr verfeinert werden. Und leider haben wir so ein bisschen die Tendenz in die letztere Richtung, aber ich glaube, es ist noch nicht entschieden. Wir sollten dringend darauf achten, dass künstliche Intelligenz dazu führt, dass wir am Ende einfach mehr Freizeit, mehr haben für Familie, mehr Zeit haben, um andere Dinge zu tun und weniger uns tagtäglich um den Broterwerb in Anführungsstrichen zu kümmern. Aber ich glaube, das ist noch gar nicht entschieden, wo die KI jetzt hingeht. Gerade deswegen auch, weil wir uns viel zu wenig damit beschäftigen, was die Vor- und Nachteile in der KI sind, sondern glauben, dass einfach mal eine Frage bei ChatGPT tatsächlich schon KI ist.
0: Dann eine letzte Frage noch. Sind Sie optimistisch, dass soziale Politik in Deutschland in Zukunft wieder stärker wird?
1: Ja, also da bin ich sehr optimistisch, weil ich glaube tatsächlich, dass die Leute sehen werden, dass sie wenn sie jetzt sich selbst in den Alternativen hinterherrennen, dass sie damit sich wirklich nichts Gutes tun. Das mag jetzt noch irgendwie eine Option sein, weil man denkt, man kann denen da oben mal was zeigen, aber spätestens, wenn sich das dann konkretisiert und wenn man das genauer nochmal nachdenkt und vielleicht noch ein bisschen die mediale Öffentlichkeit wieder wegkommt von der Skandalveröffentlichung hin zu wirklich auch hintergründigen Journalismus, der wirklich gut gemacht ist, dann glaube ich, die Leute erkennen, dass es einfach Sinn macht, dass man in einem sozialen Land lebt, dass man unter sozialen Rahmenbedingungen lebt, weil am Ende ist ein Staat, der in sich sozial ist, der sich auch um die Ärmsten in diesem Land kümmert, der sich um Bedürftige kümmert, natürlich immer einfach, indem sich die Mehrheit wohlfühlt. Und darum sollte es ja gehen. Und ich bin da sehr optimistisch, dass das die Menschen erkennen werden.
0: Mirko Schulze, Sprecher des Landesrats der Linkspartei Sachsen sowie Kreisrat des Landtags Görlitz, war das. Vielen Dank für das Gespräch.
1: Bitte, bitte.

Das Spandau-Ballett mit True hier bei Das war die Woche, unserem Wochenendmagazin. Und das Schulgebäude in der Schliebenstraße in Zittau ist geräumt worden. Ein Schüler hatte am Mittwochvormittag eine Drohung gefunden, die an eine Tür geschmiert war. Insgesamt 315 Grund- und OberschülerInnen wurden laut Polizei zunächst in der Turnhalle in Sicherheit gebracht. Zahlreiche Einsatzkräfte, unter anderem drei Sprengstoffhunde aus Dresden und Görlitz, untersuchten das Schulgebäude, konnten aber weder Sprengstoff noch andere verdächtige Gegenstände finden. Die Polizei gab dann am Abend Entwarnung. Aktuell gibt es keine Hinweise zu den TäterInnen. Ermittlungen zu diesem Sachverhalt laufen. Und hier ist Peter Maffay mit Eiszeit.

0: Peter Maffay hier und dieser Titel hat ja eigentlich eine tiefe Bedeutung. Das werden wir jetzt mal ein bisschen aushöhlen, denn wir haben jetzt als nächstes unseren Vogel der Woche im Programm, den man ja, ich sag mal, nicht ganz so ernst nimmt, aber das tut jetzt nichts zur Sache. Wer ist der Vogel der Woche? Was hast du denn heute Schönes für uns vorbereitet?
1: Heute Packstation. Pacmanus sessilis. Es ist gelb und frisst Monster. Und jeder Mensch hat es schon mal gespielt. Packstation. Pac-Man hieß das Spiel früher, in den 80er Jahren, als Computerspiele noch analog waren und rumquiekende gelbe Punkte auf der seit kurzem bunten TV-Mattscheibe noch als ernstnehmbare Gesprächspartner in Nachmittagsbelustigungsmagazinen für Kinder galten. Pac-Man war damals auch so ein gelber Punkt, der die ganze Zeit rumwuselte. Er hat dabei allerdings nie mit den grenzdebilen Fernsehmoderatoren zusammen Dialoge gequiekt, sondern die Monster einfach aufgefressen. In den letzten 40 Jahren ist Pac-Man derbe in die Breite gegangen und dabei ganz viereckig geworden. Er steht jetzt bräsig an allen möglichen Ecken rum und frisst immer noch Monster. Die Monster muss er allerdings nicht mehr selber jagen, die werden ihm gebracht. Entweder von gelben Autos oder von Passanten. Außerdem hat Pac-Man jetzt nicht mehr nur ein Maul, sondern ganz viele, verschieden große. Das sieht ganz ulkig aus, fast so wie eine Multifunktionsweste aus gelbem Blech. Auch das Spielprinzip hat sich etwas geändert. Es ähnelt jetzt eher diesen Förmchenspielkästen aus dem Kindergarten, wo die sternförmigen Monster in die sternförmigen Löcher rein müssen und die dreieckigen Monster in die dreieckigen Löcher. Ihr erinnert euch sicherlich. Oft kommen auch Leute und wollen gerne eins von den gefressenen Monstern haben. Das gab es bei früheren Pac-Man-Versionen auch nie. Dazu müssen die Leute mit Pac-Man, der jetzt Pac-Station heißt, über ein Smart-Device mittels einer App rumquieken, damit Pac-Station genau weiß, welches Maul er aufmachen soll. Auch die Monster sind heute anders. Sie sind immer ganz ordentlich eingepackt und haben ein Zettelchen obendrauf. Rumzappeln tun die auch nicht, nicht mal dann, wenn sie gefressen werden. Auch tragen die Monster heute komische Namen wie Päckchen oder

Der Sonderkreistag im Landkreis Görlitz hat gestern über die Zukunft der medizinischen Versorgung im Süden der Region beraten. Im Mittelpunkt der rund dreistündigen Sitzung stand die geplante Neustrukturierung der Krankenhauslandschaft, insbesondere das Entwicklungskonzept für den Klinikstandort Ebersbach. Fachliche Einschätzungen lieferten VertreterInnen aus Gesundheitswesen und Rettungsdienst. Dabei wurde vor allem die enge Zusammenarbeit zwischen Kliniken und Notfallversorgung betont. Ein Antrag der Fraktion BSW-FWZ, strukturelle Veränderungen zunächst auszusetzen und ein unabhängiges Gutachten einzuholen, wurden im Laufe der Debatte zurückgezogen. Der Landkreis beschloss stattdessen einstimmig, das Entwicklungskonzept für Ebersbach umzusetzen. Gleichzeitig soll die Erstversorgung am Standort künftig regelmäßig überprüft werden,

etwa im Hinblick auf Organisation, Finanzierung und rechtliche Rahmenbedingungen. Landrat Stefan Meyer begrüßte die Entscheidung, die Neustrukturierung sei notwendig, um die medizinische Versorgung langfristig zu sichern. Entscheidend sei dabei auch die Unterstützung des Freistaates Sachsen in Zusammenspiel mit Rettungsdienst und Krankenhäusern. Mit dem Beschluss ist der Weg für eine weitere Entwicklung des Klinikstandortes in Ebersbach nun frei.

Im Arbeitsagenturbezirk Bautzen, der die Landkreise Bautzen und Görlitz umfasst, ist die Arbeitslosigkeit im April leicht gesunken. Insgesamt waren 20.173 Menschen arbeitslos gemeldet. Das sind etwas weniger als im Vormonat und auch weniger als vor einem Jahr. Die Arbeitslosenquote liegt aktuell bei 7,4%. Gleichzeitig zeigen sich Unternehmen bei Neueinstellungen weiter zurückhaltend. Es wurden weniger neue Stellen gemeldet als im Vormonat. Insgesamt sind gut 4.100 offene Stellen registriert, die meisten davon außerhalb der Zeitarbeit. Die Arbeitsagentur betont, dass viele Stellen unbesetzt bleiben, weil Qualifikation und Anforderung nicht immer zusammenpassen. Gleichzeitig seien gefragt mehr Flexibilität und Weiterbildung. Auch Kurzarbeit spielt weiterhin eine Rolle, wenn auch auf einem vergleichsweise niedrigem Niveau.

0: Ein kleiner kultureller Hinweis noch: vom 26. bis zum 31. Mai lädt das Kunstbauerkino zur 23. Ausgabe der Neiße Filmfestivals ein. In rund 20 Kinos in Deutschland, Polen und Tschechien werden insgesamt 100 Filme gezeigt. Das Trinationale Festival wird am 26. Mai im Gerhard-Hauptmann-Theater in Zittau mit dem Familiendrama Etwas ganz Besonderes von Eva Drobisch eröffnet. Ein besonderer Höhepunkt ist in diesem Jahr die Verleihung des Ehrenpreises an den polnischen Regisseur Jan Komasa am 29. Mai. Thematisch blickt das Festival unter dem Titel Transformations auf gesellschaftliche Umbrüche in den 90er Jahren im ehemaligen Ostblock zurück. Vergeben werden 11 Neiße Fische mit Preisen, die insgesamt mit 26.500 Euro dotiert sind.
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So, an dieser Stelle möchte ich mich verabschieden. Es ist gleich Sendungsende. Ich bedanke mich fürs dabei gewesen sein. Habt eine schöne Woche und alles Gute für nächste Woche. Schönes Wochenende und bis bald, beziehungsweise bis zur nächsten Sendung.

Einen schönen Samstag und damit herzlich willkommen bei Das war die Woche, dem Wochenendmagazin hier auf diesem Sender. Ich hoffe, ihr hattet einen schönen 1. Mai, das ist heute Thema bei uns. Und was sonst noch wichtig ist, erfahrt ihr im Themenüberblick. Großpostwitz feiert Freigabe der Spreebrücke. Bombendrohung auf Zittauer Schule und außerdem Klinikstandort Ebersbach ist gesichert. Das und mehr gibt's hier in der nächsten Stunde und wir starten mit Musik und die kommt heute von Udo Lindenberg.

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0: Dresdner Kultur- und Kreativwirtschaft. Hallo und herzlich willkommen zu Caro quetscht aus. Ich heiße Caro und quetsche aus, und zwar saftige Geschichten von Menschen, die in Dresden wirken und auf ganz unterschiedliche Weise das Leben in dieser Stadt mitgestalten. Ja, und heute habe ich einen Mann zu Gast, auf den ich aufmerksam geworden bin, da sein Beruf eine einmalige Bezeichnung hat. Als Ansprechpartner für Anwohnende, Gewerbetreibende, Vereine, Initiativen und sonstige Akteurinnen und Akteure der Dresdner Neustadt hat er ein offenes Ohr für alle möglichen und unmöglichen Ideen zur Gestaltung und Entwicklung dieses Stadtviertels. Ja, dabei gibt es jede Menge Perspektiven und Bedarfe zu jonglieren. Zum Beispiel Mitarbeitende in der Kinder- und Jugendhilfe oder in der Seniorenhilfe, der Flüchtlingshilfe, der Polizei und anderen Behörden. Die wollen ja alle ein Wörtchen zu sagen haben, wenn es darum geht, wie die Neustadt ein lebens- und liebenswerter Ort für alle oder zumindest viele verschiedene Menschen sein kann. Und natürlich nicht zu vergessen, Kneipen, Bars, Restaurants und Clubs geben ja diesem Stadtteil seinen besonderen Charme. Wie kann man das alles miteinander vereinen, sodass jeder morgens gerne wieder hier aufwacht und sagt, hier bleibe ich leben? Ja, heute spreche ich mit dem offiziellen Neustadtkümmerer, und darum freue ich mich sehr, dass du da bist, lieber Peter Thormeyer. Wie klingt denn deine Stimme?
1: Hallöchen, wunderschönen guten Morgen. Ich glaube, sie klingt noch ein kleines bisschen verschlafen.
0: Lieber Peter, ich habe dir heute Morgen keinen Kaffee, aber doch einen Tee anbieten können.
1: Immerhin schwarzer.
0: Wie geht's dir jetzt?
1: Aber mir geht's super. Ich hatte, auch wenn er ein bisschen verschlafen ist, einen recht schönen Morgen mit einem Cappuccino in meiner WG und habe meine Mitbewohnis getroffen und bin dann herspaziert.
0: Ah, sag mal, wie lange lebst du denn schon in Dresden?
1: Mittlerweile seit 2011, also seit 15 Jahren in etwa.
0: Wow, ich bin seit genau 11 Jahren in Dresden. Du hast mir was voraus. Wie bist du denn damals hergekommen? 2011?
1: Genau, ich bin zum Studium nach Dresden gekommen. Also ich war mein Abitur gemacht und war dann 2 Jahre im Ausland. Und in der Zeit habe ich mir überlegt, was ich so machen will. Und irgendwann fiel die Wahl auf Politikwissenschaft studieren in Dresden, weil Dresden nicht so weit weg war von Zwickau. Da komme ich her, beziehungsweise einem Dorf bei Zwickau. Und ich damals noch sehr viel zu Hause sein wollte. Genau, Family und Co. und Friends. Und dann ist die Wahl auf Dresden gefallen und auf Politikwissenschaft. Das klang sehr spannend. Und so ging die Zeit in Dresden los.
0: Du hast uns gerade verraten, dass du in einem Dorf bei Zwickau aufgewachsen bist und dann vor 15 Jahren nach Dresden gekommen bist. Ich würde gerne wissen, welches Bild von dieser Landeshauptstadt du hattest, bevor du hier gewohnt hast.
1: Ich glaube, noch gar nicht so. Also wenn ich ein Bild hatte, kann ich mich nicht mehr so genau daran erinnern, wie dieses aussah. Ich glaube, mich hat als Kind vom Dorf auf jeden Fall Großstadt gereizt, und nachdem ich auch 2 Jahre viel reisen war, dachte ich mir, dass eher so eine Stadt ein Ort ist, in der ich lieber lebe, als wieder aufs Land zurückzugehen.
0: Weißt du, ich frage deswegen nach, denn ich erinnere mich noch, wie ich als Kind, das auch im Dorf, aber in Sachsen-Anhalt groß wurde, dann in der 5. Klasse in die Landeshauptstadt kam, um dort zur Schule zu gehen. Ich bin in Magdeburg geboren und dann ab der 5. dort auch zur Schule gegangen. Und vorher kannte ich die Stadt immer als, da gehen wir zur Oper oder da gehen wir am Wochenende Eis essen oder wir brauchen eine neue Hose, wir gehen da jetzt einkaufen. Also es waren wie so vollgestopfte Nachmittage mit der ganzen Familie, und es gab so To-Do-Zettel ab zu erledigen, und gleichzeitig hatte ich den Eindruck, war auch das ganze Umland vor Ort, weil sie am Wochenende die Zeit nutzen, um alles, was es so in der Stadt gibt, einmal mitzunehmen. Und darum wollte ich gerade bei dir so ein bisschen herausfinden, ob Dresden für dich in deinem Kinder- oder Jugendleben auch schon eine Rolle gespielt hat.
1: Nee, bis dato tatsächlich nicht.
0: Bist du nie mit dem Schülerferienticket früher mit deinen Freundchens nach Dresden gefahren, um zu gucken, wie die große Stadt funktioniert?
1: Wir waren auch unterwegs, aber wir sind, glaube ich, nie nach Dresden gefahren. Wir sind nochmal nach Berlin oder nach München oder so. wir waren auch viel in Tschechien, aber nach Dresden. Dresden hat, glaube ich, nicht so eine Rolle gespielt in meiner Kindheit und Jugend.
0: Ja, siehst du, wir Magdeburgerinnen sind dann immer nach Leipzig gefahren beim Schülerferienticket, weil es genau bis Leipzig ging über die Landesgrenze.
1: Nee, weiß ich gar nicht mehr, wie das bei mir war.
0: Okay. Und in welches Stadtteil bist du gezogen, als du dann vor 15 Jahren hergekommen bist?
1: Ich wollte ja damals studieren und dachte mir, es wäre eine total tolle Idee, deswegen auch in die Nähe der Uni zu ziehen. Also bin ich an den Wasaplatz gezogen, Kaspar-David-Friedrich-Straße. Da gibt es so ein großes Studentenwohnheim. Und nachdem ich dann ein Jahr lang regelmäßig jedes Wochenende in der Bahn auf dem Rückweg eingeschlafen bin, weil ich die Wochenende in der Neustadt verbracht habe und alle meine Freunde auch in die Neustadt gezogen sind oder alle Menschen, die ich dann kennengelernt habe, hat es dann bei mir auch nicht lang gedauert, und ich habe mir eine WG in der Neustadt gesucht, damals in der Rotenburger Straße als erstes.
0: Das klingt nach einer der lautesten, belebtesten Straßen in Dresden.
1: Ja, war fantastisch.
0: Wie lange hast du es da ausgehalten?
1: Durchaus ziemlich lange, ich glaube 7 Jahre oder so. Ja, also ich war richtig lange in der Rotenburger Straße, hatte eine fantastische WG, wenn ihr das hört, fühlt euch geküsst. Und habe da tolle Menschen kennengelernt und eine richtig gute Zeit gehabt. Damals war die BRN auch noch geil, wir haben immer richtig geile BRN-Sachen gemacht die ersten Jahre.
0: Damals war die BRN noch geil. Ich frage dich mal nachher, was das bedeutet. Jetzt würde ich gerne noch herausfinden, in welchem Stadtteil du heute wohnst.
1: Immer noch Neustadt. Mittlerweile auf der Jordanstraße.
0: Da ist ein bisschen leiser.
1: So lala. Ich habe jetzt eine Schule direkt vor meinem Fenster. Ich wohne immer noch in WGs. Ich finde das Konzept fantastisch. Und während alle ihre Zimmer zum Süden raus haben, habe ich mein Zimmer zum Norden raus. Und da ist eine Schule. Und die Schule, die fängt früh um 7 an und Kinder stehen vor der Schule und sind laut. Ja.
0: Freust dich also auf die Sommerferien, ich merke schon.
1: Absolut. Ich habe mich auch sehr dran gewöhnt. Ich stehe mittlerweile einfach mit den Kids auf.
0: Jetzt kommst du auch schon direkt aufs erste Rätsel zu sprechen, das ich mich gefragt habe. Denn wenn man Neustadtkümmerer ist und diesen Stadtteil vor Augen hat, der ja nie schläft, wann hast du denn eigentlich Arbeitszeit? Manche Leute glauben wahrscheinlich, du bist nachts unterwegs, um hier die Streitigkeiten im Park zu schlichten. Aber gleichzeitig arbeitest du ja auch beim Amt, bist du angestellt. Die Menschen, die dort arbeiten, haben ja eigentlich Tageslicht-Arbeitszeiten. Jetzt bin ich verwirrt. Wann kannst du gut arbeiten?
1: Ich kann tatsächlich immer ganz gut arbeiten, aber ich habe ganz normale Regelarbeitszeit, also Gleitzeit und meine Kernarbeitszeit, das heißt, wo ich auf jeden Fall da sein muss, ist jeden Tag von 10 bis 14 Uhr. Ich habe aber eine 40 Stunden, also 39 Stunden Woche und das gibt immer so, es gibt ja mich als Neustadtkümmerer und bin nämlich der Dritte, der dieses Amt begleitet seit 2017, also es wurde 2017 mal geschaffen aus einer Bürgerbeteiligung heraus, diese Stelle, weil sich gewerbetreibende BürgerInnen, Menschen aus dem Viertel gewünscht haben, dass es so eine Soft-Schnittstelle zwischen Stadtverwaltung und Stadtgesellschaft gibt. Und daraus ist der Neustadtkümmerer entstanden oder die Neustadtkümmerin, weil die ersten Jahre war das eine Frau, die Manuela Möser. Und dann habe ich als Drittes diese Stelle übernommen. Jedenfalls zu meinen Arbeitszeiten. Ich bin sehr froh, dass ich flexible Arbeitszeiten habe. Also ich arbeite auch oftmals sehr lang. Gestern hatte ich einen 12-Stunden-Arbeitstag. Also gestern war ich erst auf einer Fortbildung und dann habe ich abends noch bei uns im Amt eine Veranstaltung gehostet für den neuen Förderverein der BUGA, also der Bundesgartenschau. Und ansonsten nutze ich das auch sehr viel, weil natürlich das Viertel, in dem ich arbeite, ist vor allem nach den oder jenseits der normalen Arbeitszeiten aktiv. Also ganz viele Initiativen, Strukturen, Vereine, die treffen sich natürlich nicht am Mittwoch um 14 Uhr, sondern die treffen sich halt irgendwie Montagabend 19 Uhr und sitzen dann auch mal bis 22 Uhr, ne? Oder so Subkulturtreffen, da sitzt du dann natürlich eine ganze Weile und es geht meistens noch später los und dann hast du davor Gespräche, danach Gespräche. Und ich bin sehr happy, dass ich meine Arbeitszeit so gestalten kann. Mir kommt es ganz entgegen. Ich schlafe lieber morgens ein bisschen länger, wenn die Schule mich nicht weckt.
0: Ich habe gerade von dir gehört, von 10 bis 14 Uhr musst du da sein. Was heißt denn da sein? Hast du so ein eigenes Büro und kannst aus dem Fenster gucken und den Passanten zuwinken?
1: Genau. Also ich habe ein eigenes Büro im Stadtbezirksamt Neustadt. Das ist dort, wo das Bürgerbüro auch ist, nur auf der anderen Seite. Und da sitze ich mit meinem Kollegen Ali zusammen. Ali koordiniert die ehemals NachtschlichterInnen, also die heißen mittlerweile Kiezlichter. Das ist der Name, der uns allen und dem Team vor allem auch besser gefällt. Kiezlichter, das sind die dialogischen Konfliktmanagement-Teams, die wir seit 5, 6 Jahren, jetzt im 6. Jahr, in der Neustadt an den Wochenenden und an den Vorfeiertagen uns unterwegs haben, die vor allem so auf Prävention setzen, also ich mache ganz viel Präventionsarbeit und das ist so ein Hauptbestandteil bei uns im Viertel, die dann unterwegs sind, Präsenz zeigen, ansprechbar sind, Menschen auch große Gruppen zum Beispiel schon mal ansprechen und aber auch zum Beispiel sowas machen wie Leute nach Hause zu begleiten, die sich nicht sicher fühlen oder auch im Notfall zum Beispiel erste Hilfe leisten, also ganz oft auch so Drogennotfall natürlich, ne, irgendwie Intoxikation, zu viel getrunken und das ist mittlerweile ein ziemlich gutes, etabliertes Projekt ist, was richtig viel bringt. Und da werde ich aber auch auf jeden Fall auch immer mal mit verwechselt. Also Neustadtkümmerer und NachtschlichterInnen, beziehungsweise jetzt Kiezlichter, da gibt es Überschneidungen natürlich. Also ich sitze dahinter und ich koordiniertes Projekt mit und habe mich um Förderanträge und sowas gekümmert und präsentiere das Projekt zusammen mit Ali ganz viel, auch deutschlandweit bei coolen Konferenzen. Und die sind dann nachts operativ unterwegs.
0: Ich muss nochmal nachfragen, heißt es Kiez-Lichter oder Kiez-Schlichter?
1: Es heißt jetzt Kiez-Lichter.
0: Ah, wunderbar. Ich habe mich nicht verhört, aber ich, dann ist vom Schlichter zum Lichter. Wie hat diese Namensfindung stattgefunden? Warum habt ihr so Wert drauf gelegt, da nochmal den Begriff zu schärfen?
1: Genau aus dem Grund, wo du dich gerade quasi verhört hast oder nicht wusstest, ob du richtig gehört hast, das Schlichten ist so ein bisschen das Problem, weil die Aufgabe der Kiez-Lichter ist nicht einzugreifen, wenn sich zwei Gruppen prügeln oder irgendwie aggressiv miteinander sind. Da geht es auch um Selbstschutz und Befugnisse und so weiter. Also wenn sich da ein paar Jungs auf die Nase hauen oder Mädels, dann ist die Aufgabe von Polizei und GVD. Und unsere Aufgabe setzt weiter vorne an oder die der Kiez-Lichter setzt weiter vorne an. Also Prävention, Präsenz zeigen, einfach schon vielleicht dadurch, dass sie da sind, Streitigkeiten vermeiden, aber wenn es hart auf hart kommt, dann ziehen die sich da raus und das ist nicht mehr ihre Aufgabe.
0: Du sagst gerade, es gibt Aufgaben, die im Stadtbild in der Neustadt anfallen, die sind für die Polizei oder GVD. Was heißt denn GVD?
1: GVD ist gemeindlicher Vollzugsdienst, auch eins der Wörter, die ich tatsächlich, glaube ich, erst gelernt habe, seitdem ich bei der Verwaltung arbeite. Das übrigens so seit knapp 3 Jahren jetzt und das ist das Ordnungsamt.
0: Gemeindlicher Vollzugsdienst ist der Fachbegriff.
1: Ja, der Verwaltungsbegriff dafür quasi.
0: Okay. Ah, siehst du, das habe ich noch gar nicht gewusst. Jetzt habe ich was gelernt. Danke dir.
1: Bitteschön.
0: Ich fand gerade sehr deutlich, wie du sagtest, das Schlichten ist das Problem. Denn war das sozusagen eine Erwartung an die Kiez-Schlichtenden, weil das im Titel war? Und dann habt ihr im Arbeiten gemerkt, das ist gar nicht unsere Aufgabe, hier gibt es anderes zu tun.
1: Das war so Feedback, was von außen kam. So, warum greift ihr da jetzt nicht ein? Ne? Also warum macht ihr da jetzt nichts? Und es war auch ein verdammt sperriger Name. Also es wurde ja Nacht, Klammer auf, SCH, Klammer zu, Lichter, Sternchen innen geschrieben, Nachtschlichter innen. Und das war super sperrig und dann noch unpassend, weil nicht die Aufgabe der NachtschlichterInnen war zu schlichten, sondern präventiv da zu sein. Deswegen kam es zu der Namensänderung.
0: Und jetzt heißt das Projekt Dialogische Konfliktschlichterteams. Habe ich das so richtig verstanden?
1: Dialogisches Konfliktmanagement. Also tatsächlich ist es so ein Aufgabenbereich, mit dem ich mich auch viel auseinandersetze, wo ich mich auch weiterbilde, weil ich den total spannend finde. Also alles, was so Prävention ist. Wir haben richtig viele Konfliktfelder im öffentlichen Raum in der Neustadt. Und Dialog ist halt meiner Meinung nach das absolute, die Top-Wahl, um diese Konflikte anzugehen, miteinander reden, sich zusammensetzen, überlegen, hey, was könnten wir irgendwie machen, aber natürlich auch einfach Leute anquatschen und so weiter und deswegen dialogisches Konfliktmanagement.
0: An der Stelle würde ich gerne nachfragen, welche Verbindung du zu deinem Studium als Politikwissenschaftler siehst.
1: Dazu muss ich gestehen, dass ich Politikwissenschaft nie fertig studiert habe, sondern dann abgebrochen habe, um Soziologie zu studieren und nach dem Soziologiestudium noch eine Ausbildung zum Mediator machte. Und da sehe ich ganz, ganz viele Verbindungen, also zur Soziologie. Ich glaube, tatsächlich war das auch was, was mich ein bisschen in diese Richtung gebracht hat, weil ich so Prävention und Gruppen miteinander ins Gespräch bringen, Konfliktparteien miteinander ins Gespräch bringen, eine tolle Sache fand und gemerkt habe, dass das richtig gut funktioniert und auch in meinem Job jetzt immer noch merke, dass das funktioniert.
0: Ah, das ist ja spannend. Du hast quasi 3 Ausbildungen gemacht und ich stelle mir so vor, in der Politikwissenschaft geht es vor allen Dingen darum, wie ja verschiedene Menschengruppen und auch die Verwaltung, die Systeme miteinander ja Entscheidungen treffen und auch umsetzen und Regeln vereinbaren, die sie auch einhalten. Also politische Mitbestimmung zum Beispiel im Stadtbezirk betreiben. Bei Soziologie habe ich eher den Gedanken, es geht darum, welche Menschen leben eigentlich hier vor Ort, wer wird gerne vergessen, welche Bedarfe gibt es, was müssen wir tun, um auch die Menschen, die jetzt gerade neu in die Stadt kommen, in den nächsten Jahren anbinden zu können. Und bei Mediation stelle ich mir gerade vor, ja, gibt es einfach ganz viele unterschiedliche Interessensherde und diese müssen mal zusammengebracht werden, weil jeder wohnt ja hier oder arbeitet hier oder geht hier jeden Tag lang und möchte mitreden und diese verschiedenen Interessen, oh Gott, das klingt so explosiv, wenn man die zusammenbringt, obwohl sie ja wirklich in diesem Stadtbezirk alle zusammenkommen. Kannst du mir nochmal einen Eindruck davon vermitteln, wie die Ausbildungen, an denen du teilgenommen hast, zu deinem heutigen Arbeitsfeld zusammenschmelzen?
1: Ich glaube, vor allem bringt es mir eine gewisse Ruhe und viel Verständnis. Also ich kann sämtliche Seiten relativ nüchtern betrachten und verstehe das Bedürfnis nach Ruhe natürlich genauso wie das Bedürfnis nach Exzess und Feiern und komme auch über all die Jahre hinweg einfach nicht in Verlegenheit, mir irgendwelche Stereotype anzueignen oder Dinge einseitig zu betrachten. Da kommen wir dann vielleicht auch noch zu. Ich bin ganz lange schon in der elektronischen Musikszene unterwegs und habe natürlich da eine Affinität für und verstehe das Bedürfnis nach Lautstärke und nach Feiern und nach Exzess sehr gut und verstehe natürlich aber auch auf der anderen Seite Menschen, die einfach nur ihre Ruhe haben wollen und wie das alles so zusammenwirkt. Also ich glaube, gerade diese Soziologie, also das Soziologiestudium, bringt ganz viele tolle Blickwinkel. Zum einen, was Kommunikation angeht, was so in der Kommunikation auch verloren geht, worauf geachtet werden sollte, wenn Menschen zusammenkommen und miteinander zu reden, um dann auch irgendwie eine Lösung zu finden. Gleichzeitig auch ein großes Verständnis für Netzwerke und wie so ein Viertel einfach auch miteinander funktioniert, auch räumlich gestaltet. Und natürlich auch für Entwicklungen, die da irgendwie drüber stehen, ne? Also wenn wir darüber Intersektionalität sprechen und verschiedene Dinge, die dafür sorgen, dass es Menschen auch nicht so leicht haben im Viertel. Und ich meine, Themen wie Obdachlosigkeit ist zum Beispiel ein riesiges Thema bei uns im Viertel. Und da gibt es neben der Altstadt sonst kein Viertel, das damit so konfrontiert ist wie die Neustadt. Also die meisten obdachlosen und wohnungslosen Menschen halten sich entweder in der Altstadt, also im Stadtbezirk Altstadt oder in der Neustadt auf.
0: Kannst du sagen, warum das so ist?
1: Weil hier einfach viel los ist, weil sich obdachlose und wohnungslose Menschen hier sicherer fühlen. Also es gibt Möglichkeiten, sich aufzuhalten und gesehen zu werden und vor allem auch viele Angebote in den beiden Vierteln. Also mein allerliebstes Lieblingsprojekt, was das angeht, weil es einfach so aus dem Nichts entstanden ist, ist die Tag 2 Bäckerei. Das sind ganz tolle Menschen, die diese Bäckerei da an der Kamenzer Straße übernommen haben und einen Kunst- und Kulturort zusätzlich zur Tag 2 Bäckerei daraus gemacht haben und der ist super offen für alle Menschen und da herrscht ein total toller Umgang miteinander. Gleichzeitig ist natürlich auch noch die Suppenküche auf der Kamenzer Straße und ein Stück weiter unten dann auch die Methadon-Ausgabestelle. Also das ist so dieser ganze Straßenzug ist, was Obdachlose und Wohnungslose angeht, halt irgendwie ein Aufenthaltsort mit viel Qualität. So.
0: Von wie vielen Menschen etwa sprechen wir denn, die obdach- oder wohnlos sind und sich in der Neustadt etwa täglich aufhalten?
1: Es gibt leider keine offiziellen Zahlen dazu. Also es gibt Zahlen dazu, wie viele Menschen in den Notunterkünften unterkommen, die die Stadt bereitstellt, sowas wie die BOFE zum Beispiel. Und es gibt, das ist immer so die Zahl, die ich ein bisschen im Hinterkopf habe, so die Zahlen der SozialarbeiterInnen, also vor allem SafeDD, auch wahnsinnig tolles Projekt. Die machen Suchtarbeit für Erwachsene. Da reden wir so, ist halt eine fluide Masse in der Neustadt so von 250, also waren so die letzten Zahlen, die wir genannt haben, Menschen plus minus, die sich im Gebiet Neustadt aufhalten und ähnlich viele nochmal so im Altstadtbereich. Und natürlich ist es schwierig zu sagen, weil mal kommen Menschen wieder irgendwo unter, dann sind sie halt nicht mehr auf der Straße direkt oder sie wohnen mal ein paar Monate irgendwie bei einem Kumpel oder so in der Richtung und dann aber wieder auch nicht. Also es wechselt immer mal hin und her, wenn man quasi die Menschen nimmt, die übers Jahr von Wohnungslosigkeit und Obdachlosigkeit betroffen sind, dann sind es natürlich nochmal viel mehr.
0: Was ist denn genau der Unterschied zwischen diesen beiden Begriffen, wohnungslos und obdachlos zu sein?
1: Ich sage immer einfach beides, weil es für mich schon ein Unterschied ist. Das eine bedeutet, die Person hat halt quasi keine feste Wohnung und das zweite ist quasi nochmal eine Eskalationsstufe höher, also sie hat nicht mal Obdach, also sie ist wirklich irgendwo auf der Straße. Eine wohnungslose Person kann zum Beispiel trotzdem irgendwo in einer Notschlafstelle untergekommen sein.
0: Und wenn man jetzt auf den Bezirk der Neustadt schaut, wo du sagst, das ist einer der beiden Bezirke, wo die meisten obdach- und wohnungslosen Menschen in Dresden zusammenkommen, welche Ansätze gibt es, vielleicht auch welche Ideen hast du, wie man genau dieser Zielgruppe im Stadtteil das Leben noch ein bisschen lebenswerter bereiten könnte? Wie kann man sie unterstützen?
1: Also Ideen und Wünsche habe ich da richtig viele. Ist, glaube ich, tatsächlich eins der ersten Themen, die ich damals mit angegangen bin, weil auch die wunderbaren Menschen von SafeDD tolle KooperationspartnerInnen sind und das für mich in meiner Arbeit immer schön ist, wenn ich mit Leuten arbeite, wo auch irgendwie was zurückkommt und wo ich merke, wir können zusammenarbeiten. Was absolut fehlt, ist so ein Treffpunkt für Erwachsene, der im Idealfall dann auch noch so ein Hygieneangebot hat, also wo du dich einfach mal duschen kannst und deine Wäsche waschen kannst und dann da fresh wieder rausgehst und gleichzeitig noch irgendwie soziale Kontakte hast, weil die nächsten Sachen, die wir da haben, die sind alle ziemlich weit weg von der Neustadt und gleichzeitig halt auch nicht durchgehend geöffnet. Also Das sind dann Tagestreffs, die 3 Tage die Woche offen haben, nachts schon mal gar nicht und am Wochenende auch nicht. Und da musst du auch erstmal hinkommen. Und als Mensch ohne große finanzielle Ressourcen dann ans andere Ende der Stadt zu kommen, wenn du die öffentlichen Verkehrsmittel zum Beispiel nicht nutzen kannst oder zumindest nicht risikofrei nutzen kannst, dann vielleicht noch irgendwie Winter ist und kalt, das funktioniert nicht und auch die Kapazitäten reichen da nicht aus. Also so Projekte wie die Tag-2-Bäckerei, die einfach sagen, hey, bei uns ein Ort, ihr könnt euch hier aufhalten, ihr könnt hier socialisen, ihr könnt hier reden, das ist halt auch ein erster Schritt, irgendwie in eine Richtung zu gehen, das eigene Leben wieder in angenehmere Bahn zu lenken.
0: Wenn du selbst im Gespräch bist mit Wohnungs- und Obdachlosen, kannst du uns ein bisschen in die Situation hineinführen, die du da im Gespräch mit den Menschen, die in der Neustadt sich auf diese Weise durchs Leben schlagen, welche Perspektiven bringen die mit? Was wollen sie eigentlich?
1: Da würde ich jetzt am liebsten eigentlich an Safe.de abgeben, weil die da so viel mehr zu sagen können und so viel fitter sind als ich, weil das ja nur ein kleiner Teil meiner Arbeit ist. Die Gespräche, die ich führe, also ich habe auch die Situation, wenn ich zum Beispiel morgens auf Arbeit laufe, ich habe ja den Luxus, dass ich nur 12 Minuten laufen muss, dann bin ich auf Arbeit, ist total toll, dass ich Leuten begegne, auch Leute anspreche, auch Leuten, bei denen ich mir denke, so, oh, du siehst gerade nicht so fit aus. Und die Gespräche, die ich in den letzten Jahren dazu geführt habe, die waren immer total bunt. Also es geht meistens gar nicht so viel darum, dass ich mit denen spreche, hey, was, wie wollt ihr euer Leben gestalten oder so, sondern ich habe tatsächlich auch einfach sehr witzige Gespräche mit denen über irgendwie Alltagssachen oder auch mal über Politik. Also wenn es dann darum geht, wie irgendwie geholfen werden kann, ist meistens auch so, ja, weiß nicht, also manchmal kriege ich auch so, ja, passt schon.
0: Weißt du, was ich gerade über dich herausfinde, ist, dass deine Jobbeschreibung auf der einen Seite sagt, es gibt Initiativen, Behörden, Anwohnende etc. Und das sind alles Interessensgemeinschaften für sich und die sollst du alle anhören, ihre Bedarf ermitteln, schauen, wie du als Mediator da einschreitest, aber auch gerne Prävention betreibst und die Kiezlichter nachts losschickst. Da gibt es also so viele Dimensionen, die es zu bündeln gibt und gleichzeitig höre ich dich, wie du sagst, ach, eigentlich gehe ich manchmal auch durch die Straßen und schau mal, wer hält sich dort auf und dann rede ich mit den Menschen. Und auf diese Weise trittst du nicht nur mit Menschen in Verbindung, weil sie einer Lobby angehören oder einer Bedarfsgemeinschaft und jetzt etwas postulieren, das du bitte anpacken oder ändern sollst, sondern du lernst einfach das Leben in der Stadt kennen, wie die Menschen sich aufhalten und spürst halt als einer der Ersten, welche Veränderungen oder welche Bedarfe auch, ich sag mal, zwischen den Zeilen aufkommen. Und das finde ich gerade ganz spannend, weil du die Menschen kennenlernst. Und eben nicht nur die Initiativen, die sich schon gegründet haben.
1: So ein bisschen ist es so, aber vor allem erfahre ich auch viel über die Initiativen, die sich, also die schon da sind. Manchmal gibt es natürlich so Informationseinbahnstraßen, zum Beispiel in der mobilen Jugendarbeit oder wenn es speziell um einzelne Personen geht, ne, das ist so ein Datenschutzding. Aber so was Trends und Co. angeht und auch irgendwie Entwicklungen, bekomme ich schon sehr viel mit und bin da auch sehr dankbar drüber. Eine kleine Sache muss ich auf jeden Fall noch korrigieren. Ich schicke die Kiezlichter nachts nicht los. Das macht mein Kollege, der Alessandro Finke. Grüße gehen raus an dieser Stelle. Mein absoluter Lieblingsbüro-Buddy. Und ich bin ja im Grunde, also ich sage immer gern so eine Soft-Schnittstelle zwischen Stadtverwaltung und Stadtgesellschaft und vor allem auch so eine Vernetzungsstelle innerhalb der Stadtgesellschaft. Also zu mir kommen sowohl die Behörden und sagen, hey, wir wollen irgendwas im Viertel machen oder es gibt da was, kannst du uns da irgendwie helfen oder wir brauchen dies und das. Und andererseits natürlich viele Menschen und Strukturen und so weiter aus dem Viertel, die sagen, hey, wir haben Probleme, wir haben Ideen, wir haben Anregungen oder wir brauchen Unterstützung. Manchmal sind es Probleme mit den Behörden und der Verwaltung, wo ich dann versuchen kann zu helfen. Manchmal sind es ganz konkrete Ideen und dann weiß ich, hey, da gibt es noch die und die Initiative, vielleicht könnt ihr euch irgendwie zusammenschließen oder ihr habt den und den Bedarf, alles klar, ich glaube, ich weiß, wo der gedeckt werden könnte. Und natürlich auch ganz viel diese Nutzungskonflikte im öffentlichen Raum. Dieses Paradebeispiel Lautstärke ist natürlich da, aber auch, wie nutzen wir Raum, ne? Wie gestalten wir Raum? So die Luisenstraße, die eventuell mal verkehrsberuhigt werden soll, da gibt es jetzt auch diesen wunderbaren Verkehrsversuch. Wie soll die denn dann aussehen? Da gibt es natürlich auch genauso viele Ideen wie Anwohnende.
0: Verkehrsberuhigung als Auftrag auch aus Perspektive des Stadtbezirksamts, das klingt für mich nach Neuland. Sag mal, wie steht es denn um diese Bemühungen?
1: Ich glaube sehr gut. Also was ich jetzt gelernt habe über meine 3 Jahre Verwaltung, da hatte ich ja vorher keine Ahnung. Ich komme aus der Selbstständigkeit. Ich komme aus den 60-Stunden-Wochen Montag bis Samstag arbeiten. Und jetzt bin ich in der Verwaltung mit geordneten Zeitschienen und so einem Kram. Was ich gelernt habe, ist, Dinge dauern länger, aber es ist ein bisschen wie so ein Fels. Wenn der einmal ins Rollen kommt, dann ist es irgendwie, dann rollt er halt bis zu Ende und dann ist es eher schwieriger zu stoppen. Und es sind mittlerweile so viel Energie und so viel Arbeit in diese verkehrsberuhigte Luisenstraße geflossen. Wie es genau mal aussehen wird, da muss ich mich ein bisschen zurückhalten. Also was heißt zurückhalten, da weiß ich einfach nicht genau. Es kann sein, es wird komplett verkehrsberuhigt. Vielleicht wird es auch nur Einbahnstraße, vielleicht wird es nur Lieferverkehr. Aber es wird auf jeden Fall sich verändern in den nächsten zwei Jahren. Das ist so ein bisschen wie Königsbrücker Straße. Dauert lang, aber jetzt passiert's.
0: Was sind denn gerade alles so die Veränderungspunkte in der Neustadt? Wir haben gerade Königsbrücker Straße gehört. Was ist das Ziel bei dem Ausbau der Königsbrücker Straße? Dass man mit Rad, mit Auto und mit Straßenbahn verlässlich und schnell in den Norden kommt und zurück?
1: Richtig, das ist das Ziel.
0: Also ich habe jetzt gehört, Königsbrücker Straße, Verkehr für alle. Luisenstraße, weniger Verkehr für alle. Was sind noch so die Veränderungspunkte, die gerade pulsieren in der Dresdner Neustadt?
1: Ich glaube, was bauliche Sachen angeht, sind das auf jeden Fall die Hauptpunkte.
0: Die Dresdner Neustadt ist also in Bewegung. Baulich passiert auf jeden Fall was in den nächsten Monaten und Jahren. In welchen Bereichen findest du noch so pulsierende Veränderungen, wo kein Stein auf dem zweiten bleibt, so wie er ist?
1: Ja, es gibt leider natürlich aufgrund unserer prekären Haushaltslage und der Haushaltssperre und der Unsicherheit und Unklarheit, wie sich das finanziell positiv entwickeln soll, überhaupt in den nächsten Jahren. Ganz viele Dinge, die zum Beispiel wirklich existenziell bedroht sind. Wir hatten im letzten Jahr ja auch ganz viele, also auch bis in dieses Jahr reingezogen, viele Debatten zum Thema Gelder für Soziales und Kultur und Co. Also wir haben einige Jugendprojekte stadtweit verloren, viele Stellen verloren. Das merke ich natürlich auch ganz konkret im Viertel mit meinen KooperationspartnerInnen, mit denen ich so unterwegs bin und mit denen ich arbeite. Das ist zum einen natürlich letztes Jahr ganz viel diese Unsicherheit, okay, was bleibt, wie machen wir das überhaupt? Und dann muss ich sagen, Chapeau, da haben echt viele Projekte und Häuser, wie zum Beispiel auch die Luise, echt stark Arbeit betrieben und Leute motiviert und aktiviert, um Angebote überhaupt halten zu können. Leider mussten trotzdem viele was streichen. Die Schulsozialarbeit war enorm bedroht. Das konnte zum Glück nochmal abgewendet werden und ich kann nur Daumen drücken, dass es nächstes Jahr genauso bleibt. SafeDBD, richtig krass etabliertes Projekt, das ich jetzt schon einige Male erwähnt habe, war auch wirklich so kurz vor, wird nicht mehr gefördert, wird nicht mehr bezahlt, muss ich auflösen und konnte zum Glück auch gerettet werden. Und klar graut es mir ein bisschen davor, wenn das mit dem Haushalt weitergeht, dass wir diese Diskussion alle wieder führen müssen, weil das enorm zermürbend ist. Also alles, was so von Fördergeldern abhängt, auch so Projekte wie Stopp, Städte ohne Partnergewalt und so, das sind immer dieser existenzielle Überlebenskampf. Und dann sollst du eigentlich noch soziale Arbeit machen und dich um die Probleme von anderen Menschen kümmern. Das ist keine coole Situation, eine beschissene Situation. Kulturell fehlt es auch überall an Fördergeldern. Ich komme ja ganz viel aus der Clubkultur, also meine spätadoleszente Sozialisation hat sich in den Dresdner Clubs vollzogen. Da habe ich sehr viel Zeit verbracht und bin ich auch immer noch sehr gern. Und da fehlt es natürlich auch an allen Ecken und Enden an Geld, ne? Weil im Gegensatz zu den klassischen Häusern, wie zum Beispiel der Semperoper, gibt es halt kaum institutionelle Förderung und Überlebensförderung für Clubs und Musik-Live-Spielstätten, die irgendwie aus diesem subkulturellen Bereich kommen. Und da passiert natürlich auch ganz viel. Also zum einen hat es eine krasse Entwicklung, damit beschäftige ich mich auch sehr viel, also wie sich so das Ausgehverhalten in der Stadt verändert und wie junge Menschen heutzutage draußen, weil mit 35 zähle ich mich jetzt nicht mehr ganz so zu den jungen Menschen. Das heißt, ich muss mich damit beschäftigen und dann bin ich da auch in stetigem Austausch und wir machen auch Projekte zusammen, gucken, schauen auch, wo gibt es Fördergelder, wie kann man sich irgendwie öffentlich gut aufstellen. Ich durfte letztens auch auf einer Panel-Diskussion zur Lage der Clubkultur in Dresden sitzen, veranstaltet von der SPD und hatte da einen ganz guten Austausch und das sind viele, viele Problemfelder, die auch meinen Arbeitsbereich natürlich enorm mit berühren.
0: Nun hast du davon gesprochen, dass ja Gelder sich verlagern, gestrichen werden, auf anderen Ecken wieder gebraucht werden. Und ich würde gern von dir wissen, wie sich das schon jetzt im Stadtbild zwischenmenschlich niederschlägt. Wir haben gerade gehört, viele soziale Projekte mussten Stellen kürzen, weil die Fördermittel ausgeblieben sind. oder ja, Clubkultur, Subkultur hofft auf mehr Sichtbarkeit in der Öffentlichkeit und mehr institutionelle Basisförderung. Kannst du mal beschreiben, wie zwischen den Menschen sich diese Veränderungen schon sichtbar zeigen?
1: Also zum einen sorgt es natürlich für eine, das, um vielleicht mit etwas Positivem anzufangen, für eine gewisse Solidarität untereinander und miteinander. Also es gibt richtig viele Runden, in denen Leute zusammensitzen und schauen, wie können wir unsere Probleme angehen. Das wird kollektiv besprochen, es wird in die Öffentlichkeit getragen und dadurch entsteht natürlich auch Verbindung und Austausch. Und ich finde, Netzwerke ist auf jeden Fall was, was in der Neustadt eine tragende Rolle spielt. Also Leute, die einfach sich aus ihren Interessen heraus zusammenschließen, um coole Sachen zu machen. So ist die Tolerade entstanden, so entstehen aber auch ganz viele kleine Strukturen, die dann zusammen mal eine Veranstaltung machen oder sich zusammen mal um die Sache kümmern oder eine Soli-Party schmeißen oder sowas. Und auf der anderen Seite habe ich natürlich schon das Gefühl, dass auch eine gewisse Schwere damit einhergeht, weil wir nach Lösungen suchen, aber Lösungen irgendwie rar sind, Gelder rar sind und dafür irgendwie die Töpfe voll Gold fehlen, aus denen wir uns bedienen können.
0: Ich habe dir zugehört und bin gerade ganz erfüllt und auch verwirrt, weil ich mich frage, oh Gott, was macht eigentlich die Dresdner Neustadt aus? Auf der einen Seite höre ich eine zukünftig verkehrsberuhigte Luisenstraße bei gleichzeitigem Verkehrsausbau der Königsbrücke. Ich höre, Lautstärke und Ruhebedürfnisse sind auch am gleichen Ort miteinander vereint. Ich höre, tagsüber sind die Geschäfte auf und die wollen natürlich die Kassen klingeln lassen. Und zeitgleich gibt es auch ein großes Feld der Nachtökonomie, denn die Stadt ist ja abends auch wach und wirtschaftet auch. Und das kommt mir so vor, als würde man zwei verschiedene Städte auf einem, ja, gemeinsamen Areal verwalten. Ist ein bisschen schizophren auch.
1: Aber es ist eine schöne Schizophrenie, definitiv. Dieses Viertel ist ja das am dichtesten bebaute und bewohnte Viertel der Stadt. Also wir haben ja, ich glaube, die letzte Zahl, die ich im Kopf habe, waren 52.000 Menschen, die im Stadtbezirk Neustadt wohnen. Und ich glaube, allein die äußere Neustadt zählt 18.500 EinwohnerInnen. Und gebaut wurde das ganze Ding halt wirklich mal als Wohnviertel. Also es ist nicht als Ausgehviertel gebaut. Trotzdem gibt's, das ist eine Zahl, die uns mal so genannt wurde, aus den Ämtern, so um die 400 Ausschanklizenzen. Also das spricht allein schon für sich. Und natürlich befindet sich 80% des Nachtlebens, vor allem, also was halt Clubs und viele Live-Spielstätten angeht, befinden sich irgendwie in diesem Stadtbezirk. Und natürlich gibt es im Rest der Stadt auch noch einige tolle Sachen, aber Dresden kommt halt zum Feiern in die Neustadt und das Umland kommt auch zum Feiern in die Neustadt und damit sind wir auch das einzige Viertel, das sich mit genau diesen Thematiken dann, was heißt herumschlagen muss, das ist natürlich auch eine tolle Position, aber ich genieße es sehr, durch die Neustadt zu gehen, nachts und abends in den lauen Sommernächten oder auch nicht so lauen Sommernächten und da Trubel und Leben und sowas zu haben. Gleichzeitig so auch die Stimmen aus dem Sozialamt wird das Viertel natürlich auch älter, ne? Gentrifizierung und Co. Menschen bleiben hier wohnen, gründen hier Familien und ich kenne richtig viele Beispiele von coolen Familien, die halt so Sachen machen wie, ja, wenn BRN war, gibt es ja mittlerweile nicht mehr, dann haben wir unsere Matratzen in die Küche gelegt und haben dann mit unseren Kindern in der Küche geschlafen und haben das zu einem Abenteuer gemacht. Oder meine Nachbarin aus dem Haus, deren Auto wurde letztens so angefahren, angedatscht und die Dame hat mich da angesprochen, ob ich weiß, wer hier wohnt, weil ich gerade rauskomme. Ich so, ja, meine Nachbarin, wir haben geklingelt, sie kam runter, war dazu geguckt, so, ja, damit muss man in der Neustadt rechnen, kein Ding, fahr weiter. Also so viele Beispiele erlebe, solche Beispiele erlebe ich auch ganz oft und finde es total toll. Und natürlich gibt es auch Menschen, die sich beschweren und, ne, und da kommt dann auch so meine Mediationsausbildung ganz oft durch oder meine Soziologieausbildung, wenn ich mit Leuten rede, die krasse Bilder zeichnen von ihren Beschwerdelagen. Da spielen halt ganz oft andere Sachen mit rein. Also ich habe das Gefühl, in so 50% der Fälle, bei denen ich mit Anwohnerinnen spreche, die wirklich krasses Problem äußern und schildern, komme ich nach einer halben Stunde, dreiviertel Stunde Gespräch auf den eigentlichen Kern des Problems. Und manchmal ist das Stress mit den Enkeln oder ein Familienstreit oder man hat den Job verloren. Und das sind natürlich alles so Sachen, die da irgendwie mit reinspielen. Oder ganz einfach ein bisschen Weltschmerz und die aktuelle Weltlage. Also manchmal finde ich Kümmerer durchaus eine passende Jobbezeichnung, weil ich mich um die seelischen Belange von BewohnerInnen mit kümmere. Und manchmal ist es halt Quartiersmanagement und Community Management, wenn ich mit den großen Strukturen arbeite.
0: Aber Peter, du sprichst was super Wichtiges an, das ich sofort auf die ganze Welt beziehen will. Denn man sagt ja so oft, was sich im Kleinen zeigt, das ist auch das Problem im Großen. Und da würde ich gerne einfach nochmal unterstreichen, wie schön du den Kern der Zwiebel da herausgeschält hast. Denn wer unzufrieden ist in seinem eigenen Leben, wie er mit seinen eigenen Kräften oder Verwandten umgeht, der wird natürlich nicht glücklich auf die Straße winken und sagen, schön, dass ihr es euch dort gut gehen lasst und bis 22:02 Uhr noch laut vor der Bar steht, sondern der fängt um 21.12 Uhr an zu grüllen, es ist schon dunkel, jetzt geht doch mal rein. Also wer in sich schon nicht ganz stimmig ist, der findet in der Neustadt beim Blick nach draußen schnell sehr viele Gründe, über die er sich aufregen kann. Und eigentlich lohnt es doch, unter Menschen zu gehen, in sich selbst reinzuschauen und sich in Verbindung zu setzen mit anderen, ja, denen man sich mitteilen möchte und die einem zuhören. Und das ist ja eigentlich in der Neustadt möglich. Von daher geht's doch vielleicht darum, die Nörgelnden unter die Menschen zu bringen, um ins Miteinander zu kommen und zu merken, wir gestalten die Welt gemeinsam und nicht gegeneinander.
1: Absolut. Ich habe auch einmal in der Woche, jetzt ab nächste Woche Mittwoch, wieder so eine Sprechstunde. Die war die letzten 2 Jahre im Blechschloss. Das ist ja nicht mehr da. Aber zum Glück die Scheune bald wieder, da freue ich mich sehr drauf. Und jetzt gehe ich einfach jeden Mittwoch erstmal bis zu den Sommerferien ins Panama auf den Abenteuerspielplatz. Da ist jeden Mittwoch so Familienmittwoch. Und komme dann mit Leuten auch ins Gespräch und biete auch an, hey, also ich bin dann jenseits so normaler Arbeitszeiten im Viertel auch erreichbar. Danach bin ich, also während der Sommerferien dann, das ist irgendwann ab 3. Juli oder die Woche drauf, in der Tag-2-Bäckerei und mache genau das Gleiche dort. Und danach mal schauen nach den Sommerferien, vielleicht bleibe ich einfach in der Tag-2 oder ich gehe vielleicht ins Kiob oder so, also irgendwo hin. Und ich biete das aber auch natürlich so immer an. Also Menschen dachten auch, ich habe nur diese Mittwochssprechzeit. Und dann habe ich gesagt, nee, also ich habe 39-Stunden-Woche, ich komme auch mal vorbei, ich treffe mich auch gerne im Viertel, wir können uns auch an der Elbe treffen, wenn euch das lieber ist, und eine Runde spazieren und dabei drüber reden. Und da bin ich auch sehr froh, dass ich das in meiner Arbeit so gestalten kann. Und ansonsten habe ich natürlich auch ein Büro. Und einfach Leute zum Reden bringen, Runden, so, hey, ihr habt ein Problem, dann lasst doch mal, also das so Hauptteil meiner Arbeit ist nicht unbedingt die Lösung finden, aber einen runden Tisch aufzumachen mit allen Menschen, die potenziell der Lösung zuträglich sind. Und da habe ich halt den großen Vorteil, in der Verwaltung zu sitzen. Da kann ich nämlich auch easy sagen, kommt Polizei, setzt euch da mal mit dazu oder GVD oder Grünflächen.

0: Hebe das ringsum wohnen. Jetzt ist so ein andauerndes Ding gewesen, aber da hatten wir den großen Vorteil, dass wir uns einmal zusammengesetzt haben, Leute sich mal in die Augen schauen konnten und auch vor allem festgestellt wurde, ja, wir haben ja an sich kein Problem mit euch als Hebe das. Und dann wurde direkt so ein bisschen Connection geschaffen. Aber natürlich, wenn Leute draußen rumstehen dann und da laut sind, dann fühlen wir uns gestört und da konnten wir voll positiv drauf einwirken. Oder bei so runden Tischen ist halt auch mal bei Projekten total gut. Also wir haben im letzten Jahr die größte legale Sprühfläche der Stadt eröffnet. Das ist total geil. Am S-Bahnhof Industriegelände, die Stützmauer der Brücke, die da über den Bahndamm führt. Und das hat 11 Monate gedauert und bestimmt 6 oder 7 runde Tische, wo dann natürlich alle Ämter und die Bahn und so zusammenkamen. Aber jedes Mal, wenn wir so einen runden Tisch einberufen haben, ist es danach exponentiell schnell weitergegangen und es waren Dinge direkt wieder geklärt. Wie können wir die Neustadt nutzen? Also so verschiedene Initiativen, die denselben Ort im Blick hatten und dann haben wir uns zusammengesetzt und geschaut, hey, wie können wir vielleicht zusammenarbeiten? Da sind echt coole Synergien bei entstanden. Also so runde Tische und so miteinander reden oder auch so und auch in kleinen und wenn es halt nur 3 Leute sind, so dann, das bringt richtig dolle viel.
1: Ich bin gerade hellhörig geworden, als du davon gesprochen hast, dass im Bereich der Kneipe Hebe das die Anwohnenden eine Zeit lang ja sich so gegenseitig aufgewiegelt haben und durch die Lärmbelästigung immer wieder einen neuen Anstoß zum Streiten fanden. Da fand ich interessant, wie du sagst, wenn man einfach mal an den Tisch kommt, um sich gegenseitig in die Augen zu blicken, um zu wissen, wer sind denn diejenigen, die hier nachts schlafen wollen, die hier nachts arbeiten, die überhaupt zusammenkommen, dann fällt es einem leichter zu überblicken, ich habe halt nicht nur ein Gespenst, das ich da anschreie, sondern das ist ganz konkret Menschen, die haben auch Bedürfnisse, die sind auch freundlich oder können mich auch verstehen und da einfach miteinander zu vermitteln, ist ja eigentlich ein Kern vieler deiner Aufgaben. Und ich habe mal in der Soziologie gehört, da der Grundsatz ist, wenn man Menschen miteinander in Kontakt bringt und man voneinander weiß, vielleicht auch ein bisschen persönlicher wird, dann gehören die halt nicht mehr zu denen, die man sonst gerne über einen Kamm schert. Und deswegen entdecke ich doch die Soziologie in deiner Arbeit als Kümmerer.
0: Wir hatten vor uns ganz kurz, als wir hier reingekommen sind, haben wir ja kurz, fiel ja der Name Maria Helm und da gehört ja auch der Kultur am Pavillon dazu und da war es auch so, dass sich Menschen aus dem Gegenüberliegen, also im Kulturpavillon, also vom Pavillon da an der Elbe steht und auf die andere Seite schaut, sind ja da diese großen Gebäude, diese Wohnblöcke, die nachts immer so orange leuchten im Treppenhaus. Und aus diesen Gebäuden haben sich Menschen beschwert, dass Kultur am Pavillon bis 17.30 Uhr geht, obwohl es nur bis 17 Uhr angesetzt ist und dass die Soundchecks zu laut sind und so Sachen. Und dann haben wir uns auch da zusammengefunden, direkt am Pavillon. Maria Helm war da auch. Das finde ich dann auch immer super, wenn Leute sich dann da hinstellen, genau wie beim Hebe, das und sagen, ja klar, setzen wir uns mit euch auseinander. Also das schätze ich auch sehr an dem Viertel. Das ist halt nicht so, ja, ist meine Bar, ist mir egal, ich darf das so, sondern nee, hey, uns ist auch wichtig, mit allen anderen Leuten gut klarzukommen. Und Maria Helm hat sich da auch mit hingestellt und wir haben miteinander gesprochen und dann kam raus, dass das eigentliche Problem gar nicht ist, dass da mal der Soundcheck ein bisschen zu laut ist oder dass die Konzerte mal ein bisschen länger gehen, sondern das eigentliche Problem sind halt die nächtlichen Ruhebeschwerden. Also wenn nachts an der Elbe irgendwie Jugendgruppen laut sind und ihre Boomboxen anmachen und dass sich davon die Leute gestört fühlen. Und das ist natürlich auch ein Thema, was schwierig ist zu behandeln ist, weil wir haben nicht genug Plätze für Jugendliche in der Neustadt. Also wir haben eigentlich so gut wie gar nichts. Es gibt keine Jugendclubs, wo du abhängen kannst und einfach mal so ein bisschen Safe Space hast, um mit deinen Freunden Bier zu trinken oder irgendwie in Ruhe Musik zu hören und laut zu sein und dich auszutoben. Und das ist super wichtig. Aber es ist halt nicht das Problem in dem Fall gewesen von Maria Helm und einfach da schon diese Awareness dafür zu schaffen, dass dieses tolle kleine Kulturprojekt da gar nichts für kann, hat es einfach schon so richtig gut aus der Schusslinie gezogen.
1: Ah, wunderbar, dass man mal schaut, wo kommt der Unmut her und wo gehört er eigentlich hin.
0: Genau.
1: Das hilft ja schon eine große Menge. Sag mal, jetzt hast du endlich Kinder und Jugendliche gesagt. Darauf will ich auch so gerne zu sprechen kommen. Du sagst, die Neustadt sei das am dichtesten bewohnte Viertel in Dresden. Ich habe mal gehört, vielleicht kannst du diese Statistik aus der Lameng bekräftigen. Die Neustadt sei eines der kinderreichsten Viertel Deutschlands. Und gleichzeitig höre ich gerade von dir, es gibt gar nicht so Jugendclubs oder andere Treffs, wo Jugendliche nicht konsumieren müssen und einfach miteinander eine gute Zeit haben können.
0: Genau, also es ist aber so. Also die

0: Die Neustadt war auf jeden Fall lange so. Dresden war ja ganz lang Geburtenhauptstadt und die Neustadt auch eines der Viertel, in denen die meisten jungen Familien mit Neugeborenen gelebt haben. Ob das aktuell noch so ist, weiß ich nicht. Ich glaube, es ist ein bisschen zurückgegangen. Aber auf der anderen Seite gibt es gerade, du hast es jetzt gesagt, das schöne Stichwort, keine oder wenige konsumfreie Orte. Also Kids erleben und Jugendliche erleben halt ganz oft dieses, egal wo wir sind, wir stören. So, wir sind im Park und die Menschen ringsherum rufen Polizei oder GVD und dann müssen wir da weg, obwohl das irgendwie, ne, da ist noch ein bisschen Licht. Du willst ja auch nicht irgendwie mit deiner Freunde, Friends einfach irgendwie 3 Kilometer in den Wald gehen, damit du mal deine Ruhe hast, mal ganz abgesehen davon, dass es halt auch nicht safe ist und wenn irgendwas passiert, kommt da keiner hin. Sondern du willst ja irgendwo sein, wo auch andere Menschen sind, wo vielleicht auch Musik ist, wo will irgendwie, wo du dich sicher fühlst. Und das gibt es so gut wie gar nicht in der Neustadt. Es gibt so, die Luise macht Angebote für Kinder und Jugendliche, aber so ein richtiger Jugendclub, wo es dann vielleicht auch mal ein bisschen später wird, da reichen die Angebote bei weitem nicht aus.
1: Wo halten denn Jugendliche sich auf? Ich denke jetzt gerade an den Alaunpark und an der Elbe. Darüber haben wir gerade schon gesprochen. An welchen Orten ballen sie sich denn aktuell? Und
0: Naja.
1: unterscheidet sich der Tag von Nacht?
0: Ja, auf jeden Fall. Also da ist nachts bedeutend mehr los aktuell, ne? Es wird wieder warm. Leute haben Lust, draußen abzuhängen. Und der Martin-Luther-Platz ist auf jeden Fall ein sehr beliebter Ort. Und auch die Straße hinter zum Abenteuerspielplatz Panama, also Seifenersdorfer Straße. Also alles, was so mitten in der Stadt ist, aber nicht die ganze Zeit wild befahren, so ein bisschen abgelegen. Da gibt es ja auch immer weniger Orte leider. Das wird natürlich dann von Jugendlichen genutzt, weil da du ein bisschen so deine Privatsphäre hast, noch ein bisschen so für dich bist und halt nicht die ganze Zeit irgendwie noch einen Haufen Erwachsene ringsrum hängen oder andere Gruppen. Und A-Park, man sieht es auch, finde ich, nachts immer da, wo jetzt die Beleuchtung seit 1,5 Jahren, glaube ich, seit 1 Jahr in etwa ist, da hängen mehr Kids ab. Dann gibt es diese Sitzgruppen. Da kommen auch tatsächlich, finde ich auch total cool, so Jugendliche direkt auf uns als Stadtbezirksamt zu, mit der mobilen Jugendarbeit zusammen und sagen, hey, wir hätten gern mehr solche Orte, was können wir tun? Oder auch richtig, richtig stark fand ich, dass so eine Gruppe von Jugendlichen sich mit uns und der Polizei, also Vertretern der Polizei und des Ordnungsamts hingesetzt hat und gesagt haben, so, hey, wir verstehen, ihr müsst euren Job machen, aber könnt ihr nicht vielleicht ein bisschen netter dabei sein, weil wir erleben richtig viel Scheiß. So, ihr kommt da angefahren, ihr leuchtet uns in die Augen, ihr seid irgendwie unangenehm und wir wollen doch da einfach nur rumhängen und eine gute Zeit haben und dann macht ihr sowas. Warum? Und das fand ich richtig stark, also dass da so ein Gespräch gesucht wurde.
1: Oh, jetzt bleibt mir richtig die Sprache hier im Halse stecken, wenn es quasi von unten nach oben auch geht. Welche Momente erlebst du denn noch, in denen man quasi nicht nur von oben nach unten sagt, so geht es, haltet euch an die Regeln, sondern wo eher das Miteinander im Blick ist und wo Leute sagen, ja, es gibt Regeln, wir sind auch nicht dagegen, aber da gibt es noch so viel Zwischenmenschliches drumherum, lass uns das mal wieder in den Blick holen.
0: An sich erlebe ich das in ganz vielen, also ich habe in allen möglichen Projekten, in denen ich mich irgendwie aktiv beteilige oder auch in ganz vielen Konfliktsituationen erlebe ich ganz oft entweder einzelne Menschen oder Gruppen, die sagen so, hey, wir verstehen es, verstehen voll euer Anliegen. Also zum Beispiel Seifenersdorfer Straße, die Anwohnenden verstehen voll so, hey, ihr habt irgendwie, wollt da abends abhängen, ihr wollt da chillen, aber dann räumt halt bitte zum Beispiel euren Kram weg und macht vielleicht halt nur bis Mitternacht und nicht bis 3 Uhr nachts so. Also es gibt auch ganz viel so Entgegenkommen. An sich natürlich immer ein bisschen schwieriger, Jugendliche oder Kids so an einen Tisch zu bekommen mit den Erwachsenen da. Da rede ich dann oft eher so mit den Gruppen, die sich gestört fühlen und bin dann so ein bisschen auch für die andere Seite mit unterwegs. Oder hole mal so zum Beispiel VertreterInnen von mobiler Jugendarbeit oder so dazu, dass die da irgendwie was zu sagen können oder von den SozialarbeiterInnen. Aber ich erlebe das an sich an ganz vielen Punkten und ich habe auch immer das Gefühl, wenn es das nicht gibt, also wenn man einfach nur stur darauf bestehst, dass dein Bedürfnis erfüllt wird, dann passiert auch nichts. Das finde ich aber auch okay.
1: Ja, wer es ausspricht und wer gehört wird, nimmt schon eine ganze Menge Brisanz aus dem vormaligen Sturm im Kopf. So.
0: Genau.
1: Ja. Wir haben eben kurz schon angesprochen, dass die Neustadt ja ein sehr kinderreiches Viertel ist, auch schon aus Tradition. Und jetzt würde ich gerne von dir wissen, an welchen Orten treffen sich denn junge Familien und wie. Was macht den Bezirk hier so attraktiv für Sie und wie kann man Ihnen noch weiter entgegenkommen?
0: Ich glaube, für viele Menschen, die jetzt Kinder haben, sind die Gründe, warum sie das Viertel so attraktiv finden, noch in etwa die gleichen wie zu der Zeit, als sie noch keine Kinder hatten. Also alles ist sehr nah beieinander. Es gibt ein total tolles Angebot, ob das so simple Sachen sind wie Orte, an denen du einkaufen kannst, bis hin zu halt Kunst und Kultur, und es ist irgendwie was im Viertel los, ist um die Ecke im Park irgendwie eine Veranstaltung, auf die du entweder früher halt mit deinen Friends mit einem Gläschen Wein und einem Bier im Aperk rumhängst und jetzt schiebst du halt deinen Kinderwagen dahin. Das ist, ist alles irgendwie, alles funktioniert an sich oder vieles funktioniert an sich für alle. Und gerade für Kinder und so, ich meine, es gibt echt viele kleine, süße Spielplätze. Es gibt die Heide, die um die Ecke ist, wo du mit deinem Kinderwagen durch kannst. Also du hast so diese grüne Lunge und diesen krassen Ruheort. Und da unterscheiden sich junge Menschen mit oder ohne Kindern in ihren Bedürfnissen nicht besonders stark. Und gleichzeitig hast du, ne, zum Beispiel halt in der Luise oder in anderen Kinder- und Jugendbüros, es gibt einfach auch für, gerade für Kinder, also ich finde, für Kinder gibt es auf jeden Fall jede Menge Angebote und echt grandiose Kindergärten. Also ich habe einige Freunde, die in Kindergärten arbeiten und die mittlerweile auch Kinder haben, und die sagen, das ist schon ganz schön paradiesisch, dieses Viertel für junge Familien.
1: Und wenn man diese Zielgruppe, der es, so höre ich es bei dir raus, nun strukturell schon sehr gut geht, wenn man die befragt, welche Bedarfe habt ihr gerade, fällt denen dann noch was ein, das sie gerne hätten?
0: Genau, die Familien mit ihren Kids achten jetzt natürlich viel mehr darauf, ob irgendwo Glasscherben auf der Straße liegen oder Müll rumliegt mit den Kleinen, die irgendwie umfallen und sich irgendwie alles in den Mund schieben und irgendwie da noch gar nicht so drauf achten, noch gar nicht so das Verständnis dafür haben. Und natürlich ist auch das Ruhebedürfnis höher. Ich denke mir aber auch ganz oft, wenn ich mich so in der Neustadt umschaue, auch wenn ich nachts durch die Neustadt gehe, du hast ja vorhin selbst gesagt, die Jordanstraße ist ja eigentlich auch eine ruhige Straße, das stimmt. So, an sich ist das voll die ruhige Straße und es gibt, und das ist ein Steinwurf entfernt irgendwie vom Hotspot. Und meiner Meinung nach gibt es in der äußeren Neustadt halt wirklich nur keine Handvoll Straßen, die wirklich laut sind. Und es gibt enorm viele Straßen, die wirklich richtig entspannt sind und richtig leise. Und ich verstehe das Argument, dass es schwierig ist, eine Wohnung zu finden. Das verstehe ich wirklich, muss aber sagen, dass ich das nicht verstehe, wenn Menschen auf so eine laute Straße ziehen und sich dann darüber beschweren, dass es da laut ist. Und trotzdem ist deren Bedürfnis natürlich legitim, Ruhe haben zu wollen. Es würde aber viele Dinge vereinfachen, wenn da ein bisschen mehr drauf geschaut wird, bei der Wohnungswahl zum Beispiel. Und man muss auch sagen, die Wohnungen an den Straßen, die tendenziell eher lauter sind, das sind jetzt nicht die billigen Wohnungen.
1: Hey, vielen Dank für deine Einschätzung. Ich merke, ich lebe zwar seit 11 Jahren hier, aber ich lerne die Neustadt im Gespräch mit dir nochmal ganz anders kennen. Wir haben schon von Obdach- und Wohnungslosen gesprochen, von Kindern, jungen Familien, von Jugendlichen. Sag mal, wen vergisst man denn ganz gern, wenn man von der Neustadt spricht? Wer hält sich hier noch auf oder wer wohnt hier noch und ist gar nicht so im Blick oft?
0: Das sind natürlich ganz oft Menschen mit Behinderungen. Da gibt es auch eine tolle Initiative, Neustadt Traum. Das ist zweite These in Klammern, also Neustadt Traum. Die machen ganz viel Lobbyarbeit für Menschen mit Behinderung, Menschen, die im Rollstuhl sitzen oder anderweitig körperlich oder auch geistig eingeschränkt sind. Und die sind richtige Expertinnen auf dem Gebiet. Also die würde ich immer empfehlen, wenn es darum geht, hey, wir müssen irgendwas Neues bauen. Irgendwas wird verändert, auch baulich, am Straßenbild, am Stadtbild, weil die halt so ein bisschen drauf schauen, hey, wie können wir das auch accessible machen für Menschen, die halt nicht zum Beispiel zwei gesunde Beine haben. Und die machen auch, wir machen ja mehrere Veranstaltungen im Jahr, Kiez-Tage zum Beispiel vom Stadtbezirksamt aus oder den Saisonauftakt, der war jetzt erst vor ein paar Tagen. Da sind die in der Regel auch dabei und machen so lustige Sachen wie einen Rollstuhlparcours. Und da merkt man erstmal, wie beschissen schwer das eigentlich ist, mit einem Rollstuhl selbst über die kleinsten Hindernisse, sowas wie einen Bordstein, also Bordstein ist ja schon eine richtig krasse Herausforderung, aber sowas wie einen Stock oder so zu fahren. Und das ist auf jeden Fall eine Gruppe, die öfters übersehen wird. Und auch da gibt es Läden, die sich da zum Beispiel so eine Rampe mit reinstellen, damit die Leute da überhaupt reinfahren können und so. Also da gibt es auch viel Bewusstsein trotzdem für in der Neustadt. Und natürlich gibt es auch viele Gruppen, die sich mit Menschen mit Migrationsgeschichte auseinandersetzen und deren Belange durchsetzen oder einfach dafür, also gibt es viele tolle Projekte im Viertel, die sich Integration verschrieben haben. Also vom Afropa bis zum Kugulida, die auch tolle Soli-Partys machen und die irgendwie viel politische Arbeit machen, gibt es da eine ganz bunte Palette.
1: Ich würde gerne das Wort Trend nochmal benutzen, denn ich weiß, dass du seit 15 Jahren in der Neustadt gerne ausgehst und hier dich ja selber in dein erwachsenes Leben hineinentwickelt hast und die Menschen um dich herum nun auch schon seit 3 Jahren beruflich beobachtest, wie sie sich und wie sich ihre Bedarfe entwickeln. Was hast du denn seit dem Beginn deines Neustadtkümmerers schon bemerkt, wie die Verhältnisse oder die Menschen sich ein bisschen verändern?
0: Also ich glaube, wenn ich jetzt klassisch daran mir das Wort Trend anschaue und was ich unter Trend verstehe, würde ich sagen, dass wirklich dieses Vernetzen und das hat nochmal Aufschwung bekommen, also sich zusammenzusetzen in kleinen oder größeren Interessengruppen zu verschiedenen Themen und sich auszutauschen, manchmal auf einer eher abstrakten oder theoretischen Ebene, manchmal mit einem ganz konkreten praktischen Projekt, das passiert auf jeden Fall öfter. Und da fällt mir tatsächlich jetzt auch, weil wir es gerade hatten, eine neue Initiative ein, die ich absolut toll finde und die ich auf jeden Fall erwähnen muss. Und zwar ist es die rund um die Lößnitzstraße 5. Einige werden es wahrscheinlich im Hinterkopf haben, welches Gelände gemeint ist oder sind jetzt dran vorbeigelaufen und haben sich schon gewundert, was da passiert. Und zwar ist es hinter der Post auf der Königsbrücker Straße. Um die Ecke ist dieser Glasbau und dann das Grundstück direkt danach. Da wurde jetzt das ganze Gehölz entfernt und die Sträucher platt gemacht. Und das ist absolut grandios. Das war eine Ausschreibung der Stadt, die jetzt auch lange Zeit gedauert hat und die dieses Areal an Kunst und Kreativwirtschaft geben wollte. Und da gab es mehrere Initiativen, die sich darauf beworben haben. Unter anderem auch die Arbeitsgruppe Lös 5, so Arbeitstitel und jetzt glaube ich auch richtiger Titel. Und die dürfen jetzt dieses Areal entwickeln und sind gerade richtig fleißig dabei, Leute zu sammeln, die Bock haben, da mitzumachen. Die gehen das auch richtig krass koordiniert an. Das finde ich super. Das sind viele Menschen, die so aus der Architektur und aus dem Bauingenieurwesen kommen, die sich mit nachhaltigem Bauen beschäftigen, so Bauwende und teamzirkuläres Bauen. Und wenn das alles so klappt, was ich wirklich hoffe und wo ich die Daumen drücke, wo ich aber auch echt guter Dinge bin, dann haben die im nächsten Jahr da ihren Erbpachtvertrag und dürfen da auf, weiß ich nicht, was sind das dann, 30, 50, auf viele, viele Jahre hin ein geiles Projekt mitten im Viertel ausbauen. Also sind schon so ein paar Gebäude drauf, die genutzt werden können und ich habe die ersten Pläne auch schon gesehen, habe auch schon viel Kontakt mit denen und mache an dieser Stelle mal große Werbung dafür, wer Lust hat, sich in dieses wirklich tolle Projekt einzubringen und da Expertise von, hey, ich kann PR bis hin zu, ich kann Dachdecken oder ich kann irgendwie bauen und kann mich damit einbringen, dann geht da hin und unterstützt die. Und auch wer Lust hat, sich einfach da in diesem Verein dann mit zu engagieren, weil da kann was richtig Cooles entstehen, was dann einfach für 50 Jahre festen Platz im Herzen der Neustadt hat.
1: Ich habe heute schon so oft von dir gehört, wie du dafür schwärmst, dass Menschen aktiv werden, sich mit anderen verbinden und ihre Ideen in die Tat umsetzen, ohne aber zu warten, dass die Struktur schon passt oder dass es schon einen Weg gibt, den man dann einfach gehen kann, sondern die wirklich viel Pionierarbeit leisten. Und ich habe gesehen, wie vorhin deine Augen so geglitzert haben, als du sagtest, ja, mit Menschen zusammenzukommen, wo man merkt, da kommt was zurück. Das ist auch ein großer Teil deiner Arbeit, weil du quasi wie so die Ernte dieser vielen verschiedenen Initiativen im Stadtviertel sehen kannst und auch merkst, dass sich was verändert. Nach 3 Jahren im Stadtbezirksamt angestellt zu sein und aber auch nach 3 Jahren diese ganzen kleinen Brandherde bei laut oder leise oder bei zu viel oder zu wenig, zu jung, zu alt, zu arm, zu reich, bei all diesen vielen Ausschlägen, kann deine Tachonadel immer noch justieren und du sitzt, wie ich finde, sehr entspannt und mit allen Sinnen vor mir. Wie hast du dich eigentlich in diesen 3 Jahren ja bei Kräften gehalten? Woraus schöpfst du Kraft?
0: Tatsächlich habe ich gemerkt, dass allein dieser Arbeitsmodus mir ein bisschen Ruhe gibt, weil ich komme aus der Selbstständigkeit. Ich war jahrelang als freischaffender Journalist tätig. Ich habe ganz viele Projekte gemacht. Ich war dann auch eine Zeit lang als freischaffender, also als Handwerker, Freiberufler, Handwerker unterwegs und da viel auf Montage und dann ist immer alles so ein bisschen unsicher. Also, obwohl ich vor 4, 5 Jahren noch nicht gedacht hätte, dass ich das mal sage, aber so ein Anstellungsverhältnis schafft mir gerade sehr viel Ruhe, vor allem, weil ich halt im Viertel arbeite, im Viertel lebe und kurze Wege habe und irgendwie Arbeit, manche würden vielleicht sagen, das ist gar nicht so cool, aber Arbeit ist so ein bisschen allgegenwärtig und vermischt sich ganz viel mit so meinem Freizeitbereich. Das ist an sich echt cool, weil ja, mir gibt es eine gewisse Ruhe und ansonsten schöpfe ich natürlich viel noch aus so meinen anderen Projekten, die ich mache. Ich organisiere ein kleines Festival mit, das Chimera Festival, und habe die letzten Jahre mit meinem Kollektiv Synthi-Verrückt heißen wir viele Veranstaltungen gemacht und habe da so meinen engsten Freundeskreis und also wie so eine Wahlfamilienkreis, der mir sehr viel Ruhe verschafft. Ich habe eine wunderbare Partnerin, mit der ich ganz viel erlebe und mit der ich gerade irgendwie erwachsen werde, die mir sehr viel Ruhe verschafft und auch ganz viel Aufregung verschafft auf jeden Fall. Und ansonsten liebe ich das wirklich auch einfach so durchs Viertel zu schlendern und Leute zu treffen. Also das ist ja schon so dieses Neustadt-Ding, wenn du hier wohnst, dann gehst du vor die Tür und willst eigentlich nur schnell Brötchen kaufen und dann hast du irgendwie drei Gespräche geführt und ganz viele News erfahren und kommst wieder zurück und hattest eigentlich so ein kleines Social Gathering, obwohl du nur einkaufen gehen wolltest.
1: Ja, die Neustadt ist eben dein Küchentisch, wie in der WG. Du bist wie der Rattenfänger von Hameln. Du setzt dich einmal in die Küche und schon magnetisch zieht's die anderen, die sich mit dir unterhalten wollen, an. Denn so wie ich dich im Gespräch erlebe, fällt es sicherlich auch anderen Leuten leicht, so wie mir jetzt, sich dir zu öffnen, ehrlich zu sein, zu merken, ich werde gehört, auch wenn man heute in diesem Gespräch nicht unbedingt die finale Lösung findet. Aber ich bin einen Schritt weiter, ich habe was ins Rollen gebracht, wie du vorhin sagst. Auch der Fels in der Verwaltung kann sich bewegen und wenn er einmal Fahrt aufgenommen hat, dann bewegt der sich.
0: Also das mache ich auch ganz oft nochmal so ein bisschen Werbung zu machen für die Verwaltung oder so ein bisschen Verständnis zu schaffen, weil klar merke ich natürlich auch, dass Dinge mal länger dauern, aber so stell dir vor, du gehst in irgendein Amt und du willst, weiß ich nicht, eine Sondernutzung für irgendwie den Ort, also willst irgendwas Krasses machen oder du willst einfach nur so Sachen wie, du hättest gerne einen neuen Ausweis. Und dann sitzt da jemand und guckt dich an und sagt, nö, du nicht, tschüss. Das ist schnell, das ist direkt und das ist unkompliziert.
1: Und es ist furchtbar.
0: Und es ist furchtbar. Und das sind aber genau die drei Dinge, die sich alle immer von der Verwaltung wünschen. Schnell, direkt, unkompliziert. Jetzt haben wir aber das Problem, dass wir keine einfachen Probleme haben, sondern wir haben eigentlich nur jede Menge komplizierte Probleme. Und komplizierte Probleme brauchen halt leider immer komplizierte Lösungen. Und wenn Verwaltung eine Sache ist, dann ist sie halt hochgradig arbeitsteilig und versucht, alle Perspektiven unter einen Hut zu bringen. Und es dauert einfach ultra lange. Und dafür ist die Wahrscheinlichkeit, dass das, was hinten rauskommt, dann am Ende alle zufrieden macht, aber auch höher, als wenn wir keine Verwaltung hätten. Ja, was es eigentlich braucht, sind halt richtig viele SachbearbeiterInnen, die sich um ganz viele Einzelfälle kümmern, weil du kannst dich halt nur um den Fall kümmern intensiv, wenn du Zeit dafür hast. Und wenn du keine Zeit dafür hast, weil es zum Beispiel nicht genug SachbearbeiterInnen gibt, die sich drum kümmern können und nicht genug Stellen, dann brauchst du ja immer noch eine Lösung fürs Problem. Und wenn du immer noch eine Lösung fürs Problem brauchst, dann wirst du eine Sache machen, du legst irgendwas fest. Du packst halt irgendwie Fälle zusammen und clusterst die und dann hast du halt zum Beispiel für Jahrgang da bis da die und die Lösung oder für Menschen mit dem und dem Einkommen oder für Menschen mit welchem Merkmal auch immer, also ne, oder die da und da wohnen in dem Bereich, für die machen wir das so. Und dann hast du auf einmal keine Einzelfälle mehr, dann hast du schnelle, einfache, unkomplizierte Lösungen, aber halt nicht unbedingt gute. Deswegen an der Stelle mal eine Lanze brechen für die Verwaltung, weil ich habe mittlerweile richtig viele Leute kennengelernt, die echt Bock auf ihren Job haben, die sich wirklich irgendwie reinhängen und die mega viel versuchen zu bewegen und voll positiv arbeiten und die auch die Probleme sehen, die wir so in der Verwaltung natürlich haben. Aber diese Verwaltung ist an sich eine tolle Sache, die versucht, gute Lösungen zu finden und die auch gute Lösungen findet. Und da muss ich immer mal ein bisschen sagen, ja, nehmt es nicht so übel, Verwaltung ist nicht nur was Schlechtes.
1: Wie kommt man denn als Otto-Normalverbraucherin mit der Verwaltung in Kontakt? Ich habe gerade gehört, bei dir gibt es Kiez-Sprechstunden und du sitzt ja auch hier im Radiointerview mit mir und bist ganz offen und lässt dich beim Bürgerradio ausfragen. Welche anderen Andockpunkte kannst du uns empfehlen, wenn ich einfach mal Verwaltungsluft schnuppern möchte?
0: Also das Bürgerbüro in der Neustadt, die sitzen ja direkt bei mir mit gegenüber und natürlich auch das Stadtbezirksamt, da wo ich sitze. Das sind Anlaufstellen, die immer eigentlich da sind und weiterhelfen und verweisen. Ich habe mit vielen Ämtern schon wirklich gute Erfahrungen gemacht, auch mit dem Grünflächenamt, mit dem Straßentiefbauamt, mit dem Umweltamt und meine Stelle ist ja wirklich so eine Schnittstelle. Also ich habe immer ein offenes Ohr, ich verleite auch gern weiter in die Verwaltung. Also bei mir können sich immer Menschen melden und dann alle Ämter sind in irgendeiner Art und Weise ansprechbar und wenn es gerade ums Viertel Neustadt geht und so und da mal Hilfe braucht, dann helfe ich da gern weiter.
1: Nun habe ich verstanden, dass es eine Verwaltung braucht, um die Stadt am Laufen zu halten und auch um die Veränderungen und die Herausforderungen, die sich mit jeder Zeit immer wieder ergeben, unter sinnhaften und zuvor vereinbarten Regeln weiter zu gestalten. Die Verwaltung ist halt der ausführende Arm. Die Entscheidungen trifft ja die Politik. Jetzt sitzt du mir schon gegenüber und hast so eine Reaktion. Was denkst du, wenn ich das so sage?
0: Die Verwaltung trifft natürlich auch eigene Entscheidungen, ne? Also natürlich gibt es immer den politischen Willen und ich will es jetzt gar nicht so aufdröseln, welche Entscheidung wo liegt. Natürlich ist die Politik als gewähltes Gremium dieser Stadt dafür verantwortlich, dass die Interessen der BürgerInnen in die Verwaltung getragen werden. Und dann gibt es natürlich auch das, wo die Verwaltung den eigenen Ermessensspielraum hat. Das wär noch krasser, wenn wegen jeder kleinen Entscheidung jetzt noch eine politische Entscheidung her müsste. Also auf Grundlage politischer Entscheidung wird ja dann auch ein Spielraum ausgestaltet, wo die Verwaltung handeln kann.
1: Ah, interessant. Du färbst jetzt quasi meinen Blick auf die Verwaltung noch ein bisschen bunter, weil sie nicht nur die ausführende Hand sind, von der ich gerade dachte, sondern sie sind eben auch mit eigenen Entscheidungen ja ausgestattet.
0: Genau, aber halt natürlich meistens auf Grundlage von vorher getroffenen politischen, also das geht ja, das ist ja ein sich ewig weit zurückdrehendes Rad. Also die Entscheidungen, die in der Verwaltung getroffen werden, sind natürlich immer auf Grundlage von Entscheidungen, die meistens vorher auch politisch festgelegt wurden, aber teilweise halt auch schon Jahrzehnte zurückliegen und natürlich irgendwie immer auf Gesetzen beruhen. Also wo auch immer du da jetzt anfängst, gibt auf jeden Fall Spielraum.
1: Ich merke, du hast ein sehr tiefgreifendes Verständnis für die Kommune, die Kommunalverwaltung und die Kommunalpolitik. Als Politikwissenschaftsstudierender bist du ja auch quasi jetzt in die Stadtgestaltung, auch Verwaltung, auch nachvollziehbar handelnd für Bürgerinnen und Bürger da sein und umsetzen, zurück in die Strukturen holen, was auf der Straße so gewünscht und gebraucht wird. Wie geht's denn für dich weiter? Kannst du dir vorstellen, auch mal in die Kommunalpolitik zu gehen?
0: Ich werde immer mal wieder gefragt, ob ich das nicht machen möchte und aktuell nicht.
1: Was muss denn passieren, damit du nicht einer Partei zugehörig und ja in der Kommune als Amtsinhaber sichtbar machen würdest?
0: Weiß ich nicht. Also ich habe da jetzt keine passende Antwort parat, wo ich sage, wenn diese Faktoren erfüllt sind, dann gehe ich in die Stadtpolitik. Ich fühle mich eigentlich in der Rolle, in der ich gerade bin, ganz wohl, muss ich sagen. Ich finde auch, das ist ein Job, den ich durchaus noch eine ganze Weile machen kann und auch gerne noch eine ganze Weile machen möchte. Und ich glaube, ich beobachte auch mal so ein bisschen, wie sich Parteipolitik in dieser Stadt in den nächsten Jahren entwickelt. Und an sich auch so als nicht fertig studierter Politikwissenschaftler und Soziologe, man kann halt nicht unpolitisch sein, ne? Kann mich von Parteipolitik lösen, aber ich kann mich halt nicht von politischen Entscheidungen lösen.
1: Da muss ich nachfragen. Welche politischen Entscheidungen sind gerade für dein Leben wichtig?
0: Im Großen und Ganzen alle. Also ich glaube, es gibt keine politische Entscheidung, die mein Leben oder meine Arbeit nicht tangiert.
1: Und was macht dich unzufrieden?
0: Vieles. Also was heißt unzufrieden? Es gibt viele Dinge, die mir Sorgen bereiten und es gibt viele Dinge, die mich auch einfach wütend machen. Und das eine ist natürlich, wie ich das in mir als Privatperson fühle. Das andere ist, wie ich das in meinem Privatleben und natürlich noch was ganz anderes, wie ich das in meinem beruflichen Umfeld dann auslebe. Ich glaube, in meinem Beruf geht es viel darum, wenn ich jetzt politische Entscheidungen sehe, weiterzumachen und auch mit Dingen umzugehen, die meine Arbeit leider negativ beeinflussen, wie halt zum Beispiel, dass Gelder für soziale Projekte gestrichen werden und die dann nicht überleben können. Und dann zu schauen, wie können wir, das ist ja genau das, was alle anderen tollen Projekte irgendwie machen, zu schauen, wie sie trotz einer schwierigen finanziellen Lage und einer schwierigen weltpolitischen Lage weitermachen können. Und weiß nicht, ich glaube so generell, ich versuche immer eher gediegen zu bleiben und eher ruhig zu bleiben und denke mir auch oft, dass ich so von spontanen Wutausbrüchen oder dem Ausleben von Zorn nicht besonders viel habe, außer noch ein bisschen mehr schlechte Laune. Und ich glaube, sowohl in meiner Arbeit als auch in meinem Privatleben versuche ich einfach Ruhe zu bewahren. Und damit, das ist gut für meinen Seelenfrieden, das ist gut für mein Herz, das ist gut für meine Mitmenschen. Ja.
1: Weißt du, ich habe gehört, dass du nicht nur die Ruhe bewahren kannst, sondern dass du auch die Ruhe ausstrahlst, die es braucht, wenn man in Räume hineinkommt, die schon Konfliktherde sind. Und ich habe heute den Eindruck gewonnen, wenn du als Mediator und als Stadtteilkümmerer mit im Raum bist, dass die Wogen sich glätten können, dass Verständnis füreinander entwickelt wird und dass man mehr versteht, nicht nur was bewegt den Einzelnen, sondern was passiert auch, wenn wir alle zusammenkommen in diesem Stadtviertel. Und das sind Qualitäten, die ich in der Politik gerne sehe und nicht nur im Ausführen. Deswegen habe ich versucht herauszufinden, ob es dich schon kitzelt. Aber du hast am Anfang des Gesprächs gesagt, du seist 35. Du hast ja noch eine ganze Menge Jahrzehnte im Arbeitsfeld vor dir. Ich hoffe, ich erlebe dich bald mindestens in der Kommunalpolitik, denn mit den Einblicken und dem Verständnis der Ruhe und dem Vertrauen in die Strukturen und dass der Felsen ins Rollen kommen kann, bist du längst ausgestattet, um hier in der Stadt, nicht nur im Stadtteil, weiterwirken zu können. Darf ich das so sagen?
0: Das hört sich sehr gut an. Dankeschön.
1: Weißt du, ich habe vorhin ein Wort gehört, das habe ich mir direkt heimlich notiert, denn ich will es unbedingt nochmal zur Sprache bringen. Du hast gesagt, ihr seid Sinti-verrückt. Was bedeutet das eigentlich?
0: Also Sinti-verrückt ist der wahr gewordene Traum, von dem ich nie wusste, dass ich ihn jemals geträumt habe. Als ich nach Dresden gekommen bin, habe ich viele Menschen kennengelernt, so wie ich es jetzt immer noch tue, damals natürlich nochmal irgendwie ein ganzes Stück mehr durchs Studium und so. Und aus dieser tollen Gruppe an Menschen hat sich ein Freundeskreis gebildet, mit dem wir am Anfang irgendwie viel feiern waren, aber mit dem wir auch viel so Zeit außerhalb und abseits der Clubs verbracht haben. Und aus dieser Gruppe hat sich dann ein Kollektiv gebildet und wir nannten uns damals und nennen uns auch heute noch Sinti verrückt. Und wir sind jetzt schon ein ganzes Stück jenseits der 10 Jahre quasi am gemeinsam feiern und vor allem auch am gemeinsam Dinge veranstalten. Also wir haben richtig tolle Clubpartys veranstaltet, wir haben mega schöne Festivalbühnen gebaut, wir haben ganz viele kleine und große Projekte mit ganz vielen tollen anderen Kollektiven in dieser Stadt gestemmt, ob es ein Wagen auf der Tollerade ist oder Soli-Partys. Und uns irgendwie in alle möglichen Richtungen in dieser elektronischen Clubkultur entwickelt und ausgebreitet und da noch viel mehr Freundschaften geschlossen und vor allem ganz vielen Menschen Freude bereitet mit unseren Veranstaltungen. Und das ist sowas, was mich über, ja, ich glaube, es waren jetzt 12 Jahre, richtig doll geprägt hat. Und für mich sind die Sintis, ganz liebe Grüße an dieser Stelle an euch alle, eine kleine Wahlfamilie, die natürlich jetzt mit Kindern und Hunden und Jobs und Verantwortung und so weiter sich irgendwie tendenziell Richtung Erwachsenwerden bewegt und dementsprechend nicht mehr so viel Zeit hat für eine Party jeden Monat, vor allem nicht selber schmeißen. Und das ist so einer meiner Hauptanker in dieser Stadt, die Menschen, die ich da kennengelernt habe und immer noch kenne und liebe und die gerade für ganz viel warme Gefühle in meiner Brust sorgen, wenn ich so dran denke.
1: Wenn ich darauf zurückgucke, dass wir uns jetzt hier schon über eine Stunde unterhalten, dann zieht sich immer für mich so der Faden durch Erwachsenwerden. Und zwar nicht nur als eigene Person, sondern im Kontext der Menschen, die ich liebe, die ich um mich versammle und auch im Kontext der Menschen, die mit mir diese Umgebung hier gestalten. Also eine Wahlfamilie, in dem Fall sind die verrückt, zu gründen und miteinander zu wachsen. Du sagst, seit 10 Jahren macht ihr Veranstaltungen gemeinsam, in der elektronischen Musik bist du aktiv und jetzt merkst du, kommen mehr Hunde, mehr Kinder, mehr PartnerInnen hinzu und ja, diese Familiengründung und doch als Freundeskreis noch zusammenbleiben, um zu schauen, was sind eigentlich die Inhalte unserer Verbindung, wie verändern die sich auch mit den Jahrzehnten, das klingt nach einer sehr schönen Aufgabe, für die es lohnt, hier an diesem Ort leben zu bleiben, um zu schauen, was aus dieser Gemeinschaft erwächst. Was ich auch mitnehme aus unserem Gespräch ist dieses Gefühl, wenn es einem gut geht, dass man es doch gerne teilen möchte. Denn alleine zu feiern, das kann ein paar Mal Freude bereiten, sich da Freunde zu einzuladen eben auch. Dann aber eben zu merken, es gibt noch so viele Orte und Veranstaltungsideen, Mottos, Musik, Richtungen, die unter die Menschen gebracht werden wollen, sodass ihr ein Kollektiv gegründet habt, um dann weiteren Menschen, die zu euren Partys kommen können, eben auch diese Freude und diese Idee, diesen Visionen mitzugeben. Da habt ihr quasi Strukturen geschaffen, an denen viele andere auch teilhaben können. Und es wundert mich überhaupt nicht, dass du davon sprichst, denn du hast am Anfang unseres Gesprächs von vielen Initiativen erzählt, die sich hier vor Ort gegründet haben, mit einem gemeinsamen Nenner und an gemeinsamen Werten und Zielen arbeiten. Und dass du in deiner Freizeit eben auch etwas aus der Hosentasche auspackst, in dem deine Leidenschaft wachsen kann und wo du dich mit anderen Menschen verbindest, ist ja eigentlich nur folgerichtig, denn du kannst viele Menschen verstehen, die sich zu Initiativen zusammenbringen und bist eben auch einer, der diese Stadt gestaltet, nicht nur im Rahmen seiner 39-Stunden-Woche als Neustadtkümmerer. Wir haben heute so viel über Arbeit und Musik gesprochen. Ich würde gerne den Übergang wagen und dich fragen, kannst du denn auch während der Arbeit Musik hören?
0: Hin und wieder auf jeden Fall. Also vor allem auch auf Wegen ganz viel, um so ein bisschen abzuschalten zwischendrin, wenn ich von A nach B laufe, aber auch bei mir im Büro hin und wieder. Also passt schon.
1: Ich würde gern dieses Interview mit deiner Musikauswahl beenden, mich ganz herzlich für deine Offenheit bedanken und super schön, dass du einfach sofort Ja gesagt hast, als ich fragte, willst du dich vor mein Mikro setzen? Danke, lieber Peter.
0: Sehr, sehr gerne. Dann hätte ich im Angebot At the Speed of Life von Figo Preslevic und Six Cube. Figo Preslevic ist ein total geiler Beat-Producer, den ich seit Jahren feiere und der immer so gern im Hintergrund mitlaufen kann. Dann Dreams von Fleetwood Mac, so ein bisschen so ein guten Morgen, gute Laune-Song, den ich oft auf dem Weg zur Arbeit höre. Und wenn mal alles wieder ein bisschen viel war, so zum Beispiel nach einem harten Arbeitstag, läuft dann Urlaub fürs Gehirn von KIZ. Und wenn wir in die Nacht gehen, einer meiner absoluten Favorite Tracks of all time, Perfect Exceder, hier mal im Remix von, ich weiß gar nicht, 1991 oder 1991.
1: Auf die Plätze, fertig! Viel Spaß beim Reinhören!

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0: Ja.
1: Dieses Leben ist verrückt, oder nicht? Oder nicht? Oder nicht?

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0: So asozial dein Zeug hier runtergehauen oder was?
1: Ich hab jetzt einfach mal hier mich breit gemacht. Hallo, herzlich willkommen.
0: Sag mal was.
1: Ich hab hier, ja, ich muss erstmal meine Hosentaschen lernen, das war so unbequem. So, deswegen habe ich mein Haut, ja, hier ist noch mein Hautschlüssel.
0: Guck mal, Hendrik hochgeschoben, geht nicht. Weil das ist nämlich der kaputte Kanal. Der musste nämlich jetzt extra.
1: Ach, jetzt ist der andere.
0: Hier, nimm mal das Mikro.
1: Der Hendrik, der kann doch von überall haben moderieren.
2: Am Ende vom Gang ist halt deswegen, weil du mein Mikrofon. Das hat nämlich mit mir gar nichts zu tun. Ich bin noch nie am Ende. Von daher. Aber du hast es ja gelernt, ne? Also mit deinen Hebeln und Knöpfen.
1: Kannst du nicht richtig drücken?
2: Müssen wir wechseln,
0: das ist kaputt. Das ist kaputt. Genau. Feature. Mhm.
2: Nun, aber hier.
1: Zudrücken.
2: Mein kleiner Klangtherapeut, also Vulvarin, ne? Ja. Juckt ein bisschen. Am 80. Frühling jetzt hier so ein bisschen so.
0: Mhm. Ich habe bald Urlaub übrigens, weil ich bald Geburtstag habe.
1: Wie kommst du auf den 80. Frühling? Haben wir schon 80 dieses Jahr?
2: Also er jetzt.
1: Ach er ist im 80. Frühling. Oh, jetzt das wollen wir gleich mal erzählen.
0: Untenrum.
1: Hat er schon wieder.
2: Sehr ehrlich.
1: Ist wieder verlöfig. Hat er schon irgendeine DJ gesehen oder ist wieder hier.
2: Hat er mal eine neue Platte ergeistet?
1: Ja, lern erst mal richtig drücken.
0: Lern erst mal richtig drücken. Hier sind die Strategen heute mal vollzählig mit dem Streier und dem Paul Fröhlich.
1: Ja, hallo.
0: Ist das Kaffee oder was hast du hier in der Flore?
1: Hier ist Kaffee.
0: Naja. Und dann reden wir nochmal über deinen Ausfall letzte Veranstaltung.
1: Ausfall?
0: Gott, hattest du einen Haufen Bock?
1: Ich hatte Lust, ja. War gut, war schön.
0: Es war schön.
1: Nun? Genau.
2: Macht er nicht.
0: Übrigens, alle Sätze sehr gut angekommen.
1: Ja.
0: Sogar Hendrik, der keinen Übergang hingekriegt hat, wurde belobigt für die gute Musikauswahl.
1: Das stimmt, das für die guten gefreut. Rauswerfer oder was?
0: Und daraufhin habe ich mir überlegt, warum lernen wir dem Hendrik nicht mal das auflegen?
1: Machen wir jetzt gleich DJ-Workshop.
0: Weißt du, machen wir gleich einen Workshop?
1: Machen wir gleich einen Workshop.
2: Ich quatsche mal blöd, ihr seid
1: das,
2: die DJs.
1: Das prügeln wir den rein, das kriegt das der
2: mit. Das hat schon Spaß gemacht. Grüße nochmal an alle, die mitgefeiert haben.
1: Schön. Ja, das habe ich leider nicht mal mitgesehen, aber ich müsste nach Hause.
0: Und übrigens, ganz wichtig, nicht nur die Endstufen aufschalten, auch die Monitor. Box, jetzt gibt's den Buhn, der legt nochmal 2 Stunden auf. Boah, das war so anstrengend.
1: Oh, Scheiße.

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0: Meine Lieben, die Strategen am Samstagnachmittag auf Colorado 98.4, 99,3 MHz, Kanal 7a, Arne A7.
1: Hast du gedrückt?
0: Mensch, Kunde, der geht doch nicht.
1: A7
0: und minimalradio.de.
1: Und bald wieder auf Rundfunkkombinat.
0: Oh, haben wir die Schulden bezahlt?
1: Sachsenweit im Kanal 12a, die senden wieder ab dem 1. Mai.
0: Nein.
1: Ja, sind jetzt schon wieder auf dem Radar zu sehen, aber ab 1. Mai laufen die wieder über.
2: Ja, es ist wieder
1: Fördermittel,
2: dankenswerterweise hat man die Mittel wieder zusammenbekommen. Radio Blau aus Leipzig, Radio T aus Chemnitz, Radio Z aus Zittau und wir. Coloradio, freien Radios in Sachsen.
1: Da sind auch mal Haufen Sendeplätze frei. Wer will im Rundfunkkombinat, könnte man auch eine eigene Sendung machen.
2: Ganz generell, liebe Hörerinnen und Hörer, ne? Also fühlt euch eingeladen. Wir sind freies Radio unter www.coloradio.org. Gibt es 7 Kontaktmöglichkeiten?
1: Es werden gesucht, genau. Rundfunkkombinat werden wirklich Sendungsmacher gesucht, damit Rundfunkkombinat so ein eigenständiger Sender wird.
2: Wir wollten das doch für uns übernehmen. Das kannst du doch jetzt nicht. Wir wollten das verlosen, die Sendeplätze.
1: Dann löst
0: wir
1: das.
0: Wir nehmen ja schon ein paar Sendungen von Colorado T und Blau.
1: Wir unter uns drei, oder was?
2: Ja. Also wir als Bestimmer.
0: Mit euch will ich eigentlich nichts mehr machen. Es reicht eigentlich. Ja, ich bin schon Unterkante, Oberkante mit euch als Person ausgefüllt.
2: Du musst gerade reden. Ne? Wer hat sich letztens hier zur 101. Feier hinterm DJ-Pult verschanzt? Ne? Wer hat sich andere geklappt?
1: Dein Wildhinder, das reicht nur, um das hier auszuhalten, was man trinken muss von dem Zeug.
0: Ich muss mal ja erst medikamentieren, bevor es überhaupt geht.
1: Wilde Mathilda. Was wollen wir überhaupt verkünden? Gibt es irgendwas zu verkünden?
0: Nö, also wie gesagt, die Mitschnitte der letzten Veranstaltung sind bei hier das runterzuladen unter on Tour und ansonsten.
1: Ich hätte was zu verkünden. Wir haben bald Mai, ne? 3000 Grad ist auf Tour und wie es der Zufall so wollte, gab es da eine Anfrage und das Büro Paul Fröhlich macht zusammen mit dem 3000 Grad, also 3000 Grad ist der Veranstalter, das Büro Paul Fröhlich
2: das
1: macht den zweiten Floor. Die sind eigentlich.
2: Grad ist
0: ich habe euch gerade zugehört.
1: Wenn ich es wüsste, oder? Hier ist keiner näher runter, Herr Kollege. Sind am 30.05. im Kaschai. Was Kaschai hieß, nennt sich jetzt Sursi. Und wer Bock hat, 30.05.
0: Kaschai war schon schlimm aus.
1: 3000 Grad und Büropart Fröhlich.
2: Wen bringst du mit? In deinen Floor? Weißt du schon?
0: Hauptsache, du legst ihn selber auf der
1: Reise. Yes. Nein, wir machen das wieder so. Wie üblich ist das Büro Paul Fröhlich, wird, wer hinkommt, wird vor Ort sehen, wer am Start ist.
3: Ja. Sehr gute Idee.
1: Und das können wir jetzt nicht.
2: Was?
1: Wir können auch wieder Freikarten verlosen für eine Veranstaltung, die ich for free ist.
0: Ja, Modbet.
1: Naja, nee, so for free ist die gar nicht.
2: Nee, 3000 Grad ist schon ein Festival
1: eigentlich. Da habe ich meinen Rallye leider nicht. Also, der Büro Paul Fröhlich ist natürlich frei, aber um dort überhaupt reinzukommen.
2: Und ganz genau, also na, ich sag nur, wenn der weiße Flieder wieder blüht, na, wann im Monat Mai, habt ihr euch was vorgenommen? Also das haben wir nämlich letztens, heute ist ja der Wirli nun mit da, als drei gestorben. Also nach 101 Sendungen, ich habe mal durchgehört, weil ich wollte so ein Best-of zusammen.
1: Sind wir heute bei der 102?
2: Wir haben schon weit vorne, also was soll in den nächsten 100 noch passieren eigentlich?
0: Also, wir haben uns ja mit Matze schon mal kurz geschlossen, letztens telefonisch, und da haben wir festgestellt, dass es eigentlich noch weniger Inhalt bedarf, um die Stunde zu überstehen. Trotzdem genauso viel gesprochen.
1: Wen haben wir noch nicht beleidigt?
0: Das stimmt. Wir sollten einfach mal überlegen, wenn wir hier das übers Jahr durchbeleidigen.
1: Naja, wenn man heute.
0: Also mal gucken.
1: Wer ist nicht da?
0: Heute geht das nicht.
1: Wir haben gar keine Löse gezogen, stimmt.
0: Nee, aber wir haben was Neues. Es gibt jetzt gerade im aktuellen Anlass den Pollenkalender in einer Viertelstunde, live vorgetragen vom Hendrik.
1: Ach echt?
0: Ja, natürlich. Da wird können wir euch sagen, wann ihr
1: Pollenkalender.
0: Wann bei euch die Rotznase läuft.
1: Ihr super. Genau, ja, Pollen.
0: Das Mikro wichtig. Geht doch nicht, Kunde.
1: Neben Verkehr und Wetter ist die Polleninfo ganz wichtig.
0: Ja, jetzt kommt doch nicht klar. Nimm mal das Mikrofon.
2: Ich muss mich noch eine Viertelstunde vorbereiten, liebe Leute. Hört weiter Musik.
0: Na, Willi, mach mal, was hast du hier?
1: Achso, soll ich jetzt anstellen?
0: Ich drück mal drauf.
1: Ich drück einfach, das ist einfach mal in die Trickkiste
0: gekommen. Irgendwas mit Andreas Henneberg, Alfred Henneberg.
1: Der heißt Justin.
0: Marshall, was, Bieber. Keine Ahnung. Ist das der von NSYNC?
1: Das ist, geht etwas, ne, 125 BB im Stück.
0: Boah, ach so, Rentnermusik, alles klar. Naja, dann hören wir uns das Gefiedel mal.
1: Ne? Ja, geht los. Für dich genau das Richtige, würde
0: ich sagen. Nee, ich brauch's.
1: Wer ist denn hier? Wer kann denn hier keine Knöpfe drücken?
0: Weil er der ist kaputt.
1: Schwächeanfall.
2: Nee, viel zu schnell, alles.
0: Die
2: Zähne ist kaputt.
1: Ja, genau, kaputt.
0: Wer ist denn hier kaputt?
1: Oh, jetzt.

0: dachte mir, moderieren hier mal ein bisschen drauf, weil das dauert ja auch ewig. Und DeMello ist ja auch noch nicht gekommen. DeMello. Boah, DeMello. Du sitzt du eigentlich auf einer Kerze, wenn du mit mir sprichst? Wann kommt denn endlich DeMello? Das ist ja fast wie Trends.
1: Wir haben es.
0: Wir haben es hier noch nicht mal.
1: Und du erzählst mal was von Peak Time.
0: Das ist Peak Time, wenn ja, DeMello fehlt.
2: Peak Time. Ja, und das hat auch nichts mit Herzen zu tun.
0: Kannst mal eine Woche Mello hasen.
1: Dein Trockner.
0: Mein Trockner war es.
1: Dein Trockner Arthur Moll. Ja.
2: Arthur Moll auf jeden Fall.
0: Dein Trockner Arthur.
2: Kommt zu uns, liebe Leute.
3: Dein Trockner Arthur.
2: Liebe Hörerinnen und Hörer.
1: Ist Moll, keine Ahnung.
2: Auch in der 100. Serie versuchen wir, neue Grenzen zu verschieben, was man How to Not to Do.
0: Ich tu mal hier was machen.
1: Also, wir haben jetzt übrigens Wetter und Verkehr kam schon. Jetzt gibt es die Pollen, allgemeine
0: die Pollen. Also für alle Allergiker.
2: Who the fuck is Polly? Genau,
1: liebe Who the fuck is Pollen? Henne wird euch jetzt hier den Allergiker-Kalender
2: vom Berg
1: zum Besten geben.
2: So. Und zwar. Genau, alle euch naseweise da draußen, liebe Hörerinnen und Hörer, um zu wissen, was hier rumfliegt, wen man verklagen kann und was noch auf euch zukommt.
0: Geht los.
2: Habe ich mir gedacht, so, wenn Wetterverkehr nicht stattfindet, machen wir das hier so, ne? Habe ich jetzt gefunden im Obst- und Gemüseladen. Und, Anushka F. Plus zurzeit, Belinda F. und Laura VfW Plus Plus.
1: Was erzählst du?
2: Die sind unterwegs und wisst ihr, was das ist? Wer es erwartet, ruft uns an.
0: Frauennamen?
2: Nein. Das sind erstens mal auch Gäste von Paul Fröhlich, die einen oder anderen. Nein, das sind Kartoffelsorten. So, und die blühen jetzt.
0: Die haben jetzt Blüte?
2: Ja, korrekt. Gelbfleisch, Rotschalig,
1: jetzt wird so biologisch.
0: Es kann sein, dass wir für dich wirklich Tabletten rausholen.
2: Ich hab schon.
0: Du kriegst Tablette.
1: Du mal jetzt weiter, die Kartoffelsorten würden mich jetzt mal interessieren.
2: Das geht dann so bis Ende Mai.
1: Die sind unterwegs quasi. Also alle, die jetzt auf Laura F. und wer war das noch, allergisch sind.
2: Laura VWF.
1: VWF.
2: Belinda F.
1: Belinda
2: und Anushka.
1: Und Anushka.
2: Anushka heißt das
1: auch. Seid vorsichtig.
2: Seid
1: wachsam.
2: Ja. Augen auf im Straßenverkehr.
1: Ja, achtet auf eure Gesundheit. Diese Kartoffelsorten sind gerade am Blühen.
2: Ja, die fliegen, ne? Mhm. Und, was uns sonst noch blüht in nächster Zeit? Also Kartoffeln sind dann nach Mai raus.
1: Ja, ja.
2: Aber bis dahin gilt das,
1: Und dann kann man schön lecker Kartoffelbrei oder Pommes draus machen.
2: However.
1: Oder einfach nur kochen.
2: Die kann man sogar roh wegschnabbeln, habe ich gehört. Leckere Suppen.
1: Ach echt? Mhm. Und die wachsen wo? Hier in Deutschland?
2: Jo, na sonst hätte ich doch nie Auge.
0: Alles Gute kommt vom Hof.
1: Krass. Also ich habe ja mal, es ist ja so.
2: Du kommst auch vom Land.
1: Naja, ne, fast. Also die Geschichte der Kartoffel wäre ja so gewesen, dass angeblich in Südamerika gibt es 5000 Kartoffelsorten. Und durch den großen, damals Kolumbus, ihr wisst schon, Christopher Kolumbus, der darüber gemacht hat, hat die Kartoffelsorten nach Deutschland gebracht.
0: Nein.
1: Aber nicht 5000.
0: Sondern?
1: Nur 5. Es gäbe angeblich, das muss ich jetzt nochmal selber, aber angeblich gäbe es ja gar nicht so viel, nur 5 Kartoffelsorten. Und da drüben gibt es 5000 Kartoffelsorten, aber alle schön zu Pommes frites verarbeitet.
2: Beziehungsweise
1: so
2: die Urkartoffel, auch gerade hier in Europa, wohl schon gar nicht mehr existent ist, weil umgezüchtet und so weiter.
1: Aber das muss schon mal, habe ich das damals auf meiner Reise gehört, dass das gar
2: hätten
1: nicht
2: wir so den Mirkulix nie und die kleinen Kartoffeln müssten wir große essen. Also machen wir an jetzt hier.
1: Früher haben die sich nur von Wurzeln
2: ernährt.
1: Die Wurzeln.
2: Sag ich mal. Acid, Kartoffeln und Acid dazu.
1: Aber das würde mich jetzt mal interessieren.
2: Ja, genau.
1: So, soll ich jetzt.

0: Nehmt euch doch ein Zimmer, ihr Beten. Nehmt euch doch
1: ein Zimmer. Auf meine Blütenkarte hier.
0: Ja. Nehmt also euch doch
1: alle,
0: ein Zimmer.
1: Für alle Gartenfreunde.
2: Tu mal das dahinter, gelbfleischig.
1: Das könnt ihr euch dann nähere recherchen, beziehungsweise wir machen ein Special zum Thema Gardening.
0: Das interessiert Urban mich
1: Gardening. Ihr Leute da draußen.
2: Salz,
1: viele.
2: Brat und Pelikartoffel. Gelbfleisch, Salzkartoffel und
0: übrigens
2: Salat.
0: Übrigens sind Kartoffeln noch gar nicht so lange bei uns hier quasi domestiziert.
2: Die Cariella M++ ist übrigens gut für Püree.
1: Püree. Schöne Grüße übrigens.
0: Merkt ihr was?
1: Leute,
2: an Cariella.
1: Ich kann euch jetzt, also es gibt eine ganze Liste. Schaut mal, was blühen hätte sollen, wenn bei euch noch nichts rausguckt. Das ist Fakt. In eurem Garten oder am Fensterbrett.
2: Wenn bei euch noch nichts rausguckt.
1: Dann müsst ihr nochmal nachpflanzen, weil es ist Frühling. Es sollte irgendwie ein kleiner Sprössling zu sehen sein.
2: Bei mir guckt übrigens was raus. Ich habe.
0: Oh, Alter. Was ist denn mit dir nirisch?
2: Also, weißt du was?
0: Hör mal bitte
2: ich habe mit meinem Sohn Erbsen.
0: Ach so, Erbsen.
2: Erbsen.
0: Okay, gut, ich dachte, es kommt neulich. Was mit Bananen oder so.
2: Meine Bananenpflanzen.
0: Oder Gurken.
2: Sprossen.
1: Ja?
2: Und genau, und jetzt heute habe ich schon drei Pflanzen.
1: Habt ihr einen Garten oder bei euch im Haus?
2: Wir haben einfach so eine Mörtelkufte mit Erdrüffel.
1: Also ein Hochbeet hieß es.
2: Hochbeet. Das ist ein
1: Hochbeet.
2: Ein Kuftenhochbeet.
1: Okay.
2: Und da habe ich Erbsen.
1: Na cool.
2: Ich selber esse die gerne, Zuckererbsen und auch der Sohnemann.
0: Zuckererbsen, geil.
2: Ja, genau.
0: Aus der Schulde.
2: Ja, aus der Schulde. Die pflanzen wir.
0: Jawohl.
2: Die lassen wir sprießen und sprossen.
1: Beim Mirkulix, der Russe hat sich einfallen lassen, dem eine Tomatenpflanze unterzuschmuggeln.
0: No.
1: Die hat er direkt umgehackt.
2: Das ist unglaublich.
0: Nein.
1: Irgendwas mit Gemüse drin
0: Nein. Ich hab die Mädels habe ich vereinzelt und die Tomatenpflanze habe ich da drin gelassen.
2: Du hast im Prinzip einen Topf Erde geschenkt bekommen und da spross.
0: Richtig. Der Sprossen.
1: Na, die haben so gefreut.
2: Sind das Rispentomaten oder was wird denn?
0: Zwei Mädels und immer Rispe.
2: Dann mach doch mal Tomaten, mach doch mal Tomaten.
0: Aber ich weiß nicht, ob man die Inhouse auch, die gehen ja ins Gewächshaus.
2: Vielleicht kannst du aber auch die Tomate rauchen, hast du schon mal probiert?
0: Nee.
2: Aber weißt du, was da passiert?
0: Tomate rauchen ist geil.
2: Ja,
0: auf jeden Fall, da wirst du auf jeden Fall grün.
2: Da passiert was.
0: Richtig.
2: Ich will es nicht wissen.
0: Schwierig.
1: Schreibt uns, liebe Leute.
0: Könnte uns mal jemand sagen, ob Tomate rauchen geil ist?
2: Aber mich würde mal interessieren, lass doch mal die Tomate ein bisschen sprießen und sprossen.
0: Ich bin
2: das. Sprießen
0: und sprossen.
2: Hast du einen Balkon oder wo wächst die eigentlich?
0: Die wächst erstmal indoor am Fenster und dann gehen die drei Pflanzen ins Gewächshaus.
2: Hast du ein Gewächshaus?
0: Nee, ich nie, ein Kumpel.
1: Das ist dasselbe wie drin.
0: Wurde ich aber umgegraben mit aufgedüngt hier mit hier beim Pferd. Diesen Huf, ne? Da gibt es so abgeraspelt Hufspäne, damit man ordentlich Bums kriegt.
2: In deiner Hood gibt es Gewächshäuser.
0: In meiner Hood gibt es Gewächshäuser.
2: Bist du dörflich da hinten, ne? Bist gar nicht mehr recht Dresden. Ne?
0: Doch, ja, also Laubeck, das ist ja aber bitte schön mal der Stadtkern von Dresden. Der Rest haben sie
2: drüber. Laubeck, das heißt, hier spricht er da.
1: Ja, genau. Du.
2: Als Dorfhein.
1: Tina Striesen.
0: Ja.
2: Tina Striesen.
1: Ne, unters Dach.
0: Ihr hört die Strategen. Ja. Und irgendwie klappt das mit dem wenigen Inhalt, die es ja überhaupt gar nicht so risch ist. Es ist
2: ja, haben sie heute schön
0: verkauft. Ja. Risch Inhalt verkauft.
2: Ja, wir kriegen Geld dafür, ne, fürs vollen Vorlesen.
0: Wir kriegen Geld. Was ist denn eigentlich mit deinem MDR-Projekt?
2: Mit meinem MDR-Projekt.
0: Da reden wir nochmal
2: drüber.

0: Wuppertaler Gesangsverein, also das ist ja hier risch.
1: Ja, und wer war's? Anthony Rother? Sagt vielleicht dem einen oder anderen was?
2: Das warst du jetzt, Henne.
0: Ja, nee, Anthony Rother.
1: Aber mein Musikwunsch, genau, ja, ich bin ja hier zur Elektroniker im Team, ne? Dem Mirko bluten die Ohren hier unterm Tisch.
0: Nö.
1: Aber nun, und der Wirli ist auch hier am Start.
2: Oh, genau.
1: Bist schöne du? Grüße an euch da draußen.
0: Hast du gerade eine Verkrampfung oder warum stehst du so beschissen?
1: Am 10. Na, wenn ich dich sehe, da kann ich mir nicht zu
0: kann sein, dass das ein Krampf hat oder so.
1: Am 10. Mai, liebe Hörerinnen und Hörer, ist Tag des offenen Werks. Und da wird es auch eine kleine Bühne von Coloradio geben, hier am Hof im Zentralwerk. Also kommt vorbei.
2: Soll ich Play drücken?
0: Nee.
1: Und Büro Paul Fröhlich?
2: Ja.
1: Wirli, weil du ja dran bist noch. Du hast den letzten Wunsch heute.
2: Wunsch.
1: Da gibt ja auch eine Paul-Fröhlich-Sendung, ne? Machen wir ja zusammen hier jetzt Kaffee-Feierabend. Das ist diesen Monat wieder, weil jeden 5., also jeden dritten.
2: Genau, am 29. Mai wäre wieder eine Radiosendung.
0: Also Coloradio und Minimal.
2: Ich bin selber gespannt, was da kommt.
1: Aber es wird was kommen, auf jeden Fall.
0: Unvorbereitet?
1: Es wird was kommen.
0: Seid ihr unvorbereitet?
2: Nee. Wir sind Profis.
0: Natürlich.
2: Wir sind unvorbereitete Profis.
1: Wir hören das weg.
0: Das hatte ich vergessen. Unvorbereitete Profis.
2: Genau.
1: Ist so neidisch, weißt du?
0: Ihr wisst mal weiterreden, ich arbeite
2: der kann
0: in der
2: fällt nichts mehr ein.
1: Unser kleiner Praktikant.
2: Der tut er so, als ob er will, als ob er den Knopf drücken könnte, tut er jetzt kurz.
0: Der ist kaputt.
1: Der dritte ist kaputt.
0: Was ich dir
1: schon immer sagen
2: wollte. Wie er es zeigen will, wie er drücken kann.
1: Du. Aber verkniffenes Gesicht, gucken aber wie beim Kacken auf
2: ihr. Das ist ja das Ding, nur er kann es, wir können es nie.
0: So, das ist das genau richtig. Wollen. Die nächste Sendung gibt's am...
1: Lass dir die Finger ab.
0: Am 23. Mai.
1: Macht ihr nicht.
0: Und
2: das Pfingsten, ne? Psst. Da bin ich leider nicht da.
1: Da bist du nie da.
2: Nee, was? Pfingsten okay. Bin ich nicht da.
1: Ich was macht ihr am Männertag? Wo fahrt ihr hin, wenn der Himmel schon voll ist?
0: Ich habe Urlaub, ich fahre nach Bayreuth zum Stefan.
2: Um Gottes Willen.
0: Du Scheiße. Elektro hier.
2: Du kommst doch vor Montag nicht zurück.
0: Nö, 2 Wochen
1: lang. Mit einem Pollerwagen durch Deutschland.
0: Das wird schön. Ich freue mich. Habt ihr Spaß?
2: Ja.
1: Du? Wir lachen mit dir nicht über
0: lange
1: dich.
0: Wie lange läuft der Track?
2: Soll ich jetzt hier drauf drücken?
0: Kannst du mal.
2: 7 Minuten.
0: Ja, passt perfekt. Wir sagen tschö mit Ö. Heute Abend Color Radio Club ab 22 Uhr. Von 18 bis 20 ist unsere kleine
1: Rampensau, wie ich ihn gerne nenne.
0: Nee, der andere.
2: Wer ist denn da?
0: Maxine. Max macht irgendwas mit Feminismus, habe ich gerade im Programm gelesen.
2: Maxine?
0: Der Max macht irgendeinen Beitrag über
2: Flinter. Du hast doch wieder... Ach so.
0: Colorati Club ab 22 Uhr.
2: Wer ist da nochmal?
0: Hä?
2: Wer da auflegt?
0: Na, ich.
1: Spielst du wieder selber, hä? Hast du 2 Platten neu oder
0: und
1: was?
0: Und nächsten Monat Robert Pestalozzi.
2: Machst du B2B mit Flinter?
0: Roberto Pestalozzi spielt nächsten Monat. Die Woche, den Monat trifft dann der Georg von Station Süd und dann.
1: Also ist wie,
0: ja, Arschgesichter.
1: Wie Ping-Pong und Zwote.
0: Ihr kriegt alle Bände der älterische
2: Arsch. Jetzt wird's jetzt fetzen.
0: Ja, jedenfalls. 20 Uhr bis 22 Uhr Radio Svesin, wenn ich das richtig übersetzt habe. Und dann Colorado Club mit mir.
2: Genießt den Frühling.
0: Ja, ihr seid so blöde. Matthias,
2: kommt bitte gut aufs Gehöft.
0: Genau, danke.
2: Würde ich sagen. Macht's gut, bis nächstes
0: ciao,
2: Mal.
0: Ciao, ciao.

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0: Sofort.
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0: 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Es bringt uns zu viel Schmerzen, Enttäuschungen, unlösbare Aufgaben. Um es zu ertragen, können wir Linderungsmittel nicht entbehren. 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
1: Ich fand sie sehr sympathisch. 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

Jetzt ist Schluss mit lustig. Andreas im Studio. Magische Musik. Die alte Frau konnte ich nicht unterbrechen, aber der jüngere Mann gar nicht. Ach, was wollte ich sagen? Ich wollte sagen, das Leben ist zu kurz, um falsche Radiosendung zu hören, mit einem falschen Mann zusammenzuleben oder mit falscher Frau oder einen falschen Job auszuüben. Das Leben ist zu kurz, schlechte Filme, schlechte Theaterstücke zu sehen, schlechte Bücher zu lesen. Ja, was ist falsch, was ist richtig? Das ist die Frage, die wir das ganze Leben stellen und keine Antworten finden. Ich spreche euch, das ist heute, versuche kein Moralapostel zu spielen. Irgendwie komisch höre ich mich. Etwas stimmt nicht mit unserer Technik. Auf jeden Fall, ich sollte heute nicht hier stehen vor dem Mikrofon, aber es war freier Sendeplatz und ich dachte mir, ich habe Zeit. Und ich war im Kraftwerk Mitte, das war März noch. Und da Frau Felicitas Löwe viel gesprochen über zukünftige Jugend- und Kindertheater in Dresden. Und das spiele ich heute ab. Es gibt sehr schöne Fotoausstellung. Der Mann kommt ursprünglich aus London, lebt jetzt in New York und er heißt mit Vorname Philipp. Und Philipp war so freundlich, als er erfahren hat, dass ich Geburtstag habe. Dann hat er mich umgewarmt, obwohl ich mich gar nicht kannte. Ja, und dann hat er mich gefragt über meinen Ring, wieso mein Ring hat toten Kopf. Und dann habe ich gesagt, das ist mein Ehering. Dann hat er weiter gefragt. Ja, ich habe noch tolle Berichte über Filmfest Dresden, 28. Filmfest Dresden, 28. Mein Gott, das gibt's schon so lange. Ah, was wichtig ist, ich habe sechs sogar Freikarten für Filmfest Dresden. Sie können einfach mich anrufen. Und Sie haben jetzt am Anfang, wenn Sie schlau waren, meinen Film habe ich laufen lassen. Das war der Film Papagei mit einem sehr tollen Schauspieler. Ich wollte sogar sein Gesicht auf meine linke Brust tätowieren lassen. Christian, tut mir leid, das habe ich nicht. Doch, ich habe anders überlegt. Ich muss wahrscheinlich dich zuerst fragen, ob ich deine hübsche Gesicht auf meine linke Brust tätowieren darf. Ich habe schon Namen für Ratten, sogar Vornamen für Ratten. Wenn Sie mich anrufen, dann kriegen Sie nicht einfach, weil Sie anrufen, Freikarten für dieses großartige Fest, was ab das Fest fängt am Dienstag, am 12. April. Und Preisverleihung ist wahrscheinlich am Samstag, am 16. April und 17. April. Die ganze Siegerprogramme. Ja, es gibt bestimmt am 17. viele glückliche Leute, die Golden Reitern bekommen dürften. Nicht so lange reden. Was habe ich noch? Ich habe noch was vorbereitet. Ja, es gab noch am Montag, am 14. April, tolle Premiere mit einem tollen Schauspieler. Ich habe jetzt seinen Namen rausgefunden. Am Freitag, gestern, habe ich diesen Namen nicht dabei. Ich spiele noch einen Beitrag über Entstehung dieses Filmes. Mensch. Ich bin heute schlecht vorbereitet. Sie können mich anrufen. Ja, wie gesagt, sechs Karten habe ich persönlich gestern habe ich persönlich mit Pressesprechern des Festivals gesprochen, mit Katrin Küchler. Und Kohlradio-Nummer muss ich nicht ansagen. Einfach im Internet nachschauen. www.kohlradio-zusammengeschrieben.org. Und da gibt es vier Filme von mir. Der letzte Film habe ich noch nicht ausgestellt. Er ist noch nicht so ganz reif. 37 Minuten, das würde ich keinem empfehlen, solange mein frischer Film, was ich im Februar mit Tilman Köhler gedreht habe. Die anderen Filme sind ein bisschen kürzer. Papagei ist 8 Minuten, dann Weiß und Blut 12, dann das Weiß und Blut, das war 2013, gedreht mit Thorsten Ranf und vier Schauspieler aus meinem auch Lieblingstheater TJG
Ульрих Венске, Ульрика Шперберг, Маша Хоффман. Wer war es noch? Der vierte habe ich schon vergessen. Aber steht alles auf unserer Seite coolradio.org und da kann man anklicken. Rechts gibt es Programm und da steht Überraschung, Sendung mit André, was ich gerade höre. Und da kann man alle Filme noch anschauen. Vier Links von YouTube und vierte Film heißt Was ist die Liebe eigentlich? Was ist die Liebe? Ich habe jetzt am Anfang versucht, Fragen zu stellen, was ist falsch, was ist richtig. Und 2009 hat mich die Liebe interessiert, obwohl die Liebe interessiert mich noch heute, obwohl bald ich unter Haube gehe, das wissen schon viele. Ja, jetzt ein bisschen vielleicht lustige Musik, obwohl ich habe jetzt, ich weiß nicht genau, ob das lustig ist, was ich jetzt vorbereitet habe. Aber wir schauen einfach, oder wir hören, wir schauen nicht. Die Filme können Sie anschauen, die jetzt vier Links auf die Seite coloradio.org. Ja, und anrufen, okay, ich verrate euch Studiennummer. Vorwahl in Dresden 0351, dann kommt 32054711. Das ist die Nummer im Studio, aber nach meiner Erfahrung, die Dresden sind zu faul, einfach die Nummer zu wählen. Wahrscheinlich wohne ich in falscher Stadt. Ach, wer weiß.

Ja, diese Musik erinnert mich an unsere vergängliche Leben. Die Zeit vergeht sehr schnell. Diese Musik kommt auch aus dem Film von Tom Tykwer. Tom dreht jetzt einen neuen Film mit einer litauischen Schauspielerin, die ich kenne. Ja, sie hat sehr schöne Vornamen, sie sieht total gut aus und sie ist auch tolle Schauspielerin und ich habe sie zu meinem Projekt eingeladen. Sie hat leider keine Zeit. Severia heißt sie, das heißt irgendwie Nordstern, passt zu meiner Sendung. Ja, ich wollte noch etwas über das Thema, das Leben ist kurz und man darf keine falschen Entscheidungen treffen. was ist noch falsch? Mensch, vielleicht mit falschen Regisseur zusammen einen Film zu drehen. Falsche Leute zum Geburtstag einzuladen. Schlimm ist, wenn du im Krankenhaus bist und dann steht von dir ein falscher Arzt und stellt dir blöde und falsche Fragen. Das habe ich letzte zwei Wochen erlebt. Ja, heute ist 9. April, Samstag. Es gibt bestimmt viel in Dresden zu erleben. Es gibt heute noch Filmvorstellungen in Schauburg. Die Premiere in Dresden war am 4. April. Und der Film heißt, Mensch, hat sehr skandalöse Titel. Der schwarze Nazi. Das Wort Nazi, das in Dresden so oft verwendet wird, verstehe ich. Aber schwarze Nazi, ja. Und dann schwarze afroamerikanische Gesicht auf dem Plakat. Dachte ich mir, die spinnen, die beiden Brüder. Aber sie spinnen nicht. Sie haben 8 Jahre daran gearbeitet. Sie haben das geschafft. Das 8 Jahre, das muss man, diese Ausdauer haben, ja. Ja, besonders in Deutschland. Die jungen Künstler, entweder sie gehen kaputt oder sie schaffen das. Ich will nicht kaputt gehen, ich lasse das wahrscheinlich alles. Ja, das Lied geht zu Ende. Ich habe viele Beiträge, aber irgendwie habe ich keinen Bock, sie abzuspielen. Die Musik spiele ich gerne weiter. Und Sie können mich anrufen. Ach, die Frage habe ich wahrscheinlich vergessen, richtig zu stellen. Eigentlich der Film Papagei und der Hauptdarsteller heißt Christian. Er spielt ein Stadtschauspiel. Er hat übrigens parallel in Moskau gespielt beim Andrei Konchalovsky. Bald Christian wird ganz, ganz berühmt sein. Aber jetzt kommt das zweite Lied von Russen Disco CD. Der Film mag ich nicht, aber Wladimir Kamina mag ich. Ich denke, er kommt wieder. Oder er war schon gestern in Dresden. Am 8. April habe ich irgendwo gelesen, Kamina war wieder in Dresden. Ich habe mit ihm schon 5-mal ein Interview gemacht. Ich habe keinen Bock mehr, mit ihm ein Interview zu machen. Nein, das mache ich noch wieder. Die Musik ist fantastisch.

0: Wo ist die Leiche?
1: Weiß ich nicht.
0: Ja, nein, ja, woher soll ich das wissen? Alle Gäste sagen, das war einer von uns. Ja, auch der Bürgermeister sagt, der bestätigt das. Ja, woher soll ich denn wissen, was der hier verloren hat? Nein, abtransportiert. Der war doch völlig besoffen.
2: Herr Schweinsteiger?
0: Ja, kommt rein. Und, haben Sie sie?
1: Nein.
0: Also, bitte, bitte, bitte. In 5 Minuten muss sie auf meinem Tisch liegen. Haben Sie das kapiert?
1: Ja.
0: Raus. Ich bin am Arsch. Ich bin am Arsch.

0: Vater, warum hast du mich verlassen? Warum soll das mir passieren?
1: Warum? Oh, Vater!
0: Warum?
2: Bleiben Sie stehen, Polizei!
3: Stellen Sie den Koffer hin! Sie sollen den Koffer stehen lassen!
2: Lassen Sie den Koffer stehen!
3: Frau Greiber!

0: Warum hast du das Beweismittel in deinem BH versteckt?
1: Werde ich jetzt dafür verhaftet?
2: Herr Schulz, wo ist die Leiche? Sind Sie noch ein Polizeipräsident? Oder eine Puppe, die auf dem Sessel des Präsidenten sitzt? Verdammte Scheiße, Schulz! Was läuft hier eigentlich?
3: Herr Präsident, wir haben Sie gefunden.
2: Haben Sie die Leiche? Haben Sie den Täter gefasst?
3: Nein.
0: Was haben Sie denn für mich? Schweinsteiger!
2: Was ist?
1: Chef, das müssen Sie sich unbedingt mal ansehen.

Mm-hmm.

0: Ich sage kein Wort ohne meinen Anwalt.
1: Dann sind Sie doch Judenhasser.
0: Das ist doch Quatsch.
1: Warum haben Sie auf ihn geschossen?
0: Ich liebe Sie. Ich kann ohne Sie nicht leben. Und Sie? Sie heiratet ausgerechnet einen Juden.
1: Das klingt verdammt nach NPD.
0: Dann sollen Sie recht haben.

Ich bin für ein NPD-Verbot, weil ich denke, es ist ein ganz wichtiges Zeichen, so ein Verbot zu machen. Natürlich wird, wenn die Partei verboten wird, damit nicht der Geist der neuen Nazis ausgeräumt sein. Das weiß ich, das wissen auch alle, die dafür sind. Aber es ist für die vielen Menschen im Land ein wichtiges Zeichen zu zeigen, bis hierher und nicht weiter.

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1: Ja, also sag, für mich sind Leben und Tod etwas, was zusammengehört. Damit bin ich eigentlich auch sehr eng an der jüdischen Vorstellung, wo genau Leben und Tod nicht voneinander geschieden sind, sondern zusammengehören, auch in der jüdischen Religion so verstanden werden. Und ich halte das für eine sehr wichtige Sache, das auch so zu sehen, weil insgesamt unser Leben ist so begrenzt durch den Tod und er gehört zu einem. Und ich wünsche für mir eigentlich für mich selber und natürlich nicht bloß für mich, sondern für alle, auch die zu uns gehören, also jetzt auch für alle Juden, dass es nicht nochmal passiert, dass ein gewaltsamer Tod ihr Leben beendet.

0: Meine liebes Hörer, ich habe jetzt Anruf von unserem Mitarbeiter. Andreas, guten Tag.
1: Guten Tag, Andreas.
0: Schön, dass du anrufst, weil sonst rufen
1: wir. Ja, ich rufe aus Breslau an, aus Wroclaw.
0: Du bist aus Wroclaw? Nein.
1: Ja.
0: Ich dachte, du bist in Dresden. Cool. Wo ist eigentlich Wroclaw, wenn ich fragen darf? Ich meine.
1: Sag mal bitte, wir haben heute einen Taxi in die Zusammenarbeit. Ich muss gleich mit dem Taxi rüber nach Dresden.
0: Okay, okay. Ja, das ist eine Sendung. Heute kommt nach 20 oder 20.30 Uhr, ja?
1: 20 Uhr.
0: 20 Uhr, und das ist eine politische Sendung über Kunst?
1: Nein,
0: über...
1: das ist keine Sendung, das ist eine Veranstaltung.
0: Ach, Veranstaltung. Mein Gott, tut mir leid. Kannst du vielleicht ein paar Worte dazu sagen, oder hast du jetzt keine Zeit?
1: Wie bitte?
0: Kannst du vielleicht über diese Sendung ein paar Worte sagen?
1: Ja, das kann ich. Musste mir Fragen stellen.
0: Warum geht es heute? Welche Thema? Das ist nicht
1: es geht um das sogenannte Schwarzbuch der Lyrik 2016 aus dem Berliner Distillery Verlag. Das ist eine Antwort gewesen, auf im November erschienen letzten Jahres, eine Antwort auf den von der Nora Eugenie Grombringer besuchte Anthologie Jahrbuch der Lyrik 2015, was sehr schlimme Kritiken bekommen hatte. Die Frau Grombringer hatte ihren Bachmann-Preis in Höhe von 25 Euro komplett in diese Anthologie gesteckt. Und die Redaktion der Anthologie waren seltsame Menschen, weil überhaupt keine, also es sind nur Gedichte in der Grombringer-Anthologie, die kostet 20 Euro, die sich mit Naturbetrachtung oder Psychologie oder Liebe beschäftigen. Also das wurde sofort dann kritisiert und praktisch verritten. Das ist ein totes Buch, weil das niemand kauft, immer mehr, weil einfach das soziale Engagement gar nicht vorhanden ist, der Lyriker.
0: Mm.
1: Und diese Anthologie, die wir heute besprechen, sozusagen, hat ja auch verschiedene Schauspielerinnen Text gelesen und so, die kostet halt 16 Euro, hat 200 Seiten ungefähr, sehr gute Grafik. Und da kommt eine Gruppe von, eine Gruppe aus Berlin, das sind vier Leute, die zu einer größeren Gruppe gehören. Die größere Gruppe heißt Prenzlauer Berg Connection e.V., wo ich das, die große Freude habe, seit 18. November Ehrenmitglied zu sein. Und es werden anreisen Alexander Krohn, das ist der Verleger, Herausgeber der, des Verlags Distillery Press. Dann der Kai Pohl, der dürfte den meisten wahrscheinlich schon bekannt sein. Der hat die Floppy Maria Boda layoutet und hat auch mit Krohn gemeinsam diese sogenannte Epidemie der Künste gegründet in Berlin. Weiterhin wird anreisen Ralf Gabri, ebenfalls Gründungsmitglied der Epidemie der Künste und Autor in der Anthologie, wobei eben auch Alexander Krohn und Kai Pohl jeweils mit zwei Texten in der Anthologie vertreten sind. Und als viertes kommt eine sehr interessante Frau, die heißt Christine Schulz, die gehört ebenfalls zur Prenzlauer Berg Connection und ist jetzt festes Redaktionsmitglied der im Basisdruck Verlag Berlin erscheinenden Zeitschrift Abwärts. Die arbeitet hauptamtlich halbtags in der Akademie der Künste in Berlin und leitet dort das Heimer-Müller-Archiv. Ich selbst werde kommen, wahrscheinlich aber nichts lesen. Gregor Kunz ist eingeladen mit 50 Euro, der wird also oft 30 Minuten lesen. Und wir hatten so kalkuliert, dass wir also 20 Uhr pünktliches Beginn, weil es zu spät kommt, verpasst halt was, es ist aber immer noch genug übrig. Und in der Veränderbar ist die ganze Sache, Görlitzer Straße 42 Hinterhaus. Es wird noch ein Act geben von einem Elektronikmusiker, den ich nicht kenne. Das hat unser IDQ-Administrator sozusagen eingerührt. Und 23 Uhr werden wir dann den Club verlassen und je nach Wetterlage, entweder wenn schönes Wetter ist, mit unseren Gitarren zur Elbe gehen, an der Johannstädter Fähre auf der Neustädter Seite. Wenn dort keine Feuer sein sollten, was ja eigentlich ausgeschlossen ist, machen wir uns, sagen wir nur Holz, machen eigenes Feuer und trinken das Berliner Pilsnerhaus, was wir vorher gekauft haben, und sprechen halt noch etwas. Und wenn, wie gesagt, die Witterungsverhältnisse in Ordnung sind, gehen wir dann auch noch in der Elbe schwimmen. Weil der Titel der Veranstaltung ist eben Prenzlauer Berg Connection springt in die Elbe, Schwarzbuch der Lyrik 2016 aus der Iliku-Salon in diesem Jahr. So ist es gedacht jetzt mal. Hast du noch Fragen?
0: Ja, ich hätte gerne mitgeschwommen. Darf ich auch mitspringen ins Wasser?
1: Na, dann müsstest du so gegen 23:30 Uhr dort an der Fähre sein.
0: Ja gut, das wahrscheinlich schaffe ich.
1: Okay.
0: Danke für den Hinweis. Und nochmal die Adresse, das ist veränderbar. Das habe ich.
1: Veränderbar.
0: Und das befindet sich
1: in der Straße 42 im Hinterhof.
0: Alles klar.
1: Ist praktisch ein Club, ne?
0: Ja.
1: Ein Club? Ja. Ja, schade, du kannst Rainer König gerne mitbringen.
0: Ja, mache ich. Okay. Andreas, danke für diesen Kulturtipp, ich denke.
2: Ja, mache ich. Okay. Andreas, danke für diese Kulturtipp.
0: Oh mein Gott, jetzt kommt wieder Erholung. André, danke, bis später.
2: Andreas, danke für diese Kulturtipp. Oh mein Gott, jetzt kommt wieder Erholung.
0: Ja, ich weiß jetzt nicht, was passiert, wieso kommt wieder Erholung. Ich habe jetzt Ausschnitt gefunden aus Videoaufnahmen, die ich mit Tilman Köhler in Moskau, das war ein Tag vor die Premiere, das war 5. Februar und die Premiere von Stück, was er in Stanislavski Theater mit vier Schauspielern inszeniert hat, das Stück heißt Und dann von einem Leipziger Dramaturg, der auch viele Preise bekommen hat, das ist Wolfram Höll und einfach hören, was Tilman hat mir viel erzählt, jetzt habe ich nur einen kleinen Ausschnitt. Das ist noch ein Theaterstück, aber gleich kommt Tilman zum Wort. Und was lustig ist, wir hatten im Foyer das gemacht und das ist Theaterstück auf Russisch. Und neben uns war eine alte Fotoaufnahme von Konstantin Stanislavski und er hat uns sehr ernst angeschaut. Und wir haben ständig gelacht, wir haben ihn einfach nicht ernst genommen. Dieses Video gibt es auch beim YouTube. Vielleicht stelle ich das Video auch auf unserer Seite. Mache ich noch. Aber ich warne euch, es ist 37 Minuten. Das ist mein erster Schnitt, Zusammenschnitt. Übrigens, Harmonika spiele ich selbst. Weil eigentlich die Harmonika spielen sollte nachspielen, aber sie hat abgesagt. Am Anfang hat sie zugesagt, dass sie nackt spielt. Dann habe ich nackt gespielt. Obwohl, das ist nicht die Wahrheit. Ich war halb nackt, weil mein Kameramann halt verweigert, mich nackt aufzunehmen.

0: Und da ist natürlich das Kreuz erstmal symbolisch und der Tod prinzipiell ein großer Vertreter des Verlustes.
1: Alles klar.
0: Ja. Und das sind natürlich jetzt Experimente.
2: Das ist natürlich nicht Tilman Köhl, das ist Bühnenbildner. Er war auch dabei, er ist immer dabei, wenn Tilman inszeniert. Ich weiß nicht, ob sie siamische Zwillinge sind. Nein, natürlich sind keine siamische Zwillinge. Das ist Caroline Ritz.
0: Vielleicht auch in der Übersetzung.
2: Ritz, richtig? Ritz, wahrscheinlich.
0: In welchen Situationen benutzt man welche Zeichen? Wie kann man das zusammenfügen? Denn gerade textlich ist das Ganze eine richtige Komposition und da ist sozusagen neben dem Wort die Bewegung, Zeichen und Material auch sind große Teile dieser Komposition, die wir mit der russischen Sprache, die uns ja nicht so vertraut ist, dann auch wirklich in eine Richtung bringen wollen, so wie sie die Spieler nutzen und verstehen können.
1: Es ist das dritte Mal, dass ich jetzt hier in Moskau bin. Das erste Mal war 2005, das war noch so ein Studentenfestival, wo verschiedene Produktionen waren. Da waren wir mit einem Gastspiel da, das war das erste Mal.
3: Aber nicht in MKT.
1: Das war, nee, da waren manche in der angeschlossenen Schauspielschule waren irgendwie ein paar Veranstaltungen, aber es war eigentlich in ganz verschiedenen Schulen hier. Und dann war vor 2 Jahren jetzt die Vorreise für das Projekt und jetzt das dritte Mal eigentlich. Und vor 2 Jahren war es auch schon was, minus 20 Grad oder minus 15 Grad. Aber und ja, dann ist es so, dass das hier ein neuer Text ist, der eigentlich eine sehr freie Form hat, also eben keine speziell eingeschriebenen Rollen, wenn man so will, sondern es ist wie so ein Fließtext geschrieben und man muss eigentlich da drinnen wie die Entscheidung fällen, mit wie vielen Leuten macht man das und das war, da haben wir uns dann dafür entschieden, dass wir das mit 3 Männern und einer Frau machen und diese Geschichte erzählen. Und dann war es eigentlich so, dass das natürlich mit dem Theater, die haben ja hier ein wahnsinnig großes, tolles Ensemble, über 100 Schauspieler oder 120 Schauspieler, kann man sich in Deutschland gar nicht mehr vorstellen, eine solche Ensemblegröße zu haben, wahnsinnig unterschiedliche Menschen, die jetzt natürlich, wenn man da von außen kommt, überhaupt nicht jetzt einsehbar sind.

0: kommt zu mir.
1: So nach weil ich jeden Tag anders drüber
2: nachdenke. Du kannst es
3: festhalten.
2: Ich
3: kenne das auch.
4: Wenn die Sonne scheint. Die Frage lautet, was ist die Liebe?
0: Ja, ich
4: habe eine Frage.
3: Ich habe eine Frage.

0: Ja, das ist ja gemein jetzt. Das ist doch genau das, was ich gerade erzählt habe, was ich nicht kann. Weil ich jeden Tag anders drüber nachdenke. Ich kann es nicht festhalten.
1: Liebe ist ein Austausch von Kommunikation, von Gefühlen zu Objekten, zu Unikaten, zu Kunst, zur Arbeit, zum Leben an sich und Liebe weckt Begeisterung.
2: Ich weiß nicht, was das ist. Liebe, keine Ahnung.
3: Liebe.
4: Frau, kann ich eigentlich kein Kind? Keine Ahnung.
5: Schmerz.
6: Was ist die Liebe? Die Liebe ist die physische Zuneigung, die vom Herzen kommt.
7: Die Liebe, das ist sowas ganz Kompliziertes.
8: Oh. Noch nicht mal Goethe hat darauf eine Antwort gewusst. Und soll ich als kleiner Mensch das wissen? Was ist die Liebe?
9: Da kann ich nur sagen, die Liebe ist ein weites Feld.
10: Oh, wie weise hat Marion jetzt gesprochen.

0: Liebe ist natürlich was Wunderschönes. Das ist eigentlich das tiefste Gefühl, was wir Menschen miteinander haben oder miteinander uns miteinander verbindet. Das ist Liebe. Das ist, glaube ich, der wichtigste Motor, den wir haben. Liebe ist eigentlich alles.
1: Vertrauen, fallen lassen können. Oh je, oh Gott, ist das schwierig. Vertrauen. Ich glaube, Liebe hat ganz viel mit Vertrauen und Ehrlichkeit zu tun und sich zumuten können. Ich glaube, es ist wichtig, dass man einem anderen Menschen oder allen anderen Menschen nichts vorspielt, sondern sich so zumutet, wie man wirklich ist. Also mit allen seinen Fehlern und allen seinen Mankos, die man hat. Ich kann das sehr schön beschreiben, selber hinkriegen tue ich das auch noch nicht. Aber ich glaube, es hat was mit Mut und Zumuten zu tun.
2: Nein, Liebe ist ja überhaupt das Allerwichtigste auf diesem Planeten. Also von daher,

Liebe ist ein leichter Stein, der schwer fällt. Und am Boden zu hunderten Fragen zerspringt, auf die niemand eine Antwort weiß. Liebe ist sinnlose Luft in einem gelben Luftballon vorhanden, nur weil es schön ist. Und jeder Selbstmörder schaut auf seine Liebe herab, wie der Säufer aufs Leergut. Ja, die Liebe liegt uns nicht auf der Zunge und trotzdem fressen wir sie. Wir lutschen an ihr herum wie früher an einem Eiszapfen. Ja, die Liebe ist unser trostlosester Trost. Unsere einzige Chance, irgendwann einmal im Leben in Liebe zu sterben. Hoffentlich.

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Die Liebe ist die Flügel. 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

als nicht unbedingt notwendig, bei mir ist auch was zu haben. Es gibt auch alles, was sozusagen in dieser Pressemappe drin ist, noch einmal heute Nachmittag digital von mir auf Ihren Desktop. Und da gehören dann auch Fotos dazu, da ist eine Visualisierung dabei vom Kraftwerk von der Stese. Unter anderem, da gibt es ein Sommerpiano-Foto von uns und verschiedenes anderes und auch ein Foto, das sich auf diesen Raum bezieht, zu dem werden wir vielleicht noch mehr erzählen. Wir versuchen im Anschluss eine Führung zu machen, sodass man einmal bei uns in die Räumlichkeit noch erstmals sozusagen öffentlich, also was heißt öffentlich, also wir zusammen in die Bühnen gucken können. Ich würde Sie noch einmal herzlich bitten, dort sozusagen wirklich bei den Kollegen, das ist zum einen der Herr Hofmann, unser technischer Direktor, und zum anderen der Herr Brandenburg von der KID in der roten Jacke, wirklich dabei zu bleiben, also vor allen Dingen auch den Fotografen, sich nach Möglichkeit nicht irgendwo zu verlieren im Gebäude. Da müssen wir wirklich gerade ein bisschen aufpassen, wir wollen ja auch dass es rechtzeitig fertig wird. Genau, Sie bekommen Fotos. Es gibt sozusagen, wenn wir jetzt Ihnen ein bisschen was berichtet haben, was wir vorhaben, und das ist viel, wir versuchen uns trotzdem kompakt zu halten, natürlich eine Fragerunde im Anschluss. Und es wird, werden Ihnen natürlich

0: gedacht, falls noch O-Töne eingeholt werden, müssen die einen Moment Ruhe brauchen. Und, was habe ich noch vergessen? Genau, für die Fotografen, die sozusagen heute tagesaktuell noch ein Foto machen wollen, gäbe es quasi eben direkt im Anschluss an die PK hier im Raum die Möglichkeit, Frau Klepp steht zur Verfügung, Frau Löwe steht zur Verfügung und wir können das eine oder andere arrangieren. Das würden wir aber vor der Führung noch tun, damit wir jetzt quasi nicht noch mehr Baustellen zu der einen großen zusätzlich aufmachen.
1: Aufzugreifen und ihnen Räume zur Verfügung zu stellen, in denen sie sich eine Flucht für Kinder ab 10 Jahren, denn in der ganzen Debatte finden selbstverständlicherweise Kinder im Moment gar keinen Raum, den wir Erwachsene uns schon streiten müssen, halten und es gibt, wenn es um so viel Polarisierung in der Gesellschaft gibt und wir haben, Frau Klemmsch hat es bereits gesagt, da eine wichtige Aufgabe. Wir sind natürlich auch ein Familientheater, ein Ort, an dem Familien gemeinsam ihre Freizeit verbringen können. Und wir sind ein Zentrum, ich sage das bereits, kultureller Bildung. Theater als außerschulischer Lernort und Ansprechpartner für Lehrer. An dem neuen Ort hier finden wir neue räumliche Bedingungen, eine neue Nachbarschaft, für uns sehr wichtig, aber auch, und das darf bestrafe ich gerade, 2016 neue gesellschaftliche Herausforderungen für die ganze Gesellschaft, aber auch für die Stadtgesellschaft. Wir definieren den Ort hier neu, den Ort Kraftwerk Mitte. Das hat uns beschäftigt und inspiriert. Wie tragen wir dem Rechnung, dass wir an einem Ort Kinder- und Jugendtheater machen, der ehemals ein Industrieort war und nun mit einem Kulturbau neu definiert wird? Früher wurde von diesem Ort aus die Energie in Form von Strom in die Stadt verteilt. Genau hier stehen wir deshalb. Welche Energie können wir ab Dezember 2016 in die Stadt geben? Deshalb sitzen wir alle hier, weil das ist die historische Schaltrate und in Beantwortung dieser Frage haben wir den Generator gefunden. Der Generator wird ein Kunstraum sein, meine Kollegin Dora von Zeschau, die ihn gemeinsam mit uns erfunden hat und umgesetzt hat, wird Ihnen gleich beschreiben. Der Generator steht auch mit dem Begriff symbolisch für diesen neuen Anfang zwischen und die umsetzende Umnutzung des Ortes. Generator spielt mit der ursprünglichen Bedeutung des Kraftwerks und der Generation. Wir übertragen diese Schaltkarte, weil sie für uns das Sinnbild des Kraftwerks ist, durch eine Rauminstallation in unser Studio gelangen. Wir wollen aber mit diesem Raum, der dann da drüben steht, nicht nur die Verbindung zwischen Alt und Neu und Umnutzung beschreiben, sondern wir wollen uns mit diesem Raum, der nicht nur eine Rauminstallation ist, sondern auch ein Theaterraum sein wird, neuen ästhetischen Herausforderungen stellen, neue Produktionsweisen und Produktionsformen ausprobieren. Und ehe ich jetzt zum detaillierten Spielplan und zu den konkreten Fakten komme, möchte ich den Dora bitten, den Raum einmal kurz vorzustellen. Wir sehen, dass wir wollen so verfahren, da ist das Modell. Dora wird jetzt erzählen, was sie gemacht hat im Anschluss an die Pressekonferenz. Bevor Sie drüber gehen, dürfen Sie sich diesen Raum auch nochmal von hinten angucken und das Modell, damit jetzt nicht so viel Bewegung ist, und die Verbindung zwischen Alt und Neu, Strom und Kunst

0: Gut, dann freue ich mich sehr, Frau Klemms begrüßen zu dürfen, die Kulturbürgermeisterin, und würde auch gleich das Wort übergeben.
1: Vielen Dank, Herr Seidel, meine Damen und Herren. Ich glaube, der Ort der heutigen Pressekonferenz spricht schon für sich. Ungewöhnliche Orte lassen auch künstlerisch Ungewohntes vermuten und auch hoffen. Also ich hoffe das sehr, dass wir in der nächsten Spielzeit, die jetzt heute vorgestellt werden soll, auch mit ungewöhnlichen Inszenierungen und Themen rechnen dürfen. Ich will mich den Dank von Robert Seidel anschließen, auch nach der Landeshauptstadt nochmal vielen Dank sagen, einerseits an die KID als Bauträger der Theater, als zweites natürlich auch an die Trefag, die das Umfeld hier des Geländes gestalten wird, auch für uns unterstützt bei der Frage Spielplatz im Außengelände. Und ich will vor allen Dingen den Mitarbeiterinnen und Mitarbeitern des TÜV auch vielen Dank sagen, die seit vielen Monaten mit der Planung des Neubaus und des Umzugs befasst sind und die, glaube ich, auch viel von der Verlenkung machen mussten. Ich will unsere Ehrlichkeit dazu, um das ganze Großbauprojekt durchziehen zu können. Meine Damen und Herren, wir befinden uns in der Zielkurve Kulturkraftwerk Mitte und ich glaube, wir werden alle froh sein, wenn wir am 16. Dezember diesen Jahres nach 60 Jahren an der Peripherie unser Kinder- und Jugendtheater ins Stadtzentrum holen. Und es war zweifelsohne ein Kraftakt für die Stadt, auch ein Theaterneubau für das Theater der Generation und die Staatsoperette hier zu installieren. Aber ich bin nach wie vor der festen Meinung, es war der richtige Schritt, dass wir auch das TÜV ins Stadtzentrum holen. Und aus Sicht der Kulturbürgermeisterin darf ich sagen, ich glaube, wir dürfen uns glücklich schätzen als Dresden, dass wir über das zweitälteste und auch das größte eigenständige Kinder- und Jugendtheater in der Bundesrepublik verfügen dürfen. Das ist eine Besonderheit. Vielen anderen Stellen sind Kinder- und Jugendtheater einfach nur Sparten von Stadttheatern und Staatstheatern. Hier haben wir also ein großes Kleinod, von dem ich mir noch viele, viele spannende künstlerische Jahre erhoffe. Und ich will auch nochmal betonen, wir sind nicht einfach nur ein Kindertheater, ein Stadtzentrum, sondern wir bauen hier ein Dreispartenhaus mit drei Sparten, die ganz unterschiedliche Zielgruppen, Publikumsschichten bedienen. Eben nicht nur Kinder und Jugendliche, das wissen Sie, sondern auch das Puppen- und Figurentheater, das auch für Erwachsene spielt. Das muss man immer wieder dazu sagen, auch wenn es an anderen Stellen manchmal zu kurz kommt. Und die Theaterakademie, die als dritte Sparte auch mit Erwachsenen und vorrangig Pädagogen und Pädagogen arbeitet. Aus meiner Sicht ist der Umzug in das Zentrum eine Chance. Eine Chance in zweierlei Hinsicht. Einerseits für neue künstlerische Impulse und andererseits auch eine Chance für eine verstärkte Ausstrahlung in

ebenlos. Kommen wir zur neuen Spielzeit. Meine Nachredner werden sich gerne im Detail vorstellen, aber ich will die Gelegenheit nutzen, auch nochmal vielen Dank an Felicitas Löwe und ihr ganzes Team auszusprechen für die herausragenden künstlerischen Ansätze in den letzten Jahren, auch für viele Festivals und Inszenierungen, die man woanders vielleicht so gar nicht erleben kann. Und ich möchte betonen, aus meiner Sicht greift das Theater junger Generation eben auch mutig aktuelle Themen auf. Es geht eben nicht nur darum, Familien und Kinder zu bespaßen, zu beschäftigen mit irgendeinem Stück, was gut, was vielleicht bedauerlich ist, sondern am TOG geht es ganz klar auch immer darum, aktuelle Themen, auch politisch schwierige Themen, so zu übersetzen, dass sie auch für Kinder und Jugendliche nachvollziehbar werden. Und ganz aktuell, das werden Sie dann bei der Spielplanvorstellung auch merken, spielt das Thema Flucht und Migration eine wesentliche Rolle und auch das Thema Verantwortung und Solidarität. Und ich glaube, das ist wichtig, das ist auch die Aufgabe eines städtischen Kinder- und Jugendtheaters, diese Themen gezielt zu bearbeiten, auch wenn sie vielleicht nicht für jeden so eingängig sind oder vielleicht auch gewöhnungsbedürftig sind. Manche Leute können sagen, das ist ein Thema, was Kinder überfordert. Ich glaube aber, ein Theater wie das TOG hat auch die Aufgabe, Werte zu prägen, Werte zu vermitteln, und wenn es durch Kunst geschieht, dann ist das etwas ganz Wunderbares. Positiv aufgefallen ist mir auch im Spielplan der nächsten Spielzeit, wie sehr jetzt ausländische Gäste, Gastregisseuren aus anderen Ländern gearbeitet wurden. Und ich glaube, auch das ist ein wichtiges Signal für unsere Stadt, insbesondere angesichts der Diskussion, die wir sonst in Dresden haben und dem schwierigen Umgang in unserer Stadt mit den Fremden. Und insofern kann ich das Haus ermutigen, an diesen Ansätzen festzuhalten. Das detaillierte Programm wird im Anschluss an mich Frau Löwe vorstellen, zusammen mit der Chefdramaturgin. Und mir bleibt dann nur noch zu sagen, vielen Dank auch im Namen der Stadt Dresden für die Arbeit, die das TOG jeden Mittwoch leistet in der Erstaufnahmeeinrichtung Hamburger Straße. Vielen Dank für die Arbeit, auch die Sie mit geflüchteten Menschen

0: nehmen Sie sich auf den Weg zu Platz gerne noch einen warmen Kaffee erstmal. So, also zum Generator. Frau Gletsch hat es schon gesagt, und wir Frau Wette kommen, der Generator ist nicht nur der Raum, der symbolisch Umfunktion also zeigt, sondern er ist auch der Raum,
1: ist interessant,
0: der Energie in die Stadt geben soll. Und deshalb haben wir hier Künstler aus vielen internationalen Künstlern eingeladen, aus vielen Ländern mit uns zu arbeiten und neue Formate auszuprobieren. Ich spreche kurz über das Programm des Generators, weil ich das gerade gefragt wurde nochmal. Die Schaltwarte bleibt die Schaltwarte, die bleibt hier, die steht unter Denkmalschutz. Wir haben unseren Generator nach diesem Vorbild da drüben aufgebaut in der Studiobühne. Sie alle wissen, wir haben da drüben drei Bühnen, die große Bühne, die Studiobühne, die kleine Bühne. Und jetzt spreche ich zuerst über den Generator. Der Generator beinhaltet im Moment 5 Inszenierungen, die richten sich an Jugendliche. Und wir haben den Regisseur und Tänzer, Choreografen Yannis Mandafounis eingeladen, die Sparte Schauspiel mit unseren Schauspielern gemeinsam die Sparte Schauspiel gewissermaßen vorzustellen. Er wird mit ihnen, mit den Spielern zusammen im Generator die Bewegung des Alltags, des Körpers, des Individuums und des kollektiven Körpers erforschen. Wir haben Ariel Doron, einen israelischen Puppenspieler engagiert und eingeladen. Der wird eine Inszenierung mit dem Puppentheater, mit dem Puppentheater-Ensemble im Generator machen zum Thema natürlich zum politischen Zeitgeschehen, aber auch unter dem Fokus Puppen- und Objekttheater. Wir haben eine junge Frau aus England eingeladen, Jo Parks, Choreografin und Videokünstlerin, die gemeinsam mit der Sparte Theaterakademie Videos erstellen wird. Und hier kommt die Nachbarschaft ins Spiel. Es werden Videos entstehen von Jugendlichen aus der Umgebung, die in der Friedrichstadt wohnen, die befragt werden dazu, was Tradition für sie bedeutet und wie diese sich in Bewegung manifestiert. In einer Inszenierung werden Jugendliche, Spielerinnen der Theaterakademie auf diese Videoinstallation live reagieren. Joe Parks knüpft damit an ein großes Projekt an, was sie in Berlin gemacht hat, On Tradition. Die Fortsetzung in Dresden heißt On Tradition, The Young Generation. Als vierte Inszenierung im Generator sehen Sie, planen wir eine inszenierte Party und haben dazu eingeladen die sehr lustige und schräge Gruppe Henrique Iglesias, die dieses Konzept entwickeln wird und Regie führen wird. Es ist ein inszeniertes Partyformat, was sich mit Frauenbildern in der Popkultur auseinandersetzen wird. Und der Generator dient auch, und darauf bin ich besonders stolz, und das war uns auch besonders wichtig, als Spielwiese für unser Puppentheater-Ensemble und für die Schauspieler. Nämlich, wir haben alle Spieler des Hauses eingeladen, ihre eigenen Konzepte und Ideen auf die Bühne zu bringen. Wir nennen diese Inszenierung Tage der Freiheit, und die wird stehen unter der künstlerischen Gesamtleitung des Regisseurs Nils Zapfe. Kleine Randbemerkung, Nils Zapfe ist auch neuer Hausregisseur am Theater Junge Generation. Der Generator wird stehen zur Eröffnung, mit all dieser Inszenierung werden dort zu sehen sein. Wir werden ihn dann wieder abbauen, damit wir auch Repertoire spielen können und ihn im Frühjahr wieder aufbauen und einige der Inszenierungen, die ich gerade erwähnt habe, wiederholen. Die Eröffnung ist wie gesagt am 17.12., also am 16.12. wird es ein Fest angegeben. So im Moment geplant, am 17. eröffnen wir mit einem Premierenreigen von 5 Inszenierungen. Und so wende ich mich schon dem konkreten Spielplan zu. Wir eröffnen, und das ist mir sehr wichtig, auf der kleinen Bühne mit einer Inszenierung für Kinder ab 4 programmatisch. Blexpolex, ein Märchen, eine deutsche Erstaufführung in der Regie unseres neuen Hausregisseurs Nils Zapfe im Schauspiel. Und jetzt interagiere ich, damit es nicht so langweilig wird, ein bisschen mit der Chefdramaturgin Frau Loch, die Ihnen immer in 3 Sätzen erzählen wird, worum es so geht.
1: Die Brüder Karl Friedrich und Tillmann König sind die Autoren und Regisseure des Films, der sich mit den Problemen von Migranten in Deutschland mal erfrischend anders auseinandersetzt, nämlich mit einer ordentlichen Portion schwarzem Humor.
2: Das Groteske am Stoff ist, dass ein Kongolese zum Nazi wird im Stoff und dann halt die fiktive Partei, die NPO, die kurz davor steht, verboten zu werden, von innen aufrollt. Also er kriegt sozusagen die Chance, da reinzukommen in die Partei. Und sie wollen ihn missbrauchen, um zu zeigen, wir sind nicht rassistisch, wir sind nicht verfassungsfeindlich.
3: Und dann in einer grotesken Metamorphose zum schwarzen Nazi wird und dann die Neonazis quasi von rechts überholt.
1: 8 Jahre lang haben sie an ihrer Geschichte gearbeitet. Anfang Juli ist es dann endlich soweit, die erste Klappe fällt. Zwei Monate dauern die Dreharbeiten des 50-köpfigen Teams, dann sind alle Szenen im Kasten. Doch wie viele Nachwuchsfilmemacher hatten auch sie große Probleme, das Geld für ihre Produktion zusammenzubekommen. Unzählige Förderanträge haben sie gestellt, die meisten wurden abgelehnt.
3: Dann hat aber zum Glück sehr früh eine Förderung geklappt, die Kulturstiftung Thüringen. Das hat uns krass motiviert, auch über die ganzen Absagen hinweg. Und im Endeffekt haben dann doch ein paar Sachen geklappt.
1: Wie zum Beispiel das Crowdfunding. Über eine Internetplattform können Interessierte solche Projekte mit Geldspenden unterstützen und bekommen dafür eine kleine Gegenleistung. Rund 16.000 Euro haben sie so zusammenbekommen.
3: Aber wenn man jetzt mal die Professionalität der Leute nimmt und die Technikförderung ohne Geld, das ganze Sponsoring und so weiter, was an Geld drinsteckt in dem Film, Arbeitszeit, wenn die bezahlt werden würde, jetzt nicht übermäßig, sondern normal, würde in dem Film so 500.000 drinstecken.
1: Probleme, Profischauspieler wie den Leipziger Bernd Michael Bayer zu gewinnen, die hatten sie nicht. Im Film spielt er den Chef der Nazi-Partei, der Siko Moja für sich benutzen will, um einem Parteiverbot zu entgehen.
4: Dein Stichwort ist Integrationsbeauftragter. Da kommst du rein, liest deinen Text ab und hältst die Klappe. Die Fragen beantworte ich.
1: Dass ihm die Brüder kaum Gage bezahlen konnten, für den 66-Jährigen war das Nebensache.
5: Hier geht es um ein Anliegen, hier geht es um ein witziges Projekt, hier geht es um, nicht zwei junge Leute, es ist ja eine ganze Truppe. Wirklich eine prima Truppe, die da zusammengearbeitet hat. Ja, und jeder macht das aus Idealismus.
1: Die erste Fassung steht bereits. Nächstes Jahr im Mai soll der Film dann fertig sein. Ihr großer Wunsch, ein Verleiher, der ihren Film in die Kinos bringt.
3: Und auf Festivals.
6: Gibt es schon eins im Auge?
3: Ich Berlinale. Irgendeinen dieser 4 verschiedensten Wettbewerbe. Nee, so der Nachwuchskategorie bei der Berlinale peilen wir an, also versuchen wir.
1: Wir drücken den beiden schon mal die Daumen, auch wenn bis dahin noch viel Arbeit vor ihnen liegt.
7: Die Zeit vergeht sehr schnell, mir bleibt jetzt nicht viel Zeit, 1,5 Minute, das ist viel zu wenig. Sie haben jetzt viele Ausschnitte gehört aus der Pressekonferenz. Theater Junge Generation hat ihren neuen Spielplan vorgestellt. Diese Konferenz war in Kraftwerk Mitte, das ist noch Baustelle. Und am 16. Dezember, wenn ich mich richtig erinnere, beginnt das alles, die Spielzeit in neuen Ort. Das neue Ort. Die Intendantin Felicitas Löwe hat viel erzählt. Ich denke, Da habe ich noch ein paar Beiträge leider nicht geschafft. Jetzt haben Sie gehört, kleiner Ausschnitt, was viel.
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0: Ganz genau so ist das. Samstagabend Colorado Club Zeit und heute wieder mit einem Studiogast, der Roberto Pacatezza. Ich habe letztens Roberto Pestalozzi gesagt.
1: Das sagst du oft zu mir und ich berichtige dich auch immer, dass das nicht so ausgesprochen
0: wird. Wir haben uns zerrissen mit dem Willi. Ja, Kollege von der Minithek ist heute zu Gast. Wir machen das so, wir machen eine Stunde Musik, dann würde ich sagen, kurzes Interview, so 5 Minuten. Ich meine, man kennt sich ja mittlerweile. Ne? Es ist ja, diese ganze, was hast du an, wann, wo, was gespielt, wann hast du angefangen?
1: Ich denke, das kennt man.
0: Eben, so machen wir das. Dann viel, viel Spaß, wir sind da bis 0 Uhr, Colorado Club auf Colorado 98,4, 99,3 MHz und DAB+ und minimalradio.de.

0: Meine Lieben, der Colorado Club am Samstagabend, heute mit Roberto Pacatezza hier aus Dresden von der Minithek. Schon mal ein kleines bisschen Vorankündigung für den nächsten Monat. Und zwar findet der Colorado Club dann statt am 27. Juni und dann haben wir den Ansek zu Gast. Na, wie ist es? Läuft, oder?
1: Also wir haben ja gerade nicht unbedingt die besten Bedingungen heute,
0: ist warm,
1: weil
0: oder?
1: Es einfach schweineheiß ist.
0: Wir haben bestimmt locker 30 Grad in der Bude.
1: Stimmt, ja. Also es ist wirklich, hier geht kein Lüftchen, wir haben die Fenster auf, es geht kein Wind.
0: Das haben wir eingestellt, das mit der zusätzlichen Belüftung, das braucht kein Mensch, weißt du? Ist erst schön, wenn es dir im Prinzip den Arsch runterläuft, weißt du? Genau, du bist ja schon seit 100 Jahren und im Geschäft in Dresden kennt man dich, die Minithek war auf jeden Fall, machst du das noch?
1: Also offiziell gibt es die Minithek noch, aber halt die Probleme, die so jeder hat, ist halt, die Leute werden älter, ziehen weg, bekommen Kinder, bauen Häuser etc. etc. Also was ich mit der, also ich versuche das auch noch weiter zu behalten. Wir haben ja auch beim Strucker Festival die Minithek, hängt da mit drin, macht dort Booking mit, hat teilweise schon jetzt auch schon mal einen eigenen Flur gemacht. Wie es die nächste Woche aussieht, müssen wir dann mal schauen. Ansonsten relativ kleine Geschichten, die halt überschaubar sind, sei es Koralle regelmäßig, zweimal im Jahr, schon seit vielen Jahren. Also
0: stimmt.
1: Ich finde es immer wieder schön, in die Koralle zu gehen und hinten immer
0: ganz. Das hat irgendwas.
1: Irgendwie. Und auch mit der Minithek und dort unten hängen noch Plakate von der Minithek von 2005 und 2006.
0: Richtig alt.
1: Ja? Genau. Und das will ich, also das ist auf jeden Fall das, was ich auf jeden Fall beibehalten will. Und ansonsten das, was ich so anbiete, also bin da dazu noch ein Elektrozidkur seit vielen, vielen Jahren. Da ist es halt auch so, will zurückgeschraubt, nicht mehr ganz so viel und man hat halt immer dann Projekte, wo man sagt, wenn man was macht, dann auch richtig und
0: genau
1: ordentlich.
0: So
1: und ja, genau. Wir sind halt keine 20 mehr, wo man mit einer Anlage jedes Wochenende in den Wald rennen und dann doch losmachen.
0: Nicht mehr, nicht. Aber ich meine, 25 sind wir jetzt geworden.
1: Ja.
0: Du 26, ne? Du warst ja älter als
1: nee, andersrum.
0: Genau. Wo kann man dich demnächst hören? Sag mal an, welche Gigs hast du? Gucke mal ins Handy.
1: Ja, ich bin alt, mein Gedächtnis. Ich muss dann immer mal gucken. Prinzipiell ist es jetzt so.
0: Ich kann das ohne Brille gar nicht mehr sehen.
1: Ich habe auch zu tun, weil ich habe heute meine Brille vergessen. Aber es geht noch. Ja, auf jeden Fall. Dann am 13.06. ist die Wave Generation Party vom Vikes im Club Pushkin. Das ist eine 3-Tages-Party. Drei Tage, drei Floors mit Open-Air-Floor. Da spiele ich an dem Samstag draußen auf dem Open-Air-Floor. Das wäre so das nächste. Übrigens empfehlenswert. Das ist für Leute, die so ein bisschen noch so
0: auf Rave stehen?
1: Ja, die so ein bisschen die alte Musik noch mögen. Also das sind halt Leute wie Dahul und Co.
0: Ach,
1: mit dabei. Und
0: okay.
1: Dann sehr, sehr viele Leute von früher aus der Techno-Szene aus Dresden. Auch sowas wie You and Like Machines so.
0: Ach,
1: und alles Mögliche. Das wird eine ganz lustige Nummer,
0: denke ich. Du bist die Älteren, die jetzt zuhören.
1: Ich denke auch, ja, klar, definitiv. So. Und also selbst Dahul, dafür bin ich ja schon fast zu jung eigentlich. Ne? Das ist aber wirklich so Mayday Anfang der 90er oder so.
0: 90er Jahre auf jeden Fall. Hattest du gar noch eine Platte?
1: Ich dachte, das ist gehabt. Ich habe ja meine Plattensammlung verkauft leider, deswegen habe ich ja keine Vinyls mehr.
0: Was ich auf jeden Fall zerbrochen habe, war Maschine Eisenbass rockt.
1: Ja, Iron Bass ist mehr.
0: Oh, mit aber schön Shot. Einmal übers Knie. Das ist so schrecklich. Ich habe es damals schon gehasst. Dieses Gefiedel.
1: Meins ist es jetzt auch nicht, aber manche mögen es.
0: War super zum Wegschmeißen.
1: Zwei Wochen später, was ich auch selbst mit organisiere, ist wieder die Elektrozidbühne auf dem Elbhangfest, was wir auch schon mittlerweile seit über 10 Jahren, glaube ich, machen.
0: Ja.
1: Da wird es aber dieses Jahr so sein, dass dort nicht wirklich Techno-DJ spielen, was die Leute von den letzten Jahren kennen, sondern es bleibt elektronisch, definitiv. Undercount, elektronisch, muss bleiben, definitiv.
0: Ja.
1: Aber es werden da viele, viele coole Live-Acts und auch Live-Bands kommen.
0: Das ist
1: da
0: schön.
1: Wird noch nicht viel verraten. Das könnt ihr bald bei uns auf der Seite nachlesen. Aber noch nichts verraten.
0: Sag mal die Seite an.
1: Das ist direkt auf der Seite vom Elbhangfest.
0: Ah, alles klar, bei Insta oder so?
1: Insta gibt's auch, ja, aber besser über die Homepage.
0: Alles
1: dort
0: klar.
1: Gibt's diese verschiedenen Rubriken mit diesen ganzen verschiedenen Bühnen, die da sind. Und dort kann man dann, wenn's alles spruchreif ist, die ganzen Bookings mit Timetables etc. nachlesen.
0: Schön. Ja. Ich würde sagen, wir quatschen viel länger, denn wie gesagt, nächsten Monat der Ansek, den kennst du auch.
1: Ja, natürlich.
0: Genau, der ist nächsten Monat zu Gast. Habe ich mir gewünscht, dass er hier mit Geräten antritt, dass er live spielt 2 Stunden.
1: Ist auch geiler Sound.
0: Wäre also natürlich.
1: Ich mag's, ja.
0: Hast du das letzte Album gehört?
1: Ich habe ihn, ich weiß gar nicht mal, wann das war, Anfang des Jahres irgendwann mal, hat er gespielt. Das habe ich mir angehört und
0: das
1: ich kenne ihn ja auch schon lange.
0: Und Kosten Outen Records.
1: Ah, okay.
0: Webkosten.
1: Das kann ich mir vorstellen. Ja, aber cooler Sound, kann man echt empfehlen.
0: Auf jeden Fall. Ja, und super produziert. Mhm. Meine Lieben, wir haben noch eine Stunde Colorado Club. Du gehst wieder an die Decks.
1: Ich gehe wieder an die Decks, an die Horn.
0: Ich spiele mal die Schilder. Viel Vocals, da stehe ich total drauf. Genau, also meine Lieben, wir haben noch eine Stunde Colorado Club bis 24 Uhr auf Colorado 98,4 und 99,3 MHz, DAB+, Kanal A7 und minimalradio.de.

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0: meine Lieben, der Colorado Club auf Colorado 98,4 und 99,3 MHz. So, in den letzten Zügen, um es genau zu sagen, 4 Minuten haben wir noch. War gut für dich?
1: War schön, abgesehen von der Wärme, alles top.
0: Das ist so. Wenn heiße DJs kommen, machen wir hier extra die Fenster alle zu. Weißt du, wie es ist. Meine Lieben, der Roberto Pagatezza.
1: Pagatezza.
0: Och Mensch, ich bleib einfach bei...
1: Italienisch.
0: Ach so, das hatte ich total vergessen. Alles klar. Na, dann wisst ihr jetzt, wie es heißt. Also, dann zum Nachhören auf hirdis.at/minimalradio im Set, quasi Colorado Club, das ist das zweite von oben. Und den nächsten Monat dann, wie gesagt, am 4. Samstag, das ist der 27. der Ansek. Kann man vielleicht mal reinhören oder so.
1: Definitiv. Geht hatte los. Ich ja vorhin schon gesagt, auf jeden Fall hörenswert.
0: Genau. So ist es. Macht's gut, meine Lieben. Tschüssi und bis nächsten Monat.
1: Good night.

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0: Lissabon stark bewölkt 12. Wien Schneefall 0. Prag Schneefall minus 3. Warschau Schneefall 3.
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